0: 20 Grad, aber auch wechselhaft mit einem Sonne-Wolken-Mix und ab und zu sind auch ein paar Schauer dabei.
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1: Im Herzen Bayerns liegen uns derzeit keine größeren Störungsmeldungen vor.
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1: Ich bin Florian Klaus. Der Verfassungsschutz stuft mehrere Landesverbände der AfD als gesichert rechtsextrem ein. Auf Bundesebene läuft ein Rechtsstreit, ob die Einstufung zulässig ist. AfD-Chef Chrupalla will in Zukunft verhindern, dass der Verfassungsschutz die Partei beobachten kann.
2: Wir wollen die Innenministerien, wenn wir die Wahlen gewinnen, in Ostdeutschland natürlich stellen. Und dann werden wir uns auch dem Thema Verfassungsschutz annehmen. Und weil dann ist es eine weisungsgebundene Behörde. Und wir werden dafür sorgen, dass politische Parteien in diesem Land nicht mehr beobachtet werden können.
1: Das hat er bei Phoenix gesagt. Chrupalla ist gemeinsam mit Alice Weidel an der Spitze der AfD wiedergewählt worden. Am Rande des AfD-Parteitags haben Zehntausende dagegen protestiert. Dabei ist es laut Polizei, abgesehen von kleineren Auseinandersetzungen, weitgehend friedlich geblieben. Bundesumweltminister Schneider, der selbst aus Erfurt stammt, hat den Zusammenhalt der Demonstranten vor Ort gelobt. Er sagte, die AfD sei kein Ostphänomen, sondern ein Thema, das ganz Deutschland bedrohe. Die bayerische Polizei hat knapp 1.300 neue Beamte. Sie sind in Nürnberg vereidigt worden. Unter den rund 7.000 Menschen bei der Zeremonie war auch Ministerpräsident Söder. In seiner Festansprache betonte er, dass die Polizei für Sicherheit sorge. Denen, die sich für den Beruf entscheiden, gebühre größter Respekt, so der CSU-Chef. Bei der Fußball-WM stehen die ersten Viertelfinalisten fest. Für Paraguay ist nach dem Sieg gegen Deutschland Schluss gewesen, aber auch für Frankreich war das Team ein unbequemer Gegner. Mit einem Elfmeter hat Starstürmer Kylian Mbappé die Franzosen zum 1:0 und damit in die nächste Runde geschossen. Dort geht es gegen die Marokkaner, die Co-Gastgeber Kanada mit einem 3:0 aus dem Turnier geworfen haben.
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3: An Bayerns liegen uns momentan keine größeren Störungsmeldungen vor.
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4: Heute Nacht ist der Himmel von einer dichten Wolkendecke eingehüllt. Die Temperaturen kühlen bis auf 14 Grad runter. Morgen ist der Vormittag noch halbwegs trocken, aber die Wolken werden immer mehr und der Wind bläst teilweise kräftig und böig um die Häuserecken. Ab Mittag steigt das Regenrisiko in der Region. Vor allem abends fallen immer wieder mal ein paar Tropfen. Der Wettertrend zum Start in die neue Woche. Es bleibt warm bei Werten um 26 bis 28 Grad, aber auch wechselhaft mit einem Sonne-Wolken-Mix und ab und zu sind auch ein paar Schauer dabei.
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1: Im Herzen Bayerns liegen uns momentan keine größeren Störungsmeldungen vor.
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1: Ich bin Florian Klaus. Trotz einzelner Zwischenfälle sind die Proteste gegen den AfD-Parteitag in Erfurt weitgehend friedlich geblieben. Laut Polizei waren mehr als 30.000 Demonstranten dort, die Veranstalter sprachen von 50.000. Bei den Kundgebungen sprach unter anderem auch Bundesumweltminister Schneider. Der aus Erfurt stammende SPD-Politiker sagte, die AfD sei kein Ostphänomen, sondern ein Thema, das ganz Deutschland bedrohe. Auf dem Parteitag wurde die Spitze aus Tino Chrupalla und Alice Weidel bestätigt. Die besten Jahre Deutschlands liegen nicht hinter uns. Mit diesen Worten hat Bundeskanzler Merz zu mehr Optimismus aufgerufen. Beim Landesparteitag der NRW-CDU hat er Kritikern seines Reformkurses entgegengehalten.
2: Kulturpessimisten, Untergangspropheten, Nöler, Nörgler, Empörte, Berufskritiker, wegtreten. Wir gehen mit Zuversicht und Optimismus an die Arbeit und wir bringen unser Land wieder auf Kurs. Herzlichen Dank, liebe Freundinnen und Freunde.
1: Kritik hatte es zuletzt besonders an der geplanten Verschärfung der Regeln für Krankschreibungen gegeben. Von Wohlfühlkino bis Drama ist bei den diesjährigen Preisträgern auf dem Filmfest München alles dabei. Die Preise sind am Abend verliehen worden. Der Cinemasters Award im internationalen Wettbewerb ging an das Drama Von Scham und Geld. Darin geht es um eine Familie in Kosovo, die aus Geldnot in die Stadt ziehen muss. Der mit 100.000 Euro am höchsten dotierte Preis ging an die Coming-of-Age-Geschichte Strange River. Nach dem Sieg gegen Deutschland bei der Fußball-WM hat es Paraguay auch Frankreich nicht leicht gemacht. Ein Elfmetertor des Starstürmers Kylian Mbappé hat aber für einen 1:0-Erfolg der Franzosen gereicht. Damit stehen sie jetzt wie auch Marokko im Viertelfinale. Die Marokkaner hatten Co-Gastgeber Kanada vorher mit 3:0 geschlagen.
0: 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Aktuell liegen uns keine größeren Störungsmeldungen vor. 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
3: Heute Nacht ist der Himmel von einer dichten Wolkendecke eingehüllt. Die Temperaturen kühlen bis auf 14 Grad runter. Morgen ist der Vormittag noch halbwegs trocken, aber die Wolken werden immer mehr und der Wind bläst teilweise kräftig und böig um die Häuserecken. Ab Mittag steigt das Regenrisiko in der Region. Vor allem abends fallen immer wieder mal ein paar Tropfen. Der Wettertrend zum Start in die neue Woche. Es bleibt warm bei Werten um 26 bis 28 Grad, aber auch wechselhaft mit einem Sonne-Wolken-Mix und ab und zu sind auch ein paar Schauer dabei.
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0: 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Aktuell liegen uns keine größeren Störungsmeldungen vor. 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
1: Ich bin Florian Klaus. Guten Morgen. Zehntausende sind in Erfurt gegen die AfD auf die Straße gegangen. Bei einer Kundgebung hat unter anderem auch die Chefin des Gewerkschaftsbunds Fahimi gesprochen.
2: Für uns ist klar, von der ersten Stunde an stehen Gewerkschaften in der ersten Reihe, wenn es um den Kampf gegen Rechtsextremismus und Faschismus geht.
1: Fahimi hat ein Verbotsverfahren gegen die AfD gefordert. Anlass für die laut Polizei weitgehend friedlichen Proteste war der Bundesparteitag der AfD in der Stadt. Dort sind Alice Weidel und Tino Chrupalla als Spitzenduo wiedergewählt worden. Bundesverteidigungsminister Pistorius will verhindern, dass die AfD an geheime Informationen kommt, falls sie in Zukunft Teil einer Regierung wird. Die Nähe der Partei zu Russland sei nicht zu übersehen, hatte der Bild am Sonntag gesagt. Auf das Szenario einer künftigen absoluten Mehrheit der AfD in Sachsen-Anhalt angesprochen, sagte er, das wäre ein sehr schlechtes Zeichen. Die AfD lasse keinen Zweifel daran, was sie mit unserer Demokratie vorhabe, so Pistorius. Die Triathlon-Weltelite stellt sich der Challenge Rot. Das Teilnehmerfeld heute ist eines der hochkarätigsten in der Geschichte des Wettkampfs in Franken. Als Favorit gilt der Olympiasieger und Weltrekordler Christian Blumenfeld. Bei den Frauen wird ein britisches Duell erwartet, und zwar zwischen Lucy Charles Barclay, der Ironman-Weltmeisterin von 2023, und Katrina Matthews, die dreimal Ironman-WM-Zweite geworden ist. Bei der Fußball-WM stehen die ersten Viertelfinalisten fest. Für Paraguay ist nach dem Sieg gegen Deutschland Schluss gewesen, aber auch für Frankreich war das Team ein unbequemer Gegner. Mit einem Elfmeter hat Starstürmer Kylian Mbappé die Franzosen zum 1:0 und damit in die nächste Runde geschossen. Dort geht es gegen die Marokkaner, die Co-Gastgeber Kanada mit einem 3:0 aus dem Turnier geworfen haben.
0: 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Uns liegen momentan keine größeren Störungsmeldungen vor. 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
3: Heute Nacht ist der Himmel von einer dichten Wolkendecke eingehüllt. Die Temperaturen kühlen bis auf 14 Grad runter. Morgen ist der Vormittag noch halbwegs trocken, aber die Wolken werden immer mehr und der Wind bläst teilweise kräftig und böig um die Häuserecken. Ab Mittag steigt das Regenrisiko in der Region. Vor allem abends fallen immer wieder mal ein paar Tropfen. Der Wettertrend zum Start in die neue Woche. Es bleibt warm bei Werten um 26 bis 28 Grad, aber auch wechselhaft mit einem Sonne-Wolken-Mix und ab und zu sind auch ein paar Schauer dabei.

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1: Ich bin Angela Kress. Guten Morgen. Heute geht in Erfurt der AfD-Bundesparteitag zu Ende. Gestern haben Zehntausende gegen das Treffen protestiert. Das Bündnis Widersetzen sprach von rund 50.000 Menschen, die Polizei von gut 30.000. Gestern wurden die Parteispitzen Weidel und Chrupalla im Amt bestätigt. Ob es heute wieder zu Protesten kommt, ist unklar. Es ist nicht bekannt, dass größere Aktionen angekündigt sind. Die Kommunalwahl in Bayern ist eigentlich schon etwa 4 Monate her. In einem Dorf im Landkreis Rhön-Grabfeld wird heute aber nochmal abgestimmt. Den Grund dafür erklärt Florian Klaus.
2: Es geht um Wahlfälschung. Der frühere erste Bürgermeister von Wilfershausen an der Saale hatte zugegeben, vor der Kommunalwahl im März Wahlunterlagen manipuliert zu haben. Der CSU-Politiker hat daraufhin seinen Rücktritt eingereicht und die Partei verlassen. Im November steht er vor Gericht. Heute steht nur eine Kandidatin zur Wahl, auf den Stimmzetteln können aber andere Namen eingetragen werden.
1: Erst Hitze, dann Sturm. Das Wetter meint es nicht gut mit den Feierlichkeiten zum 250. Gründungstag der USA in Washington. Tausende Besucher mussten das Festgelände wegen einer Unwetterwarnung verlassen. In mehreren Städten im Osten der USA waren vorher schon wegen Temperaturen von mehr als 40 Grad Veranstaltungen abgesagt worden. Auch die Parade in der Hauptstadt ist ausgefallen. Paraguay ist nach dem Sieg gegen Deutschland bei der Fußball-WM auch für Frankreich ein unangenehmer Gegner gewesen. Durch ein Elfmetertor haben es die Franzosen aber mit 1:0 ins Viertelfinale geschafft. Einige Kritik gab es am Schiedsrichter, dem etwa der Experte Patrick Ittrich bei Magenta TV Kontrollverlust vorgeworfen hat. In der nächsten Runde trifft Frankreich auf Marokko. Die Marokkaner hatten Kanada mit 3:0 besiegt.
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3: Im Herzen Bayerns liegen uns derzeit keine größeren Störungsmeldungen vor.
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5: Heute Nacht ist der Himmel von einer dichten Wolkendecke eingehüllt. Die Temperaturen kühlen bis auf 14 Grad runter. Morgen ist der Vormittag noch halbwegs trocken, aber die Wolken werden immer mehr und der Wind bläst teilweise kräftig und böig um die Häuserecken. Ab Mittag steigt das Regenrisiko in der Region. Vor allem abends fallen immer wieder mal ein paar Tropfen. Der Wettertrend zum Start in die neue Woche. Es bleibt warm bei Werten um 26 bis 28 Grad, aber auch wechselhaft mit einem Sonne-Wolken-Mix und ab und zu sind auch ein paar Schauer dabei.
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1: Im Herzen Bayerns liegen uns derzeit keine größeren Störungsmeldungen vor.
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2: Heute Morgen sind in der Region viele Wolken unterwegs, aber Regen ist noch selten. Die Temperaturen klettern nur langsam und pendeln derzeit zwischen 16 und 18 Grad. Mittags kann sich die Sonne kaum noch durchsetzen. Der Wind wird kräftiger und vereinzelt regnet es bei Werten um 22 bis 24 Grad schon mal. Gegen Abend allerdings steigt das Schauerrisiko dann deutlich an. Der Radio Inn Wettertrend, Montag um die 26 Grad mit vielen Wolken und vereinzelten Schauern. Auch am Dienstag bleibt es unbeständig, dann allerdings wieder bei wärmeren 28 Grad.
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1: Ich bin Angela Kress. Guten Morgen. Deutschlands Böden sind trocken, besonders im Süden und Osten des Landes. Das liegt laut dem Helmholtz-Zentrum für Umweltforschung weniger an der vergangenen heftigen Hitzewelle, sondern eher daran, dass es in den vergangenen 8 Monaten zu wenig Niederschläge gegeben hat. Die Experten warnen unter anderem vor Belastungen für Wälder und einer schlechteren Ernte etwa beim Mais. Mit der AfD zusammenarbeiten, ja oder nein? Die Menschen in Deutschland sind in dieser Frage uneinig. In einer INSA-Umfrage hielten 42% der Befragten es für richtig, dass Union und SPD keine Zusammenarbeit oder Koalition wollen. 39% halten es für falsch. In Erfurt geht heute der AfD-Parteitag zu Ende. Zehntausende gingen gestern in der Stadt gegen das Treffen auf die Straßen. Bei Schwerpunktkontrollen auf den Landstraßen haben Bayerns Polizisten im Juni fast 32.000 Verstöße festgestellt, vor allem zu schnelles Fahren. Ein Grund für die Kontrollen ist, dass es im vergangenen Jahr im Freistaat außerhalb der Ortschaften fast 114.000 Unfälle gab, ein Plus von gut 3% im Vergleich zum Jahr davor. Unfallursache Nummer 1 bleibt laut Innenministerium zu schnelles Fahren. Frankreich steht im Viertelfinale der Fußball-Weltmeisterschaft. Die Mannschaft setzte sich im Achtelfinale mit 1:0 gegen Paraguay durch. Zuvor hatte Marokko im Achtelfinale den WM-Co-Gastgeber Kanada mit 3:0 besiegt. Damit treffen Frankreich und Marokko am Donnerstag im Viertelfinale aufeinander.
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2: Bei uns liegen im Herzen Bayerns momentan keine größeren Störungsmeldungen vor.
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3: Heute Morgen sind in der Region viele Wolken unterwegs, aber Regen ist noch selten. Die Temperaturen klettern nur langsam und pendeln derzeit zwischen 16 und 18 Grad. Mittags kann sich die Sonne kaum noch durchsetzen. Der Wind wird kräftiger und vereinzelt regnet es bei Werten um 22 bis 24 Grad schon mal. Gegen Abend allerdings steigt das Schauerrisiko dann deutlich an. Der Radio in Wettertrend, Montag um die 26 Grad mit vielen Wolken und vereinzelten Schauern. Auch am Dienstag bleibt es unbeständig, dann allerdings wieder bei wärmeren 28 Grad.
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6: Es ist Sonntagmorgen, ein herrliches Wochenende geht auf seine Zielgerade und ich freue mich, dass ihr jetzt dabei seid bei 2 Stunden Kirchenradio aus dem Bistum Eichstätt. Das hat heute allen Grund zum Feiern, denn heute wird in allen katholischen Gottesdiensten dem heiligen Willibald gedacht. Er ist ja der Gründer des Bistums. Im Eichstätter Dom beginnt nach um 10 Uhr der Festgottesdienst. Begonnen hat aber schon an diesem Wochenende die Willibaldswoche. Was da alles geboten wird, hören wir am Ende dieser ersten Stunde. Vorher werfen wir zum Beispiel noch einen Blick in das neue Studentenwohnheim in Ingolstadt. Und musikalisch starten wir mit Harry Styles, American Girls.
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0: Wer ist das? Diese Frage stellen sich derzeit wohl manche Passanten in Ingolstadt. Denn mitten in der Innenstadt, direkt gegenüber dem Liebfrauenmünster, blickt seit kurzem ein Mann von einer Hauswand. An der Ecke Theresienstraße und Goldknopfgasse. Es ist Petrus Canisius, einer der ersten Jesuiten, die an der Universität in Ingolstadt gelehrt haben, damals im 16. Jahrhundert. Heute trägt das neue Studentenwohnheim der katholischen Canisius-Stiftung seinen Namen. Die Stiftung engagiert sich seit Jahren für bezahlbaren Wohnraum für Studierende. Das Wohnheim Petrus Canisius ist ihr jüngstes Projekt.
1: Das ist halt unser Ziel in der Satzung, Wohnraum für Studierende auszuschaffen. Das ist also eine Aufgabe. Und wir haben ein Ziel, möglichst Innenbereich zu bleiben. Nicht irgendwo in der Prärie draußen, sodass also hier die Studenten kein Auto brauchen, nichts alles fußläufig machen können.
0: Als der Vorsitzende des Stiftungsrates Xaver Bittel erfuhr, dass das Gebäude zum Verkauf stand, handelte er schnell. Die Stiftung kaufte das Haus, plante den Umbau und beantragte Fördermittel. Schon nach eineinhalb Jahren konnten die ersten Studierenden einziehen. Möglich wurde das auch durch die Unterstützung des Freistaats Bayern. Bei der Einweihung letzte Woche zeigte sich Bauminister Christian Bernreiter beeindruckt.
2: Ja, sensationell. Also das sind total hochwertige Appartements, die hier entstanden sind in einem eher altehrwürdigen Gebäude, das auch unter Denkmalschutz steht. Und glaube ich, schöner kann man es gar nicht haben, in der Fußgängerzone. Das Gebäude ist gekühlt. Also ich habe vorher gesagt, sogar die Schwalben sind schon eingezogen. Also das Glück ist auch schon dabei in der katholischen Einrichtung. Also was will man mehr?
0: 3,3 Millionen Euro steuerte der Freistaat bei, fast die Hälfte der Baukosten. Entstanden sind moderne Wohnungen zu bezahlbaren Mieten. Für die Canisius-Stiftung ist das zugleich Ausdruck ihres kirchlichen Auftrags, jungen Menschen Wohnraum zu bieten.
2: Ich sehe das hier in Ingolstadt von der Canisius-Stiftung, ich sehe das im Raum Nürnberg und ich sehe das auch im Raum Augsburg. Und da kann ich mich nur bedanken, dass man hier bereit ist, auch freiwillig in so eine wichtige Aufgabe auch zu investieren.
0: Über das Ergebnis freut sich auch Edelgard Kopp. Sie hat 75 Jahre lang in dem Haus in der Goldknopfgasse gelebt. Ihr Urgroßvater hatte das Gebäude, das 1898 errichtet wurde, gekauft.
3: Der Stil des Hauses ist Gott sei Dank geblieben. Es ist manches ein bisschen erneuert worden. Und ich finde es sehr gut, so wie es gemacht worden ist. Also für Studenten in der Mitte der Stadt ist es ideal. Zu Fuß, alles zu Fuß oder mit Fahrrad.
0: Trotz des Umbaus, das Haus hat seinen Charakter bewahrt. Das zeigt sich sogar an den Türschildern. Die sind in Frakturschrift gestaltet. Für internationale Studierende vielleicht eine kleine Herausforderung. Aber angesichts der Lage mitten in der Altstadt nimmt man das gerne in Kauf. Und so erinnert gleich neben dem Münster nicht nur ein Wandbild an Petrus Canisius, sondern jetzt auch an ein Studentenwohnheim, das seinen Namen trägt.

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4: Bei uns liegen im Herzen Bayerns momentan keine größeren Störungsmeldungen vor.
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5: Heute Morgen sind in der Region viele Wolken unterwegs, aber Regen ist noch selten. Die Temperaturen klettern nur langsam und pendeln derzeit zwischen 16 und 18 Grad. Mittags kann sich die Sonne kaum noch durchsetzen. Der Wind wird kräftiger und vereinzelt regnet es bei Werten um 22 bis 24 Grad schon mal. Gegen Abend allerdings steigt das Schauerrisiko dann deutlich an. Der Radio in Wettertrend, Montag um die 26 Grad mit vielen Wolken und vereinzelten Schauern. Auch am Dienstag bleibt es unbeständig, dann allerdings

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1: Urlaub und Souvenirs. Das gehört für mich einfach zusammen. Von jeder Reise bringe ich einen Kühlschrankmagneten mit. Inzwischen ist unsere Kühlschranktür fast voll. Die Magnete haben sogar ihre feste Ordnung. Ganz oben Skandinavien, in der Mitte Städte wie Berlin, Köln oder Regensburg und weiter unten die Alpen. Jeder Magnet erzählt seine eigene Geschichte. Ein kurzer Blick genügt und die Erinnerungen sind wieder da. Erinnerungen festhalten. Das ist keine neue Idee. Schon in der Bibel gibt Gott seinem Volk ein besonderes Souvenir mit auf den Weg. Nachdem die Israeliten den Jordan durchquert haben, sollen 12 Männer 12 Steine aus dem Fluss holen. Nicht als Dekoration, sondern als Erinnerungszeichen. Gott sagt, wenn eure Kinder später einmal fragen, was bedeuten diese Steine, dann erzählt ihnen, was ihr mit Gott erlebt habt. Erzählt ihnen, wie er euch durchgetragen und einen Weg eröffnet hat, wo keiner zu sein schien. Ich frage mich, was wären meine Erinnerungssteine? Woran kann ich erkennen, dass Gott mich begleitet hat? Vielleicht ist es gar kein Stein oder auch kein Magnet am Kühlschrank. Vielleicht ist es ein Foto, ein Lied oder ein ganz bestimmter Ort. Hauptsache, ich vergesse nicht, wofür ich dankbar sein kann. Denn wer sich erinnert, entdeckt oft, Gott war schon längst da. Auch auf den Wegen, die damals so ungewiss aussahen. Einen schönen Tag wünscht euch Bernhard Löhlein, katholische Redaktion.
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0: I knew it, I knew you, Taylor Swift, am Sonntagmorgen mit Radio K1. Stellt euch mal vor, da sind knapp 400 Menschen neulich zum Erlanger Zentralfriedhof gekommen. Für eine Beerdigung von 50 Menschen. Auf einmal. Die Verstorbenen haben eine Sache gemeinsam. Sie alle haben ihren Körper gespendet für die Ausbildung von Medizinstudierenden und die Forschung. Einmal im Jahr lädt das Institut für Anatomie der Friedrich-Alexander-Universität Erlangen-Nürnberg zur Trauerfeier ein. Nina Bundels war für uns dabei.
1: Körperspende ist jetzt nichts Selbstverständliches. Da gehört natürlich erstmal eine Überzeugung dazu, dass man seinen Körper fremden Menschen nach seinem Tod zur Verfügung stellt. Und für den Unterricht ist das absolut unabdingbar, dass man eben auf Körperspender zurückgreifen kann.
2: Lars Breuer, stellvertretender Direktor des Instituts für Anatomie. Wenn ein Körperspender stirbt, kommt er in die Anatomie und wird konserviert. Die Medizinstudierenden arbeiten teils monatelang an einem Leichnam. Im sogenannten Präparierkurs untersuchen sie mit ersten unsicheren Handgriffen Muskeln und Organe. Sie lernen den menschlichen Körper Schicht für Schicht kennen.
1: Es ist unerlässlich, die dreidimensionale Struktur des menschlichen Körpers einmal gesehen zu haben, die Konsistenz von Organen zu ertasten. Das ist die erste Patientenberührung, die unsere Studentinnen und Studenten da in diesem Präparierkurs haben. Und nichts ersetzt so einen menschlichen Körper.
2: Lara Krause studiert Medizin im zweiten Semester und ist auch zur Trauerfeier gekommen.
3: Ich habe noch nie in meinem Leben einen toten Menschen gesehen überhaupt. Das ist wirklich ein Teil, der einen immer mitnehmen wird und an den man immer denken muss.
2: Die Angehörigen auf der Trauerfeier zu sehen, hat sie bewegt, sagt sie.
3: Weil man eben immer im Hinterkopf behält, ja, vielleicht ist das jetzt die Schwester, ist es das Enkelkind, weil ja auch teilweise wirklich kleine Kinder jetzt hier anwesend sind.
2: Obwohl das Wetter schlecht ist, sind heute über 250 Studierende zur Beerdigung gekommen. Sie gestalten die Trauerfeier maßgeblich mit. Der Medizinerchor und ein kleines Orchester begleiten mit musikalischen Beiträgen. Ein Studierendenvertreter hält eine Dankesrede. Manche weinen, als Pfarrer Frank Nie die Namen der Verstorbenen vorliest. Wenn die Angehörigen zum Grab ziehen, bilden die Studierenden ein Spalier. Es sei jedes Jahr eine außergewöhnliche Feier, erklärt Frank Nie. Er gestaltet die ökumenische Feier gemeinsam mit einem katholischen Seelsorger.
4: Wir haben heute etwa 50 Menschen auf einmal beerdigt in ihren Urnen. Und das gibt eine größere Wucht durch die Menge. Das ist ein bisschen ein schräger Vergleich. Ein Fußballstadion voller jubelnder Menschen oder 10 Leute macht einen Unterschied. Die Trauer ist gleich, aber die Emotionalität, die Wucht ist etwas größer.
2: Die Gründe für eine Körperspende können sehr unterschiedlich sein. Manchmal hat eine Körperspende auch pragmatische. Eine Beerdigung ist teuer und wer seinen Körper an die Anatomie Erlangen spendet, zahlt keine Gebühr für die Beisetzung. Wer einen Organspendeausweis hat, kann trotzdem auch seinen Körper spenden.
1: Eine Organspende, die rettet natürlich akut mehrere Leben, aber eine Körperspende müsste man so betrachten, dass sie ganz langfristig Leben rettet, weil das unerlässlich ist für die Ausbildung von jungen Ärzten, die dann viele Leben später retten.

0: Sie ist jedes Jahr der Höhepunkt im kirchlichen Leben der Diözese Eichstätt, die Willibaldswoche. Sie erinnert an den Gründer des Bistums, den heiligen Willibald. Im 8. Jahrhundert kam er aus England nach Eichstätt. Sein Todestag ist der 7. Juli 787. Und genau rund um dieses Datum wird dann eben die Willibaldswoche gefeiert, als Woche der Begegnung und des Miteinanders, sagt Organisatorin Annika Taiber-Groh.
1: Also eine Woche, in der man feiert, den Glauben feiert, gemeinsam zusammenkommt, sich austauscht. Und ich glaube, da gibt es ganz verschiedene Möglichkeiten innerhalb der Woche, um das auf verschiedenen Ebenen zu tun. Was aber in unserem Fall dieses Jahr das Motto ist, ist Mut machen, aufbrechen. Das stellen wir einfach dieses Mal ins Zentrum. Mut für die Zukunft, dass man miteinander einen Weg findet, die Zukunft zu gestalten, dass man eben sich nichts zurückhält und immer nur denkt, die anderen machen schon, sondern dass man einfach auch selber aktiv wird.
0: Der Startschuss fiel bereits am Freitag mit dem Beginn des Altstadtfests in Eichstätt. Direkt vor dem Dom ist das Bistum mit vielen Aktionen vertreten, erklärt Stefanie Funk vom Vorbereitungsteam.
2: Das Thema heuer ist Mut machen, aufbrechen. Dementsprechend wird am Bistumsstand informiert, wo man sich in schwierigen Situationen hinwenden kann, wer helfen kann. Es gibt aber auch viel Kreativität für klein und groß. Und es ist sehr schön, man trifft eine Vielfalt von Menschen, die mit Kirche zu tun haben, die Kirche nur am Rand kennen. Jeder bleibt aber stehen, schaut sich das an. Kinder sind ja eh ganz unvoreingenommen, die basteln am Stand. Erwachsene kommen ins Gespräch. Das funktioniert sehr gut.
0: Auch heute, am Sonntag, gibt es dort noch einiges auszuprobieren. Passend zum Motto läuft eine Mutbriefaktion.
1: Da können alle, die Lust haben, einen Brief nehmen und den an sich selber adressieren. Und der wird dann in einem Jahr zugestellt. Und da einfach so ein bisschen die Gedanken fassen. Was macht mir Mut? Wofür brauche ich vielleicht im nächsten Jahr Mut? Auf was möchte ich in einem Jahr zurückschauen und sagen, ja, das hat mir Mut gemacht? Und ich glaube, da können ganz tolle Momente auch des Wiederlesens entstehen, wo man dann einfach nochmal sichtbar macht, wie wird Mut eigentlich ausgedrückt und wie spiegelt sich die Mut im eigenen Leben wieder.
0: Und diese Aktion zieht sich durch die ganze Woche. Mitmachen kann man zum Beispiel beim Frauen- und Männertag am Freitag oder bei der Domtafel am kommenden Samstag ab 20 Uhr.
1: Also da haben wir einfach eine tolle Atmosphäre auf dem Domplatz, wo wir auch nochmal ein musikalisches Highlight erleben werden. Und wir haben dann eben die Möglichkeit zusammenzukommen, an einer großen langen Tafel einfach Speisen mitzubringen, auszutauschen, miteinander zu sprechen und einfach einen Sommerabend gemeinsam zu genießen. Und ich glaube, das wird eine ganz tolle Atmosphäre und da freue ich mich schon richtig drauf.
0: Auf diesen Abend freut sich auch Domkantorin Deborah Faul. Gemeinsam mit einem Chor bringt sie Ausschnitte aus dem Musical Jesus Christ Superstar von Andrew Lloyd Webber auf die Bühne.
3: Großartige Musik und ein sehr engagierter Chor, der sich die letzten Wochen schon damit beschäftigt hat. Die beteiligten Sängerinnen und Sänger kommen aus verschiedensten Ecken des Bistums und haben sich jetzt extra für das Projekt angemeldet. Also ich glaube, das wird ein sehr bunter und mitreißender Abend.
0: Also unbedingt vormerken, die Domtafel am kommenden Samstag um 20 Uhr in Eichstätt. Und alle Infos zur Willibaldswoche, die findet ihr online unter willibaldswoche.de. Und das war die erste Stunde vom Sonntagmorgen mit Radio K1 nach den Nachrichten. Geht's hier gleich weiter.

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10: Ich bin Angela Kress. Guten Morgen. Die Reformpläne der Bundesregierung könnten zulasten vieler Frauen gehen. Davor warnt die Soziologin Jutta Almendinger in der Zeit. Als Beispiel nannte sie die geplante gesetzliche Kapitalrente. Bisher bekäme man für die Erziehung Rentenpunkte gutgeschrieben. Denke man das weiter, müsse der Staat zusätzlich am Kapitalmarkt einzahlen. Das sei aber bisher nicht vorgesehen. Frauen nehmen im Schnitt mehr Erziehungszeit als Männer. 40% der Arbeitnehmer gehen nicht davon aus, dass sie ihren Beruf bis zur Rente ausüben können. Das geht aus einer Befragung des Gewerkschaftsbundes hervor, schreiben die Funke-Zeitungen. Besonders denken das demnach Menschen, die etwa im Handwerk oder der Pflege arbeiten. Die Koalition plant, das Renteneintrittsalter an die Lebenserwartung zu koppeln, dann würde es langsam steigen. Der DGB fordert, Arbeitsbedingungen stärker in den Blick zu nehmen. Die Böden in Deutschland trocknen immer weiter aus, besonders im Süden und Osten. Das liege jedoch weniger an der vergangenen Hitzewelle, sondern eher daran, dass es seit Monaten zu wenig regnet. Das zeigt der Dürremonitor des Helmholtz-Zentrums für Umweltforschung. Soeta Sowali berichtet.
11: Süddeutschland leuchtet auf der Dürrekarte tiefrot und das hat Folgen. Vor allem Wälder geraten durch die hohen Temperaturen unter Stress. Dort steigt zum Beispiel das Risiko für Borkenkäfer. Und wenn es in den kommenden Wochen nicht deutlich mehr regnet, müssen Landwirte auch bei Mais und Zuckerrüben mit schlechteren Ernten rechnen.
10: Paraguay ist nach dem Sieg gegen Deutschland bei der Fußball-WM auch für Frankreich ein unangenehmer Gegner gewesen. Durch ein Elfmetertor haben es die Franzosen aber mit 1:0 ins Viertelfinale geschafft. In der nächsten Runde trifft Frankreich auf Marokko. Die Marokkaner hatten Kanada mit 3:0 besiegt.
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12: Aktuell liegen uns keine größeren Störungsmeldungen vor.
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13: Heute Morgen sind in der Region viele Wolken unterwegs, aber Regen ist noch selten. Die Temperaturen klettern nur langsam und pendeln derzeit zwischen 16 und 18 Grad. Mittags kann sich die Sonne kaum noch durchsetzen. Der Wind wird kräftiger und vereinzelt regnet es bei Werten um 22 bis 24 Grad schon mal. Gegen Abend allerdings steigt das Schauerrisiko dann deutlich an. Der Radio Inn Wettertrend, Montag um die 26 Grad mit vielen Wolken und vereinzelten Schauern. Auch am Dienstag bleibt es unbeständig, dann allerdings wieder bei wärmeren 28 Grad.
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4: Es geht weiter mit der zweiten Stunde. Schön, dass ihr dabei seid. Ich bin Bernhard Löhlein und gleich hören wir, was die Kirche von der Wirtschaft lernen kann. Also nicht von der Kneipe nebenan, sondern von Unternehmen. Für die sind ja Begriffe wie Erfolg, Mitarbeiterführung oder Gewinnstrategie von Bedeutung. Aber gilt das auch für die Kirche? Das wollen wir gleich mal genauer wissen. Nach Holy Humberstone to Love Somebody und Natu, You Never Walk Alone.
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0: Unternehmerisch denken in der Seelsorge. Das klingt für manche zunächst ungewohnt, vielleicht sogar irritierend. Doch genau darum ging es bei einer Fortbildung in Eichstätt. Wie viel unternehmerische Klarheit, Führungskultur und Kundenorientierung braucht die Kirche heute, um glaubwürdig und wirksam zu bleiben? Dazu war der Wirtschaftsethiker und Theologe Professor Ulrich Hemel zu Gast. Am Rande der Veranstaltung hatte ich Gelegenheit, mit dem Ehrenvorsitzenden des Bund katholischer Unternehmer zu sprechen.
1: Muss Kirche lernen, erfolgreicher zu werden? Das Wort ist erfolgreich, das ist ja ein unternehmerischer Begriff. Ja. Passt das zur Kirche?
2: Ja, selbstverständlich, denn Kirche hat ja auch Ziele. Zu den Zielen gehört es ja auch, die frohe Botschaft unter die Leute zu bringen. Und zwar so, dass die Leute merken, ich habe ja was davon. Das ist ja etwas, was den Menschen gut tut. Und Erfolg heißt ja erst einmal das Erreichen selbstgesteckter Ziele. Und da kann und muss die Kirche daran arbeiten, dass sie überhaupt Ziele hat und sich für Ziele einsetzt und nicht einfach hinnimmt, dass wir in einer schwierigen Zeit sind.
1: Erfolg ist kein Wort des Reich Gottes. Was würden Sie darauf sagen?
2: Zunächst einmal könnte das auch eine Entschuldigung dafür sein, die Verhältnisse so wie sie sind einfach hinzunehmen. Und das wiederum wäre nicht hinreichend. Wir müssen doch überlegen, wie wir Zukunft gestalten können und wie wir glaubwürdig als Christen und Christinnen in unserer Zeit leben und andere damit anstecken.
1: Woran kann ich, würden Sie oder Sie erkennen, dass eine Pfarrei gut geführt wird?
2: Wenn die Leute fröhlich sind, das heißt, wenn es einen guten Geist gibt und wenn es in der Gemeinde, in dem ganzen Umfeld auch ein gewisses Ausmaß an Humor und damit auch an Lässigkeit gibt. Mit Lässigkeit meine ich die Verbindung von Lockerheit mit einer guten Zielerreichung und einem guten Geist des Miteinanders.
1: Wo sind denn Unternehmen heute in der Kirche in Sachen Glaubwürdigkeit voraus?
2: Unternehmen müssen gute Fachkräfte anziehen und investieren deswegen sehr viel in ihr Talentmanagement. Das bedeutet, sie zeigen den Mitarbeitenden auf, wie sie ihre eigenen Ziele verwirklichen können, wie sie sich entfalten können und wie sie ihre eigenen Kompetenzen zum Nutzen des größeren Ganzen einsetzen können. In diesem Punkt, Umgang mit Menschen, Umgang mit Talentmanagement, sind heute Unternehmen paradoxerweise der Kirche in vielen Belangen tatsächlich voraus.
1: Welche kirchliche Gewohnheit würden Sie morgen abschaffen, wenn Sie könnten?
2: Den Drang, sich abzusichern. Und im Gegenzug dazu würde ich fördern, den Mut, Neues zu wagen.
0: Soweit Professor Ulrich Hemel zur Frage, was kann die Kirche von Unternehmen lernen?

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1: Sia und Together am Sonntagmorgen mit Radio K1. 50 Jahre ist es jetzt her, am 1. Juli 1976. Da starb die 23-jährige Studentin Anneliese Michel an Unterernährung und Schwäche in Klingenberg am Main. Das passierte, während zwei Priester versuchten, bei ihr den Teufel auszutreiben. Das Unglück macht auch heute noch immer wieder Schlagzeilen, auch weil das Thema Exorzismus viele Leute abstößt, aber auch irgendwie fasziniert. Aus Anlass dieses Jahrestages hat nun mein Kollege Burkhard Vogt mit dem Weltanschauungsbeauftragten Jürgen Lohmeier gesprochen. Er wollte wissen, was versteht man eigentlich unter Exorzismus und kann so ein Unglück wie damals nochmal passieren?
2: Ich würde auf jeden Fall rundum sagen, heute kann sowas in Deutschland, der Fall Michel kann sich nicht nochmal wiederholen, auch nicht im Rahmen der katholischen Kirche.
3: Jürgen Lohmeier ist sich da ganz sicher. Als Weltanschauungsbeauftragter des Bistums Würzburg sitzt er für diese Beurteilung auch an der richtigen Stelle. Denn sobald eine Anfrage zum Thema Exorzismus kommt, landet sie auf seinem Schreibtisch.
2: Natürlich werden solche Menschen ernst genommen zunächst mal und es findet ein ausführliches Erstgespräch statt. Und dann wird man versuchen, sich zu beraten in einem interdisziplinären Team und wird aber auch der Person das Angebot einer seelsorgerlichen Begleitung machen.
3: Zu diesem interdisziplinären Team gehören sowohl Seelsorger als auch Fachleute aus Medizin und Psychiatrie. Der Weltanschauungsbeauftragte sieht das als eine Lehre, die aus dem tragischen Fall der Anneliese Michel gezogen wurde. Er weiß aber auch, dass in anderen Kulturen mit dem Thema Teufelsglaube anders umgegangen wird.
2: Wir hier als westliche Kirche, sage ich jetzt mal, sind in einem gewissen westlichen Wissensstandard auch und einer kritischen Öffentlichkeit gegenüber verpflichtet und müssen dann eben uns nach diesem Wissensstand auch aufstellen und richten. Und wenn jetzt der Vatikan meint, er muss aber auf andere Weltgegenden Rücksicht nehmen, okay, dann sollte es so sein, aber wir sind eben auch wir.
3: Allerdings ist Exorzismus nicht nur ein Thema der Katholiken.

0: meint, man könnte da Dämonen austreiben, man hat eine gewisse Vorstellung von Satan, vom Teufel und so weiter.
1: Auch wenn das Thema immer wieder mal in den Medien hochgeschaukelt wird, für seine Arbeit als Weltanschauungsbeauftragter ist das eher ein Randbereich.
0: Ich habe wesentlich mehr Medienanfragen zu der Thematik als von Menschen, die jetzt sich dezidiert wegen eines Exorzismus an die Diözese wenden. Also ich würde jetzt mal sagen, in den letzten 10 Jahren im niedrigen einstelligen Bereich.

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3: Aktuell liegen uns keine größeren Störungsmeldungen vor.
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4: Heute Morgen sind in der Region viele Wolken unterwegs, aber Regen ist noch selten. Die Temperaturen klettern nur langsam und pendeln derzeit zwischen 16 und 18 Grad. Mittags kann sich die Sonne kaum noch durchsetzen. Der Wind wird kräftiger und vereinzelt regnet es bei Werten um 22 bis 24 Grad schon mal. Gegen Abend allerdings steigt das Schauerrisiko dann deutlich an. Der Radio Inn Wettertrend, Montag um die 26 Grad mit vielen Wolken und vereinzelten Schauern. Auch am Dienstag bleibt es unbeständig, dann allerdings wieder bei wärmeren 28 Grad.
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6: Ah, da ist sie ja wieder. Frau Arzenheimer, schönen guten Morgen.
7: Schönen guten Morgen, Bernhard.
6: Also du siehst, also, wie soll ich sagen, erstaunlich gut gelaunt aus. Dafür, dass Deutschland bei der Fußball-WM ausgeschieden ist.
7: Ja eben, ich habe endlich mal ausgeschlafen.
6: Das ist aber nicht dein Ernst.
7: Doch, stell dir vor, hätten die Deutschen gestern Abend um 11 gegen Frankreich gespielt, dann hätte ich bis nachts 1:30 vorm Fernseher gesessen mit Verlängerung, Elfmeterschießen, Expertenrunde, Interviews. Da bist du ja morgens fitter, wenn du die Nacht auf einer Parkbank verbringst.
6: Also du findest das Ausscheiden irgendwie praktisch?
7: Ich sag mal so, für meinen Biorhythmus war es ein Volltreffer.
6: Das dürfte aber nicht jeder Fan so sehen.
7: Ach komm, es gibt doch noch mehr Vorteile.
6: Oh, da bin ich aber gespannt.
7: Das Ausscheiden, das spart zum Beispiel Geld.
6: Ach.
7: Ja, na klar. Also keine Spontankäufe mehr. Fürs Viertelfinale brauchen wir noch Chips oder hol noch 2 Kästen Bier oder wo sind die Grillwürste? Jetzt reicht ein Butterbrot.
6: Das ist die Spar-WM.
7: Ja, und auch die Nachbarschaft, die wird ruhiger.
6: Wegen der Fans?
7: Ja, endlich schreit keiner mehr um Mitternacht, ja, und eine Minute später, oh nein. Also da denkst du doch jedes Mal, der hat gleichzeitig im Lotto gewonnen und den Schein wieder verloren.
6: Das stimmt allerdings.
7: Und denk mal, die armen Sofas.
6: Die armen Sofas?
7: Ja, bei jedem Angriff aufspringen, wieder hinsetzen. Die Polster haben mehr Belastung als ein Trampolin.
6: Ja, an die Möbel denkt sonst keiner.
7: Ja, aber ich schon. Irgendjemand muss es ja. Die Waschmaschine ist übrigens auch glücklicher.
6: Wieso die denn?
7: Na, weil das Fan-Trikot nicht nach jedem Spiel wieder im Schnellwaschgang landen muss. Das Ding hat inzwischen mehr Runden gedreht als der Ball.
6: Also du hast wirklich für alles einen positiven Dreh.
7: Ja, ich finde nur schade, dass man für das Ausscheiden jetzt nur einen Buhmann gefunden hat.
6: Ja. Du meinst den Nagelsmann.
7: Genau, auf den dreschen sie alle ein, wie mit einem Hammer.
6: Ja, als Trainer musst du halt den Kopf hinhalten.
7: Ja, hallo, aber was kann er dafür, dass der Tar den Ball in den Orbit gekickt hat?
6: Tatsächlich nichts.
7: Siehste, also ich hätte dem Nagelsmann noch eine zweite Chance gegeben.
6: Wirklich?
7: Ja, schau, 1994, du erinnerst dich, da ist Deutschland auch bei der WM rausgeflogen. Alle gaben Berti Vogts die Schuld und dann, er blieb trotzdem Bundestrainer und 2 Jahre später wurden wir Europameister.
6: Ah, du traust der Mannschaft also zu, wieder an die Spitze des Weltfußballs zu kommen.
7: Klar doch, ich bin doch nicht bekloppt.
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0: ist vorbei. Deutschland fährt nach Hause. Es ist unglaublich.
1: Das war's. Das hat Fußball-Deutschland den Rest gegeben. Nach dem Ausscheiden der deutschen Mannschaft aus dem WM-Turnier haben viele erstmal genug vom Fußball. Wenden wir uns den schönen Dingen des Lebens zu. Holen wir doch mal wieder ein Brettspiel hervor. Vielleicht ein Fußball-Brettspiel.
2: Das Spiel heißt Score a Goal, das bunte Fußballwürfelspiel.
1: Der Ingolstädter Christian Kollert hat es in seiner Freizeit entwickelt. So kann man das Geschehen vom grünen Rasen einfach auf den heimischen Wohnzimmertisch übertragen und vieles besser machen als die deutsche Nationalmannschaft.
2: Man hat Farbwürfel, mit denen man die Verschieberichtung des Fußballspielsteins auf dem Spielbrett bestimmen kann. Je nachdem, welche Linie man dann gerade erwischt, kann man Ereigniskarten ziehen, die dann da natürlich nochmal eine besondere Note reinbringen. Ne? Also beispielsweise Foul, beispielsweise Abseits und so können halt die Ereigniskarten sehr überraschende Wendung des Spiels ergeben.
1: Das bunte Fußballwürfelspiel hat Kollert schon auf der Nürnberger Spielwarenmesse vorgestellt und viele positive Rückmeldungen erhalten. Denn trotz Würfel und Ereigniskarten spielt es sich taktischer, als man zunächst denkt. Daran hat auch die Familie ihren Anteil.
2: Ich habe es tatsächlich mit meinen beiden Söhnen entwickelt. Die haben sehr viel Einfluss genommen. Also wir haben das Spiel immer wieder gespielt, immer Testspiele gemacht. Die Jungs haben mir dann gesagt, Papa, da müsstest du vielleicht noch mal ein bisschen nachschärfen. Und diese verschiedenen Wege haben wir gemeinsam erarbeitet. Da haben die Jungs einen großen Anteil dran gehabt, tatsächlich auch dieses Spiel entsprechend auszubalancieren.
1: Zum Spiel hat er auch eine App entwickelt, die nimmt einem den Verwaltungskram ab. Aber ich habe in meinem Testspiel vor allem das Haptische genossen. Das Würfeln, den Ball an den Mitspieler abgeben, der Torschuss und das Bangen, ob auf der Karte denn auch wirklich Tor steht oder doch nur Abseits. Ein richtiges Duell.
2: Wie im richtigen Fußball im Grunde genommen auch. Ne? Also man kann das Spiel eigentlich genauso spielen, wie man den richtigen Fußball auch erlebt. Und vor allen Dingen auch diese Wendungen, die dieses Spiel immer wieder bietet, die das Spiel wirklich sehr interessant machen.
1: Man hört es, Christian Kollert hat viel Herzblut in das Spiel hineingelegt und das hat sich gelohnt. Score a Goal, das bunte Fußballwürfelspiel, ist erschienen im Selbstverlag Free Choices. Einfach die Begriffe Fußball und Würfelspiel bei eBay eingeben oder bei Hugendubel im Westpark vorbeischauen und dann loslegen und es einfach besser machen als die Jungs in den USA.
3: Aus dem Hintergrund müsste Rahn schießen. Rahn schießt! Tor!

0: Red, Red Wine, UB40. Ja, gerade gab's Musik auf die Ohren, jetzt folgt Geschichte fürs Ohr. Im Eichstätter Dom übernimmt ausgerechnet der heilige Willibald die Rolle des Erzählers. Der Mann, der vor über 1300 Jahren gelebt hat. Ein neuer Audioguide führt Kinder spannend und kindgerecht durch die Kathedrale.
1: Grüß dich, ich bin Willibald. Schön, dass du hier in meinem Dom in Eichstätt bist, einem ganz besonderen Ort, an dem schon vor vielen hundert Jahren spannende Abenteuer und Geschichten passiert sind.
0: Eine Stimme aus der Geschichte, die ab sofort jeder Besucher im Ohr hat. Der Eichstätter Dom hat nach seiner Sanierung einen neuen digitalen Begleiter. Kostenlos und komplett aus Schülerhand.
2: In unserem P-Seminar am Willibald-Gymnasium in Eichstätt haben wir uns zur Aufgabe gemacht, über unseren Dom einen Audioguide möglichst barrierefrei und für alle Museumsbesucher zugänglich zu gestalten.
1: Blau ist wie der Himmel, Rot steht für die Liebe, Gold glänzt wie das Sonnenlicht. So konnten die Menschen die Geschichten verstehen, auch wenn sie nicht lesen konnten.
0: Kunstgeschichte auf Augenhöhe, genau das war der Anspruch bei der Produktion. Die Idee dazu kam von Religionslehrer Andreas Graf.
3: Für den Eichstätter Dom als Projektschwerpunkt habe ich mich entschieden, weil der Eichstätter Dom seit der Wiedereröffnung nach fünfjähriger Bauzeit sich zu einem touristischen Schwerpunkt hier entwickelt hat. Wir haben auch festgestellt, dass es vor allem für Erwachsene sehr viel Literatur gibt, aber für Kinder hier eine Lücke ist. Und diese Lücke wollten wir schließen, indem wir tatsächlich für dieses Bauwerk hier, für dieses religiöse Bauwerk, auch für junge Schülerinnen und Schüler einen Kinder-Audioguide entwickelt haben.
1: Jetzt stehst du vor einer großen Bischofsfigur aus Stein. Das bin ich, der Willibald. Wie du siehst, sitze ich auf einem Stuhl, trage ein langes Gewand und auf meinem Kopf siehst du meine Bischofsmütze.
0: Aus trockenen Fakten wird ein lebendiger Dialog. Die Jugendlichen schlagen eine Brücke zwischen den Generationen.
4: Der große Vorteil im Gegensatz jetzt zu einem Buch oder irgendeinem Text, wo man diese ganzen Informationen abliest, ist halt, dass unser Audioguide die Fähigkeit hat, einem die ganze Zeit diese Kunstwerke anzuschauen. Und das hilft halt sehr dabei, dass man wirklich diese Informationen auch direkt analysiert und aufnimmt und auch versteht, was damit gerade gemeint ist.
0: Der Dom für die Hosentasche. Smartphone raus, Kopfhörer auf und klickt euch rein unter www.eichstätter-dom.de. Der neue Audioguide ist da, gerade rechtzeitig zur Willibaldswoche. Und das war der Sonntagmorgen von Radio K1, Redaktion und Moderation der Sendung Bernhard Löhlein. Ich wünsche euch jetzt noch einen schönen Sonntag, eine erfolgreiche Woche. Dann hören wir uns nächsten Sonntag ab 7 hier wieder. Bis dann, alles Gute.
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8: Ich bin Angela Kress. Guten Morgen. Die Reformpläne der Bundesregierung könnten zulasten vieler Frauen gehen. Davor warnt die Soziologin Jutta Almendinger in der Zeit. Als Beispiel nannte sie die geplante gesetzliche Kapitalrente. Bisher bekäme man für die Erziehung Rentenpunkte gutgeschrieben. Denke man das weiter, müsse der Staat zusätzlich am Kapitalmarkt einzahlen. Das sei aber bisher nicht vorgesehen. Frauen nehmen im Schnitt mehr Erziehungszeit als Männer. 40% der Arbeitnehmer gehen nicht davon aus, dass sie ihren Beruf bis zur Rente ausüben können. Das geht aus einer Befragung des Gewerkschaftsbundes hervor, schreiben die Funke-Zeitungen. Besonders denken das demnach Menschen, die etwa im Handwerk oder der Pflege arbeiten. Die Koalition plant, das Renteneintrittsalter an die Lebenserwartung zu koppeln, dann würde es langsam steigen. Der DGB fordert, Arbeitsbedingungen stärker in den Blick zu nehmen. Die Böden in Deutschland trocknen immer weiter aus, besonders im Süden und Osten. Das liege jedoch weniger an der vergangenen Hitzewelle, sondern eher daran, dass es seit Monaten zu wenig regnet. Das zeigt der Dürremonitor des Helmholtz-Zentrums für Umweltforschung. Soeta Sovali berichtet.
9: Süddeutschland leuchtet auf der Dürrekarte tiefrot und das hat Folgen. Vor allem Wälder geraten durch die hohen Temperaturen unter Stress. Dort steigt zum Beispiel das Risiko für Borkenkäfer. Und wenn es in den kommenden Wochen nicht deutlich mehr regnet, müssen Landwirte auch bei Mais und Zuckerrüben mit schlechteren Ernten rechnen.
8: Paraguay ist nach dem Sieg gegen Deutschland bei der Fußball-WM auch für Frankreich ein unangenehmer Gegner gewesen. Durch ein Elfmetertor haben es die Franzosen aber mit 1:0 ins Viertelfinale geschafft. In der nächsten Runde trifft Frankreich auf Marokko. Die Marokkaner hatten Kanada mit 3:0 besiegt.
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10: Ein tragischer Unfall ist im Landkreis Eichstätt passiert. Dort ist gestern Vormittag zwischen Hart und Wellheim ein E-Biker tödlich verunglückt. Laut Polizei soll er sich bei einem Sturz schwer am Kopf verletzt haben. Er kam mit dem Rettungshubschrauber ins Krankenhaus. Dort erlag er noch am Nachmittag seinen Verletzungen. Wie es zu dem Unfall kommen konnte, ist jetzt Teil der Untersuchungen. Laut Polizei trug der Verunglückte keinen Fahrradhelm. Aus der Lokalredaktion Eilina Hauptmann.
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10: Im Moment alles ruhig auf den Straßen. Euch eine gute Fahrt.
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10: Und auch keine Blitzer in Sicht. Kommt gut durch.
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10: Heute am Sonntag kann ein bisschen was von allem dabei sein. Sonne, Wolken und auch ein bisschen Regen. Aber auf jeden Fall mit milden 24 Grad. Und der Wettertrend. Morgen am Montag wird es dann überwiegend bewölkt, aber dafür auch schön mild. Wenn es dann im Laufe der Woche dann wieder stark sonnig und dann auch wieder wärmer wird. Am Wochenende mit Höchstwerten von 31 Grad.
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12: Paleofuturismus nennt man das.
2: sich anzuschauen, wie man sich früher die Zukunft vorgestellt hat. Zum Beispiel in Form von Automobildesign. Oder anders, die Negativschlagzeilen der Automobilbranche von heute stehen im Gegensatz zur Bewunderung für die Audi-Modelle von einst. Melanie Arzenheimer hat sich die Sonderausstellung Designlegenden im Museum Mobile in Ingolstadt angesehen und sich dabei auch erklären lassen, wie Designer heute neue Modelle entwickeln.
5: Hat ein Auto Charakter? Können die Kurven eines Automobils Emotionen wecken? Kann man sich in ein Auto ja fast schon verlieben? Die Fans werden sagen, ja, auf jeden Fall. Und diejenigen, die für den Look eines Autos zuständig sind, sicherlich auch. Eike Aden ist so jemand, der das Aussehen eines modernen Automobils gestaltet, als Teil des Audi-Design-Teams in der Exterieur-Projektsteuerung. Er hat aktuell aber auch eine Ausstellung mitgestaltet, die nur noch bis 12. Juli im Audi-Museum Mobile zu sehen ist. Der Titel lautet Designlegenden und im Mittelpunkt steht dabei die Audi-Formensprache im Lauf der Jahrzehnte. Auffälligstes Ausstellungsstück ist keine Designstudie und auch kein Prototyp, sondern ein Designstufenmodell. Daran sind die einzelnen Schritte des Gestaltungsprozesses zu erkennen. Es besteht zum Teil aus braunem, wachsbasiertem Plastilin. Im Design wird also trotz all der modernen Computertechnik immer noch mit den Händen gearbeitet. Eike Aden.
12: Ich gehe ja sogar so weit, da bin ich fast ein bisschen Philosoph, das Material hatte nicht von ungefähr so eine Farbe. Das ist deswegen braun, weil das ist ein Erdton. Und Erdton fasse ich auch mal gerne an. Da habe ich keine Abneigung, sondern alles, was so Erdton ist, da reagiert der Mensch erstmal mit Sympathie drauf. Und wenn ich praktisch ein Verhältnis mit diesem Modell eingehen kann während des Gestaltungsprozesses, weil mir die Farbe das unter anderem auch ermöglicht, aber auch die Wärme von dem Material, dann bin ich der festen Meinung, dass man so einem Modell und später dem Produkt auch ein bisschen mehr geben kann, als wenn ich nur im Digitalen arbeite. Also es geht vielleicht so weit zu sagen, dass man kann ihm eine Seele einhauchen, aber zumindest irgendwas Menschliches.
5: Und das war schon immer so, wenn sich Designer über die Formen von Autos Gedanken gemacht haben. Im Laufe der Jahrzehnte hat das Audi-Design eine Vielzahl von Serienmodellen geschaffen, aber eben auch zahlreiche Konzepte und Studien, die bei den Fans der Marke Legendenstatus genießen. Genau diese Einzelstücke sind in der Sonderausstellung zu sehen. Es ist eine Auswahl an spektakulären Konzeptfahrzeugen und Designstudien aus den zurückliegenden 5 Jahrzehnten. Der Clou bei dieser Schau, hier wurden Kundenwünsche erfüllt. Ausstellungskurator Stefan Felber.
13: Also wir werden regelmäßig gefragt, wo ist denn der und wo ist denn das Modell? Und da gibt es vor allem eben gerade immer Quattro Spider oder Abus Quattro. Eben diese Legenden, die man da im Kopf hat, diese besonderen Modelle, die man im Museum erwartet und die wir aber auch aus, ich sage jetzt mal, aus Kapazitätsgründen doch regelmäßig bei uns im Lager aufbewahren. Aber wir holen sie immer gerne mal wieder raus. Und in dem Fall haben wir jetzt ein paar Modelle zusammengesucht, die ganz eindrucksvoll zeigen, wie denn sich die Audi-Designer zur jeweiligen Zeit die Zukunft des Automobils vorgestellt haben. Da habe ich ein Fremdwort gelernt, Paläofuturismus nennt man sowas. Also wenn man sich im Grunde genommen in der Vergangenheit umschaut, wie damals die Zukunft verstanden worden ist. Und im Nachhinein kann man ja immer ganz gut beurteilen, was von dem, was man damals tatsächlich für zukunftsträchtig gehalten hat, ist denn dann auch wirklich umgesetzt worden und was war dann am Ende auch das, was zugetroffen hat und was man eben vorausgeahnt hat, was man richtig getroffen hat.
5: Und so stehen hier Konzept-Cars und Studien, die es so nur einmal gibt und die in ihrer manchmal verrückten Form nie in Serie gegangen sind. Zum Auftakt begegnet dem Design-Fan ein Auto, das nur am Rande etwas mit Audi zu tun hat. Es handelt sich um eine Designstudie, die bei Ital Design in Turin entstanden ist. Dahinter steckt der legendäre Giorgetto Giugiaro.
13: Der sich ja eigentlich rühmt, dass er der Designer ist, der die praxisnähersten und am meisten gebauten Autos entworfen hat. Aber zwischendurch macht er immer ganz was Radikales. Und einer seiner radikalsten Entwürfe dürfte wohl der Ital Design Aztec sein, Studie von 1988, wo er mithilfe eines Audi Fünfzylindermotors ein unglaublich flaches Mittelmotorkonzept auf die Räder gestellt hat, das damals unglaublich Science-Fiction-mäßig daherkam. Also es ist ein skulpturales, flaches Mittelmotor-Auto geworden, das beim berühmten Film Frankenstein anbauend von Roger Corman 1991 Einsatz findet, ein Science-Fiction-Horror-Movie. Also das ist in dem Fall ähnlich wie jetzt bei dem Auto, da hat man mehrere Stile durcheinander gemischt, aber das Auto muss man aus seiner Zeit heraus sehen, 1988, wenn man schaut, was sonst so auf der Straße war, da war das schon sehr mutig. Aus der Lamborghini mit ihrem Countach und dem Veteran Diablo hat sich, glaube ich, keiner an so flache Flundern getraut. Am wesentlichsten geprägt wird das Auto durch diesen riesigen Carbon-Heckflügel, der über dem Motorraum thront und den beiden einzelnen Fahrerkabinen. Also sogar der Beifahrer bekommt in seiner eigenen Kabine das Gefühl, als würde er am Steuer sitzen. Also er hat auch ein Cockpit-ähnliches Lenkrad bekommen und einige Bedientaster, die es ermöglichen, dass er auch quasi mitlenken kann. Und diese Flügeltüren, die ja noch im Grunde genommen ergänzt werden, einsteigen tut man ganz bequem hier über diese Tür. Diese beiden Flügelkabinen oder Flügeldächer, die kann man noch wegnehmen. Man kann die entweder hier oben nochmal öffnen, dann hat man quasi so eine Art Targa, aber man kann die auch komplett abnehmen und dann sitzt man wirklich im freien Fahrtwind und kann sich den Fahrtwind dann auch um die Nase wehen lassen. Eine Studie, die tatsächlich, ich habe vorher gesagt, die meisten sind nicht gebaut worden, aber die so crazy war, dass sich ein japanischer Unternehmer die Lizenzen gesichert hat und das Ganze dann 18 Mal gebaut hat.
5: Drei Jahre später, 1991, war die hauseigene Designabteilung soweit, eigene Entwürfe zu fertigen. Und man setzte mit dem Audi Quattro Spider gleich eine Duftmarke. Auf der IAA in Frankfurt war der erste Mittelmotor-Sportwagen von Audi, noch dazu aus Aluminium, eine Sensation.
13: Und das Ganze in Fidschi Orange lackiert, also ein Farbtupfer in der Ausstellung, in einer Version aufgebaut, die damals bei Audi einfach spektakulär war. Also auch da wieder der Hinweis, 1991, da war immer noch der Urquattro oder eben der Audi V8 bei uns am Start. Relativ eckige Kisten und unser Audi Design kommt 91 in Frankfurt eben mit einem zweitürigen Coupé, das schöner nicht sein könnte. Und das hat für sehr viel Aufsehen gesorgt, insbesondere als man damals gesagt hat, dieses wunderschöne Auto wird auch in Serie gehen, wo man noch sicher war, dass man mit einem fünfstelligen Betrag das Auto auch gut vermarkten könnte. Am Ende haben wir da unserer Kundschaft leider enttäuscht. Geblieben ist das Einzelstück, ein Auto, das eben mit Allradantrieb, mit einem V6-Zylindermotor als Mittelmotor verbaut. Und das ist eben das Tolle, ein wahrer Vorgänger des später dann gebauten Audi R8 war.
5: Ein Hingucker steht nebenan, die flache Flunder mit glänzender Alu-Karosserie, das ist der Avus Quattro.
13: Mit dem Audi Avus Quattro von 1991 holt Audi wirklich alles aus dem Repertoire, aus dem Werkzeugkasten, was das Audi-Design in der Lage ist zu machen. Schöne ist, ein Auto, das gleichzeitig eine futuristische Studie war, aber allein schon durch den Namen Avus an die historische Rennstrecke in Berlin erinnert und damit in Reminiszenz an die Silberpfeile der 30er Jahre darstellt, was sich dann auch im Design zeigt. Also diese unglaublich ausgestellten Rathäuser, die man hier sieht, die sich ungestört bogenförmig dann über das ganze Auto entlangziehen, die prägen das Auto, genauso wie dieses, heute nennt man es Cab-Forward-Design, das eben auch möglich war, weil auch der Avus Quattro ein Mittelmotorkonzept war, bei dem hinten dann kein V6-Motor, sondern ein W12-Motor vorgesehen war. Also das war dann schon eindeutig eine Kampfansage. Und entgegen dem Spider, der ja noch mit dem Fidschi Orange die Alu-Karosserie etwas verschämt verdeckt, ist der Avus Quattro mit seiner polierten Karosserie ganz eindeutiger Hinweis darauf, dass Aluminium und Leichtbau bei Audi in Zukunft eine Rolle spielen.
5: Ein Auto, das plötzlich da war und bei Audi sehr viel geändert hat, ist der Audi TT. In der Ausstellung ist das Showcar von 1995 zu sehen.
13: Das Besondere an dem Auto war, dass er auf einer existierenden Plattform aufgebaut hat. Also von daher schon mal wesentlich günstiger war, nicht in der Herstellung, sondern günstiger in der Umsetzung in die Serie. Denn Plattform aufgebaut hat, also von daher schon mal wesentlich günstiger war, nicht in der Herstellung, sondern günstiger in der Umsetzung in die Serie. Denn die anderen Autos, die wären in der Serienfertigung unglaublich schwer geworden, weil Audi keine Plattform im Angebot hätte. Da hätte man im Grunde genommen eine völlig neue Bodengruppe, eine neue Plattform aufbauen müssen. Beim TT war eine solche da, die kam aus dem Volkswagen-Baukasten und darauf durfte eine Gruppe junger, wilder Designer zu dem Zeitpunkt völlig losgelassen von irgendwelchen Vorgängerbelangen oder irgendwelchen Umsetzungsthematiken einfach einmal spinnen und sagen, wie wird denn ein kleines Sportcoupé von Audi ausschauen, wenn man denn diese Plattform nimmt und darauf einfach loslegen darf. Um einen Namen zu nennen, Freeman Thomas hat zusammen mit dem Romulus Rost dann, der den Innenraum dann gestaltet hat, und dieser kleinen Gruppe junger Bilder, sage ich jetzt einfach mal, am Ende dann einen Entwurf gezaubert, der wirklich für die Audi-Welt absolut radikal war. Vom kantigen, horizontal geprägten Urquattro, Sportquattro, waren wir plötzlich bei einem sehr weichen, nahezu flächigen Design, das inspiriert war vom Kreis in jeglicher Hinsicht, also sowohl die riesigen Rathäuser, die das Auto von der Seite prägen, als eben auch die coupéhafte Dachform, große Flächen, unglaublich hohe Schulterlinie, wenig Verglasung und das Ganze in einer kompakten Bauweise ohne große Überhänge haben dazu geführt, dass das Auto wirklich sowohl elegant als auch sportlich daherkommt. Also wahnsinnig gestrafft und aufgeladen und gleichzeitig aber fließend elegant. Und das Auto ist auf der IAA eingeschlagen wie eine Bombe. Und nur ein paar Monate später hat man dann ebenfalls wieder in Tokio die offene Variante präsentiert und hat noch im selben Monat, ebenfalls im Dezember 95, dann auch versprochen, dass dieses Auto gebaut wird. Und worauf Audi, glaube ich, heute noch stolz ist, wo ich weiß, dass sie heute noch stolz drauf sind, ist, dass man eine Designstudie so praxisnah gestaltet hatte, dass man die fast 1:1 in Serie bringen konnte.
5: Und so gibt es noch weitere Designlegenden zu entdecken, wie die Konzeptstudie A8 Coupé, der Audi Nuvolari Quattro von 2006 oder der schon beinahe kuriose Audi Steppenwolf, ein sportliches Geländecoupé.
13: Also eierlegende Wollmilchsau heißt, es waren Geländewagen, Sportcoupé, Cabriolet. Also wirklich ein Auto für alle Einsatzzwecke. Nicht umsonst hat man ihn Steppenwolf genannt. Also die Anlehnung an Hermann Hesses berühmten Roman ist da schon gewollt. Der Harry Haller, glaube ich, hieß er. Die Hauptfigur vom Steppenwolf ist ja auch ein etwas zwiegespaltener Mensch, der nicht so recht weiß um seine Identität. Und ähnlich geht es dem Steppenwolf hier als Studie. Er weiß nicht so recht, ist er fürs Gelände, ist er für die Straße gedacht. Schön auch dann die Similarität mit der Band, also Steppenwolf. Da denkt man natürlich auch dran. Born to be Wild trifft nämlich genauso auf das Auto zu. Oder auch der Magic Carpet Ride ist sicherlich auch eine Anspielung, die bei dem Auto wunderbar passen würde.
5: Die Reise endet mit einem Blick in die Zukunft, der noch gar nicht so lange her ist. Der Audi PB18 e-tron von 2018 sollte den Supersportwagen von morgen darstellen.
13: Das ist so ziemlich das Spektakulärste oder das Mutigste auch, was wir an Design sehen. Eine unglaublich flächige Architektur mit sehr aggressiven Spoilern, mit der Dynamiklinie, die wir vorher schon mal beim Nuvolari gesehen haben, nochmal dreidimensional herausgearbeitet. Eine sehr, sehr, sehr, sehr flache Dachlinie, im Grunde genommen mit nur einem Fenster. Das ganze Glashaus oder Greenhouse, wie die Designer dazu sagen, ist fast wie eingeschoben. Das wird einem im Heck deutlich gemacht, wo ein sehr großer Überstand da ist, ein schwarzer Überstand, der auch die Matrix-LED-Scheinwerfer mit beinhaltet. Also es sieht aus, als wäre der in eine Schale geschoben und würde vorne wieder rausschauen. Eine Windschutzscheibe, die bietet so einen wahnsinnigen Einblick auf die Straße. Man kann bei dem Auto nicht bloß über die Motorhaube auf die Straße schauen, sondern auch durch die Motorhaube auf die Straße. Man sieht sogar von außen in die Pedalerie mit rein. Das Auto war gedacht als seriennaher, alltagstauglicher Sportwagen und auch als

0: Rennwagen für, ich sage jetzt mal, eine private Schwärmerei auf Track Days, wo man dann eben in Rennfahrermodus schalten konnte. Das ganze Interior sitzt auf einer verschiebbaren Schale, das ganze Monocoque, also sowohl die Steuereinheit als auch der Fahrersitz. Und im Rennmodus konnte man dieses Auto zentrieren, das heißt, man konnte den Fahrersitz auf eine mittige Position schieben und es fuhren dann hinten noch zwei Spoiler aus, die wir jetzt vorsichtshalber drin gelassen haben, um dem Auto dann eine bessere Aerodynamik zu geben, um das dann auch wirklich rennstreckentauglich zu machen.
1: Wie mutiges Design entsteht, wird auch in der Ausstellung erläutert. Skizzen, Renderings und Claymodelle sind zu sehen und auch die Werkzeuge, mit denen gearbeitet wird. Wie es schließlich von der Idee zum Modell kommt, weiß Designer Eike Aden.
2: Letztendlich kriegt man einen Auftrag, das Design. Und da gibt verschiedene wichtige Aspekte zu beachten, wie zum Beispiel technische Anforderungen, aber auch zulassungstechnische Anforderungen. Dann auch Anforderungen an den aktuellen Stand, was das Unternehmen gerne ausdrücken möchte. Und so beginnt dann auch ein Gestaltungsprozess, wo die Designer tatsächlich immer noch zeichnen, also mit Stift relativ wenige noch. Das passiert heutzutage mehr an Wacom-Boards, also im Digitalen. Aber manche zeichnen auch noch. Scribbles sind noch sehr, sehr beliebt. Also das sind ganz einfache Zeichnungen, wo vielleicht sehr wichtige Elemente schon ersichtlich sind, die wir dann teilweise auch bis zum Ende durchführen. Designer nutzen aber auch AI-Tools mittlerweile, um sich davon zu inspirieren zu lassen oder ihre Kreativität ein bisschen zu amplifizieren. Aber dass etwas nur im AI entsteht, so ist es nicht bei uns. Also da steht der Mensch schon noch im Vordergrund bei uns, ganz klare Sache. So entsteht also am Anfang von einem neuen Projekt ein relativ großer Blumenstrauß, also ein großes Portfolio an verschiedenen Designausrichtungen. Und das dampfen wir dann über die Zeit ein. Also da gibt es Auswahlprozesse, dann gibt es Ausarbeitungsprozesse. Das Design wird immer raffinierter. Wir reduzieren zunächst von 4 bis 6 Autos auf 2 runter, dann machen wir an 2 Autos weiter, reduzieren auf 1, manchmal reduzieren wir auch schon gleich auf 1. Also der Prozess ist sehr flexibel und wird bei jedem Projekt auch anders gelebt. Und um das dann auch so zu gestalten, dass man auch was in der Hand hat, dann braucht man natürlich erstmal Datensätze oder sowas. Also das heißt, ein CAD-Formgestalter wird zusammen mit einem Designer erstmal loslegen und was aufbauen. Das fräsen wir dann in ein Schaumodell zum Beispiel am Anfang und immer ein 1:1. Das ist also ganz wichtig, dass wir keine kleinen Modelle bauen. Wir bauen immer 1:1 Autos und das hat den einfachen Grund, dass wir einen festen Augenabstand haben und wenn wir was beurteilen, was kleiner ist, also ein Maßstabsauto, dann bräuchten wir letztendlich auch maßstabsgetreue Augen. Also die Beurteilung von einem Design funktioniert am besten, wenn ich das auch in 1:1 habe, weil ich sämtliche Licht- und Schattenverhältnisse auch so wahrnehme, wie sie tatsächlich sind. Größen, Grenzkonturen, das sind so die Konturen, wenn ich an einem Modell vorbeigucke, was sehe ich da noch? Das muss ich alles realistisch sehen und wir bei Audi legen da auch noch großen Wert drauf, dass wir das als physisches Modell haben. Und deswegen haben wir diese zwei Modelle hier. Also wenn wir dann mal ein bisschen weiter das Ganze eingedampft haben, dann gehen wir von Schaummodellen, also wir können mal an das Modell hier rangehen. Das ist hier zum Beispiel so ein Polyurethan-Schaum. Den kann man letztendlich genauso lackieren wie ein echtes Auto, wenn man das möchte. Und hat dann schon mal einen ersten Eindruck vom Auto. Aber wenn ich wirklich auch gestalten möchte, dann habe ich als Formgestalter ja die Möglichkeit, im CAD was zu machen, also an einem Rechner, oder auch direkt im Plastilin. Und das machen wir tatsächlich auch immer noch. Und das Plastilin hat halt den Vorteil, dass ich, wenn ich daran arbeite, das unmittelbar auch visualisiert habe. Also das, was ich bearbeite, habe ich direkt vor Augen, das ist Instant Design. Kann ich sofort beurteilen. Wir machen unsere Modelle immer mit einem relativ stabilen hydraulischen Rahmen unten drunter, damit wir auch die Höhen und sowas da einstellen können. Der wird am Anfang auf Grundproportionen eingestellt, also den richtigen Radstand, richtige Breite und sowas. Da kommt dann eine Holzschicht drauf, dann dieser Schaum. Den Schaum fräsen wir dann mit den Daten, die wir zu dem Zeitpunkt benutzen wollen, etwas kleiner als das spätere Auto und applizieren mit der Hand Plastilin. Das Plastilin kommt von einem Hersteller hier ganz aus der Nähe, von der Firma Städtler. Die sind aktuell noch in Neumarkt. Das ist auch eine Entwicklung, die wir zusammen mit BMW, Audi und Städtler vorangetrieben haben, dieses Material. Wird ganz nebenbei seit den 50ern verwendet, aber in dieser Form tatsächlich erst seit ein paar Jahren. Dann fräsen wir das Ganze mit den CAD-Daten. Erstmal grob, dann feiner. Und auf dieser Seite kann man dem Modell schon sehen, da wurde tatsächlich auch schon mit händischen Werkzeugen dran gearbeitet.
1: Und da ist sie wieder, die anfangs erwähnte Komponente Mensch. Die ist immer noch entscheidend. Für Audi-Designer Aden ist das Handanlegen an den 1:1-Modellen, das Fühlen von Form und Proportionen ein ganz wichtiger Baustein.
2: Und man sieht schon, dass ich den Detaillierungsgrad an so einem Auto extrem hoch machen kann mit Plastilin. Und ich habe die Möglichkeit, weil das ist bei Raumtemperatur hart, dieses Material, Wenn ich das aber aufwärme auf 60 Grad, also zum Beispiel mit einem Föhn oder mit einer Heizsonne, und neues Material aus dem Ofen hole, kann ich hier direkt auch wieder was drauf machen. Kann praktisch direkt wieder applizieren und kann nochmal neu fräsen oder mit der Hand weiterarbeiten und kann es jederzeit variieren und bearbeiten.
3: Ist das so eine Art Lehm? Oder?
2: Ja, Lehm ist es nicht. Lehm ist ja

0: man glaubt das gar nicht, aber das ist wie ein Mehl, was mit reingemischt wird, sind Glaskugeln, um das Ganze ein bisschen leicht zu machen, weil diese Modelle auch immer schwerer geworden sind, weil die Autos immer größer geworden sind, auch die Modelle immer schwerer geworden. Deswegen hat man da sich Gedanken gemacht, wie man das Material leichter machen kann.
1: Aber was macht nun ein Rucksack in der Ausstellung oder ein Dinosaurier? Beide Objekte sind ebenfalls aus Plastilin gefertigt. Es handelt sich um Abschlussarbeiten aus der Fachschule für Produktdesign in Selb. Hier schult Eike Aden den Design-Nachwuchs regelmäßig. Natürlich an Automodellen, aber eben nicht immer.
0: Und der Kollege Sebastian Hartung hieß er, er konnte mit dem Automobil nicht so viel anfangen. Und er hat aber dann zur Abschlussarbeit, hat er sich gedacht, mache ich einfach was anderes, muss ja kein Auto sein. Und hat dann diesen Dino gemacht. Den hat er erstmal in allen Ansichten gezeichnet und sowas orthografisch komplett richtig, hat basierend auf dem ein Stahlgestell geschweißt und hat da sein Plastilin appliziert. Jeden Zahn hat er einzeln gezeichnet, rausgefeilt und dann da eingesetzt in den Kiefer. Also sehr viel Arbeit. Also das Material ist sehr vielseitig, wird auch in der Filmindustrie eingesetzt oder so. Früher auch mal für so Stop-Motion-Filme oder sowas. Also ist überall, wird das verwendet. Und wenn wir unsere Leute selber ausbilden, dann gehen wir eigentlich seit den 90ern, durchläuft jeder ein ähnliches Training bei uns. Und ein Teil des Trainings ist dieses Auto. Das baut tatsächlich seit 95 jeder, der bei uns anfängt, baut dieses Auto. Und zwar ganz genau dieses. Nicht irgendeine Abwandlung, sondern genau dieses. Und das ist das Schöne bei uns, dass wir da eine richtige Tradition daraus entwickelt haben. Wo dann, wenn ein Neuer da ist, die ganzen Alten kommen und gucken, wie macht er denn das, wie macht er das. Die Flächen hat er gut gemacht, die Fugen hat er nicht ganz so gut gemacht. Und dann kann man alle schon relativ gut einsortieren. Und die müssen das auch selber durchplanen und sowas. Auch da kann man schon viel über den zukünftigen Mitarbeiter lernen. Also ist eine Tradition bei uns geworden. Wir nennen das Modelleurstraining. Die Inhalte sind mittlerweile auch für Produktdesigner. Also das sind Leute, die im CAD-Formgestalter werden. Die gleichen, also die durchlaufen auch ein Modelleurstraining bei uns. Zwar nicht mit Plastilin, sondern mit anderen Medien. Zum Schluss gibt es dann immer eine große Abschlusspräsentation. Das ist jetzt kein Teil der Abschlusspräsentation, das ist ein Übungsmodell während des Prozesses. Und so sind wir eine relativ gute Gemeinschaft geworden mit sehr, sehr geringer Fluktuation bei uns. Also die Leute, die arbeiten sehr, sehr lange bei uns. Und das ist auch wichtig, weil als Formgestalter brauche ich viele Jahre, um in meinem Beruf wirklich richtig gut zu werden. Weil das ist nicht ganz so einfach, Flächen zu verstehen, wie funktionieren die in einem Auto, wie ist das ganze Zusammenspiel, gerade an Ecken. Da wird es dann richtig schwierig. So eine Seite ist vielleicht einfach, weil ich habe fast überall den gleichen Schnitt. Aber wenn das mal um eine Ecke rum muss oder sowas, wird es schon komplizierter.
1: So ein Autodesign ist eben nicht eben mal aus dem Ärmel geschüttelt. Davon kann man sich in der Sonderausstellung Designlegenden im Audi Museum Mobile noch bis 12. Juli selbst ein Bild machen. Und vielleicht fühlt sich der ein oder andere Besucher ja auch inspiriert, um selbst eine Laufbahn als Formenbauer oder Designer einzuschlagen. Die Begeisterung für die automobile Formensprache hat das Leben von Eike Aden jedenfalls in die für ihn perfekte Spur gelenkt.
0: Das erste Projekt, mit dem ich mich so richtig identifizieren konnte, an dem ich auch mitgearbeitet habe, war der TT2. Also deswegen steht der relativ hoch bei mir im Rang. Aber ich mag ganz gern die alten Autos. Also der B2 generell, also der Audi 80 mit all seinen Variationen, ob das 80er Quattros sind, Coupés, Urquattros, alles, was auf der Plattform entstanden ist. Da bin ich daheim mit den Autos, bin ich halt auch aufgewachsen. Und deswegen stehen die bei mir immer noch an ganz oberster Stelle.
1: Also das sind ja Lebensbegleiter, ja. Das sind ja nicht nur Transportmittel oft, ne?
0: Nee, eben. Deswegen bin ich auch bei der, also mein Vater war auch schon bei Audi in der Entwicklung und ich kann mich noch erinnern, 1980 gab es einen Tag der offenen Tür in der technischen Entwicklung damals, da war ich 4 und dann ist man da auch zum ersten Mal durchs Design gegangen. Das hat mir damals schon gefallen, ja, ganz offensichtlich, und da habe ich es auch tatsächlich in die Abteilung geschafft. Ja.
2: Melanie Erzenheimer war in der Sonderausstellung Designlegenden im Museum Mobile in Ingolstadt, die nur noch bis nächsten Sonntag zu sehen ist. Und nun noch ein Hinweis auf ein ganz besonderes Event der Audi Sommerkonzerte.

Barockoper Dido und Aeneas mit der Kammerphilharmonie Ingolstadt unter der Leitung von Ariel Zuckermann sowie dem Vokalensemble Lauschwerk und den phänomenalen Breakdancern Flying Steps und dem Beatboxer Antrix waren gestern erwartungsgemäß ein fulminanter Erfolg. Wer es verpasst hat, heute um 19 Uhr gibt es noch einmal eine Aufführung im Festsaal des Stadttheaters Ingolstadt. Es gibt noch Karten.

0: Das war's vom Kulturkanal. Sie hören uns wieder morgen am Montag um 21 Uhr.
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3: Im Moment keine Meldungen, euch eine gute Fahrt.
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3: Und auch keine Blitzer in Sicht. Wenn ihr unterwegs seid, kommt gut durch.
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3: Heute am Sonntag kann ein bisschen was von allem dabei sein. Sonne, Wolken und auch ein bisschen Regen. Aber auf jeden Fall mit milden 24 Grad. Und der Wettertrend. Morgen am Montag wird es dann überwiegend bewölkt, aber dafür auch schön mild. Wenn es dann im Laufe der Woche dann wieder stark sonnig und dann auch wieder wärmer wird. Am Wochenende mit Höchstwerten von 31 Grad.
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2: Ich bin Angela Kress. Viele Eltern in Deutschland wissen gar nicht so genau, wie und womit ihre Kinder ihre Zeit auf TikTok, Snapchat und Co. verbringen. Laut einer Postbank-Studie vertrauen viele Eltern auf die Eigenverantwortung ihrer Kinder und kontrollieren Zeit und Inhalte bewusst nicht. Tanja Wagner berichtet.
3: Gleichzeitig fordern fast 9 von 10 Befragten eine Altersbeschränkung für die sozialen Medien sowie Handyverbote an Schulen. Insgesamt startet das digitale Leben von Kindern heute früher. Mehr als jedes zweite Kind bekommt das erste Smartphone vor dem 13. Geburtstag.
2: 40% der Arbeitnehmer gehen nicht davon aus, dass sie ihren Beruf bis zur Rente ausüben können. Das geht aus einer Befragung des Gewerkschaftsbundes hervor, schreiben die Funke-Zeitungen. Besonders denken das demnach Menschen, die etwa im Handwerk oder der Pflege arbeiten. Die Koalition plant, das Renteneintrittsalter an die Lebenserwartung zu koppeln, dann würde es langsam steigen. Der DGB fordert, Arbeitsbedingungen stärker in den Blick zu nehmen. Die Reformpläne der Bundesregierung könnten zulasten vieler Frauen gehen. Davor warnt die Soziologin Jutta Almendinger in der Zeit. Als Beispiel nannte sie die geplante gesetzliche Kapitalrente. Bisher bekäme man für die Erziehung Rentenpunkte gutgeschrieben. Denke man das weiter, müsse der Staat zusätzlich am Kapitalmarkt einzahlen. Das sei aber bisher nicht vorgesehen. Frauen nehmen im Schnitt mehr Erziehungszeit als Männer. Bei Schwerpunktkontrollen auf den Landstraßen haben Bayerns Polizisten im Juni fast 32.000 Verstöße festgestellt, vor allem zu schnelles Fahren. Ein Grund für die Kontrollen ist, dass es im vergangenen Jahr im Freistaat außerhalb der Ortschaften fast 114.000 Unfälle gab, ein Plus von gut 3% im Vergleich zum Jahr davor. Unfallursache Nummer 1 bleibt laut Innenministerium zu schnelles Fahren.
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4: Große Trauer in Neuburg. Gestern ist der Bauunternehmer und langjährige Stadtrat Hans Meyer plötzlich verstorben. Er wurde 68 Jahre alt. Meyer war 36 Jahre lang Mitglied des Neuburger Stadtrates und dort unter anderem Umwelt-, Feuerwehr- und Wirtschaftsreferent. Er hat dabei die Stadt entscheidend mitgeprägt. Seinem Einsatz sind unter anderem die Ansiedlung der Audi Driving Experience, des THI Campus und der Maschinenringe zu verdanken. Außerdem war Hans Meyer auch lange Zeit Kreishandwerksmeister. Er hinterlässt eine Frau und 3 erwachsene Kinder. Aus der Lokalredaktion Eilina Hauptmann.
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4: Vorsicht auf der A3 Nürnberg Richtung Passau zwischen Wörth an der Donau Ost und Kirchroth. Hier ist ein Auto liegen geblieben, der Standstreifen blockiert und es sind Personen auf der Straße. Also hier bitte vorsichtig fahren.
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4: Im Moment keine Blitzer. Euch eine gute Fahrt.
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4: Heute am Sonntag kann ein bisschen was von allem dabei sein. Sonne, Wolken und auch ein bisschen Regen. Aber auf jeden Fall mit milden 24 Grad. Und der Wettertrend. Morgen am Montag wird es dann überwiegend bewölkt, aber dafür auch schön mild. Wenn es dann im Laufe der Woche dann wieder stark sonnig und dann auch wieder wärmer wird. Am Wochenende mit Höchstwerten von 31 Grad.
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6: Servus, einen schönen Sonntagvormittag. Leute, ich sag's euch, diese Hitzewelle, die muss uns natürlich in dieser Wochenshow beschäftigen, weil sie uns alle beschäftigt hat. Ich liege unterm Dach und atme nur noch flach, hat mein Nachbar gesagt. Aber der hat wahrscheinlich eher einen Dachschaden. Egal, wir reden übers Wetter, das machen all die Leute so, ja. Und die Familie Semmelmeier darf natürlich auch nicht fehlen. Da geht's heute um Ruhestand.

0: Servus und Hallo, hier ist die Wochenshow. Zwischen der letzten Ausgabe und dieser liegen 7 Tage Schweiß und Tränen. Schweiß wegen der Hitze, die wir hinter uns haben, und Tränen, weil es nirgendwo mehr Ventilatoren oder Klimaanlagen zu kaufen gibt. Das ist ja Wahnsinn, wie kann man sich denn da noch kühl halten?
1: Rollo runter, schon in der Früh, möglichst im Haus verdunkeln.
0: Ja, Juristen sprechen hier schon von Verdunklungsgefahr. Nee, aber mal ernsthaft, ich habe mir echt jetzt, weil ja die nächste Hitzeglocke wahrscheinlich schon Mitte Juli irgendwie wieder kommen kann, kann man noch nicht ganz seriös sagen, aber es könnte sein, dass wieder so 40 Grad plus X geknackt werden. In Vorbereitung habe ich hier schon mal einen Song im Petto. Der Text ist von mir. LMA. Gut, oder? LMA. Passt auch irgendwie immer, ob man jetzt über die Hitze spricht. LMA. Oder über die deutsche Nationalmannschaft. LMA. Ach komm, hört mir auf. LMAA. Lasst mich mal abheben. Die Wochenshow.
2: Ja, Schwarzfischer, her zu Birge.
0: Herr Schwarzfischer.
2: Her zu Birge. Wissen Sie, wie unsere WM-Sieger von 1974 gegen Paraguay gespielt hätten?
0: Na?
2: 1-0.
0: Die Mannschaft von 74 gewinnt doch nicht 1-0 gegen Paraguay.
2: Ja, 1-0 ist ein bisschen wenig, aber schauen Sie, sind ja schon alle fast 80.
0: Herr Schwarzfischer, ich hätte da einen Song für Sie.
2: Ja, Sie mich auch.
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4: Geh mit, bloß nicht auf die Nerven, Schwestern.
3: Dass dich das so traurig macht, dass der Toni aufhört.
2: Ich hab halt viel von ihm gelernt als Junger damals in der Firma. Außerdem ist er ein total lustiger und schaut echt nur gut aus für sein Alter.
3: Und er ist also liebevoll, gell?
2: Ja.
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2: Ey, Moment einmal, was soll denn das jetzt da über den Toni für ein...
3: Spaß. Nimm die gelbe Krawatte. Gelb ist die Farbe der Eifersucht.
2: Sehr witzig. Ich weiß nicht. Ich weiß nicht, dass mir der graue Anzug ein bisschen arg alt macht. Am Schluss schickt der Chef noch aus Versehen mich in Rente statt an Toni.
3: Um Gottes Willen. Dann hätte ich dich ja einen ganzen Tag daheim.
2: Also, was?
3: Sieh den blauen Anzug an.
2: Wir fahren jetzt.
5: Und deshalb, lieber Hirtreiter Toni, für deine weitere Zukunft alles Gute.
3: Wisst, ich könnte dir einklatschen, Stefan.
2: Was hast du denn? Ist doch ein sehr würdevoller Abschied für Toni. Bravo!
3: Ja, schon. Aber vielleicht hättest du mal sagen können, dass das eine lockere Gartenparty ist.
2: Was ist das Problem?
3: Ich bin die Einzige im Ballkleidchen, hier, Mensch.
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2: Aber mit AI.
3: Ja.
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1: Vorsicht auf der A3 Nürnberg Richtung Passau zwischen Wörth an der Donau Ost und Kirchroth. Hier ist ein Auto liegen geblieben, der Standstreifen blockiert und es sind Personen auf der Straße. Also hier bitte vorsichtig fahren.
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1: Im Moment keine Blitzer. Euch eine gute Fahrt.
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1: Heute am Sonntag kann ein bisschen was von allem dabei sein. Sonne, Wolken und auch ein bisschen Regen. Aber auf jeden Fall mit milden 24 Grad. Und der Wettertrend. Morgen am Montag wird es dann überwiegend bewölkt, aber dafür auch schön mild. Wenn es dann im Laufe der Woche dann wieder stark sonnig und dann auch wieder wärmer wird. Am Wochenende mit Höchstwerten von 31 Grad.
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4: Jeden Tag steht der Depp auf, aber wir finden den größten. Das haben wir uns ja immer vorgenommen. Deswegen küren wir jetzt auch in dieser halben Stunde, fast schon traditionell in dieser Show, den Held, also quasi den Deppen der Woche. Und der hat, wenn ich das mal umschreiben darf, ein ziemlich schlechtes Blatt in der Hand gerade. Apropos Hand, wir klären auch gleich die Frage, warum hat Angela Merkel links nur 4 Finger?

0: 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Das ist ein großes Wochenende in Amerika. Glückwünsche gehen raus. Das Land feiert 250 Jahre Unabhängigkeitserklärung. Und das bis in die nächste Woche mit verschiedenen Aktionen. Quasi ein Independence Day XXL mit zum Beispiel einer 250-Dollar-Note mit dem Konterfei von Donald Trump drauf. Cool. Ja. Mich würde interessieren, ob der Trump auch aufgehängt wird, wenn er nicht mehr im Amt ist. Also als Bild meine ich natürlich. In Deutschland macht man das. Da gibt's im Kanzleramt die Ölbildgalerie der ehemaligen Kanzler. Und da hängt demnächst auch Angela Merkel. Die hat nämlich in dieser Woche in Berlin im Hotel ihr Ölgemälde der Öffentlichkeit präsentiert. War auch der Künstler dabei, 28 Jahre jung, hört auf den niederbayerischen Namen Jeremy Keras. Und die standen da und haben sich da mit dem Bild fotografieren lassen. Und jetzt geht's halt los. In der heutigen Zeit kannst du nicht mehr einfach nur ein Bild anschauen und sagen, okay, cool, ich erkenne, wer es sein soll. Nein, das muss natürlich analysiert werden. Verstehst? Und jetzt ist da eine Sache schon auffällig. Die linke Hand, mit der sich die Ölkanzlerin im Bild quasi auf einen Tisch aufstützt, hat nur 4 Finger. Riesenthema in einer größeren Zeitung. Jetzt macht euch bitte keine Sorgen. Meine größten Kindheitshelden hatten nur 4 Finger. Die Simpsons. Okay, und aber dann geht's ja los. Dann wird's nämlich politisch auch noch analysiert, weil das rechte Gesicht der Kanzlerin, also die rechte Gesichtshälfte, im Schatten liegt und das Licht kommt im Bild von links. Ist das eine politische Botschaft? Kommt die Erleuchtung bei Merkel von links? Und ganz gefährlich natürlich die Farbe des Merkel-Blazers, den sie auf dem Ölgemälde trägt, ist blau. Und blau ist ja nicht nur blau, sondern halt auch eine politische Farbe inzwischen. Ob das eine Botschaft ist? Als ich das gelesen habe, habe ich echt gesagt, Leute, seid ihr noch ganz bei Trost? Oder was ist denn, also? Und dann ist mir aber klar geworden, warum diese Fragen so tiefgründig gestellt wurden. Weil gerade bei diesem Bild, denn es waren ja Bildjournalisten.
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2: Unser Held hat die Woche ohne schlechtes Gewissen seine Freund beim Kartenspielen besch. Schließlich fiel der Schwindel auf und unser Held bekam paar drauf. Bis hierhin keine große Story. Kommt immer wieder vor sowas, Leute, sorry. Aber dann ging der Gehaune direkt, man hör und staune, zu den Beamten in der Wachen, um eine Anzeige zu machen. Gab ein langes Gespräch mit den Gendarmen, die den Erzählungen entnahmen, dass sowas wohl oft vorkommt beim Held und meistens ging's wohl um viel Geld. Und bei genaueren Recherchen von Eichstätt bis nach Neustadt-Perschen stellte man fest, es liegen zwei Glücksspiel-Betrugsanzeigen vor. Tja, Bube, Dame, König. Vielleicht hilft ihm sein Anwalt jetzt ein wenig.
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2: Ich bin Angela Kress. In Köln wird heute für die Rechte queerer Menschen demonstriert. Zum Christopher Street Day erwarten die Veranstalter mehr als 1 Million Menschen. Es ist eine der größten Veranstaltungen der queeren Gemeinschaft in Europa. Die Polizei ist mit mehreren hunderten Beamten vor Ort und hat angekündigt, frühzeitig und entschlossen einzuschreiten, sollte es Anfeindungen geben. Die Böden in Deutschland trocknen immer weiter aus, besonders im Süden und Osten. Das liege jedoch weniger an der vergangenen Hitzewelle, sondern eher daran, dass es seit Monaten zu wenig regnet. Das zeigt der Dürremonitor des Helmholtz-Zentrums für Umweltforschung. Soita Sowali berichtet.
3: Süddeutschland leuchtet auf der Dürrekarte tiefrot und das hat Folgen. Vor allem Wälder geraten durch die hohen Temperaturen unter Stress. Dort steigt zum Beispiel das Risiko für Borkenkäfer. Und wenn es in den kommenden Wochen nicht deutlich mehr regnet, müssen Landwirte auch bei Mais- und Zuckerrüben mit schlechteren Ernten rechnen.
2: Bei der Beförderung von Briefen muss die Post staatliche Vorgaben einhalten. Nach einem Gerichtsurteil kann die Bundesnetzagentur diese sogenannten Brieflaufzeiten aber voraussichtlich bis 2028 nicht überprüfen. Hintergrund war ein Streit über die Vergabe der Marktforschungsaufträge. Jetzt muss erstmal ein neues Vergabeverfahren gestartet werden. Die Post sagt, dass derzeit gesetzliche Vorgaben eingehalten werden. Bei einer Auseinandersetzung in Essen ist in der Nacht ein Mann gestorben. Eine Personengruppe sei in Streit geraten, auch Stichwaffen seien eingesetzt worden, sagte ein Polizeisprecher. Die Bild berichtet von bis zu 150 Personen. Wie der Mann ums Leben kam, müsse nun ermittelt werden, hieß es. Die Polizei war in der Nacht mit vielen Kräften vor Ort.
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4: Große Trauer in Neuburg. Gestern ist der Bauunternehmer und langjährige Stadtrat Hans Meyer plötzlich verstorben. Er wurde 68 Jahre alt. Meyer war 36 Jahre lang Mitglied des Neuburger Stadtrates und dort unter anderem Umwelt-, Feuerwehr- und Wirtschaftsreferent. Er hat dabei die Stadt entscheidend mitgeprägt. Seinem Einsatz sind unter anderem die Ansiedlung der Audi Driving Experience, des THI Campus und der Maschinenringe zu verdanken. Außerdem war Hans Meyer auch lange Zeit Kreishandwerksmeister. Er hinterlässt eine Frau und 3 erwachsene Kinder. Aus der Lokalredaktion Eilina Hauptmann.
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4: Wir schauen auf die Straßen in der Region, konkret auf die A3 Nürnberg Richtung Passau zwischen Wörth an der Donau Ost und Kirchroth. Achtung, hier ist ein Auto liegen geblieben und der Standstreifen blockiert. Außerdem sind hier Personen auf der Straße. Bitte unbedingt vorsichtig fahren.
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4: Im Moment keine Blitzer. Euch eine gute und vor allem sichere Weiterfahrt.
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4: Heute am Sonntag kann ein bisschen was von allem dabei sein. Sonne, Wolken und auch ein bisschen Regen. Aber auf jeden Fall mit milden 24 Grad. Und der Wettertrend. Morgen am Montag wird es dann überwiegend bewölkt, aber dafür auch schön mild. Wenn es dann im Laufe der Woche dann wieder stark sonnig und dann auch wieder wärmer wird. Am Wochenende mit Höchstwerten von 31 Grad.
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8: Kleiner Tipp, heute ab 14 Uhr die Barbara Radio Show, wie jeden Sonntag. Mit Barbara Schöneberger, bei ihr heute zu Gast Ralf Schumacher. Ein Mann, der für Geschwindigkeit stand und steht. Und der würde wahrscheinlich hochinteressiert sein an dem, was sich 2 junge Burschen hier bei uns in der Region so getraut haben mit ihrem Elektroroller. Leider nicht ganz so legal, aber könnte ja mal Formel-1-Karriere rausspringen bei den beiden. Gleich mehr in der Woche.

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1: Schon interessant, was alles so passiert. Oder in dem Fall sogar interrasant. Ziemlich rasant nämlich war ein 15-Jähriger unterwegs in Rennertshofen. Das ist bei Neuburg an der Donau. Da hat die Polizei einen 15-Jährigen von seinem E-Scooter runtergezogen und hat gesagt, sag mal, uns haben ein paar Leute angerufen, du bist hier ein bisschen schneller als die erlaubten 20 km/h unterwegs. Kann das sein? Er sagt, nein, niemals. Mein E-Scooter, das ist ja ganz ein normaler E-Scooter und so. Und naja, mei, dann stellt sich halt der Polizist drauf, gibt Gas. 2 Minuten später war er in Rengsburg. So schlimm nicht, aber man hat festgestellt, das Ding konnte dann statt 20 km/h 85 km/h fahren. Anzeige ist raus. Ein 15-Jähriger mit 85 km/h. Andersrum kennt man es von Bundesstraßen. 85-Jährige mit 15 km/h. Das sieht man öfter. Interessanterweise gab es dann ganz kurz drauf eine weitere Meldung. Selbe Ecke, Neuburg an der Donau. Die Polizei einen 14-Jährigen von seinem E-Scooter runtergeholt, der auch nicht 20 km/h gefahren ist, sondern 60 km/h. Auch wieder Neuburg an der Donau. Schon ein komischer Zufall. Oder ist es am Ende gar keiner? Neuburg nämlich ist dank Audi der einzige operative Formel-1-Motorenstandort in Deutschland. Die entwickeln da so Hybrid-Antriebsteile, Motor, Getriebe und sowas für die Formel 1. Also bevor die Eltern jetzt, vielleicht kleiner Appell, bevor die Eltern jetzt mit den beiden Jungs so richtig hart ins Gericht gehen, vielleicht haben die einfach nur ein richtiges Faible für Geschwindigkeit und vielleicht wäre das dann der ideale Job direkt vor der Haustür beim Audi Formel 1 Team. Also nicht schimpfen, gemeinsam Bewerbung schreiben.
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3: Moment mal, bin ich hier ganz alleine, oder? Hallo?
4: Hallo?
3: Ist da wer?
2: Was schreist du denn so rum, kleiner Mann?
3: Oh, hi!
2: Hallo, Schwammerli. Sag mal, was tust du eigentlich schon da?
3: Wieso?
2: Naja, es ist doch eigentlich mehr so meine Zeit und nicht deine. Es ist doch jetzt erst Juli.
3: Ach so. Ich dachte halt, weil der Boden so schön vom Regen feucht ist und es so subtropisch warm ist, habe ich gedacht, es ist meine Zeit.
2: Ja, ich verstehe schon. Naja, halb so wild. Es ist ja genug Platz hier im Wald. Wir werden uns schon verstehen.
3: Sag mal, was bist du eigentlich für ein Gewächs?
2: Ich bin eine Kirsche. Genauer eine Sauerkirsche.
3: Na, du bist ja gar nicht sauer.
2: Süß. Schau mal, du bist doch auch ein Fliegenpilz und kannst nicht fliegen.
3: Stimmt auch wieder.
2: Das siehst du.
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5: Wir schauen auf die Straßen in der Region, konkret auf die A3 Nürnberg Richtung Passau zwischen Wörth an der Donau Ost und Kirchroth. Achtung, hier ist ein Auto liegen geblieben und der Standstreifen blockiert. Außerdem sind hier Personen auf der Straße. Bitte unbedingt vorsichtig fahren.
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5: Und keine Blitzer. Euch eine gute und vor allem sichere Weiterfahrt.
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5: Heute am Sonntag kann ein bisschen was von allem dabei sein. Sonne, Wolken und auch ein bisschen Regen. Aber auf jeden Fall mit milden 24 Grad. Und der Wettertrend. Morgen am Montag wird es dann überwiegend bewölkt, aber dafür auch schön mild. Wenn es dann im Laufe der Woche dann wieder stark sonnig und dann auch wieder wärmer wird. Am Wochenende mit Höchstwerten von 31 Grad.
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7: Also, dass die deutsche Fußballnationalmannschaft aus der WM ausgeschieden ist und so weiter, das bräuchte man eigentlich gar nicht mehr besprechen. Aber wir sind halt die Wochenshow und wir kümmern uns um das, was war. Apropos, was war? Ganz früher war es mal so, dass man Äußerungen von Politikern nur dann zur Kenntnis genommen hat, wenn vorher vielleicht mal ein Pressesprecher drüber geguckt hat. Das hätte sich Friedrich Merz in dieser Woche auch

0: Weiter geht's mit der Wochenshow. Gab auch bittere Momente in dieser Woche, zum Beispiel das Ausscheiden der Fußballnationalmannschaft. Brauchen wir jetzt gar nicht mehr groß drüber reden. Schlimm genug, 16. Finale. Bitter, bitter, bitter, bitter. Auch bitter, der Post des Bundeskanzlers. Kurz nach Abpfiff, noch in der Nacht, erscheint auf seinen Social-Media-Kanälen ein Satz, der ganz viele geärgert hat. Und das ist die Zahl der Woche. Der Woche. 2153. 2153 Reaktionen innerhalb der ersten 10 Minuten, mitten in der Nacht, gab es eben auf diesen Post von Bundeskanzler Friedrich Merz, der sinngemäß gesagt hat, auch wenn der Abschied schmerzt, wir sind stolz auf euch, DFB-Team, so und so. Und da haben natürlich viele gesagt, hä? Was hat denn der für ein Spiel gesehen? Und stolz ist hier überhaupt keiner. Und die hätten mal Fußball spielen sollen und nicht bloß Anwesenheit zeigen. Und so. Und da gab es natürlich jetzt einen riesen Shitstorm. Inzwischen sind es natürlich weit mehr als 2153 Kommentare unter dem Social-Media-Account alleine auf Instagram vom Bundeskanzler. Und der ist not amused. Und inzwischen wissen wir, es war wohl ein Kommunikationsfehler. Und da ist halt vom falschen Mitarbeiter der falsche Text zur falschen Zeit rausgegangen, ohne nochmal abgesegnet zu werden. Und deswegen hat der Bundeskanzler gesagt, ich kontrolliere ab sofort alle Texte persönlich.
1: Und es sind immer noch Schreibfehler drin. Im letzten Satz, Sie können sich sichern sein.
2: Oh.
1: Ja, immer wieder, Leute.
0: Hm? Ha, Leute, so geht das nicht, sonst mache ich hier mal Rambo-Zambo. Ja, der Bundeskanzler, also in dem Fall tut er mir fast leid, weil er ja nichts dafür kann. Da hat sein Team Mist gebaut und er kriegt die Watschen ab. Trotzdem bin ich jetzt sehr gespannt, wann es das nächste Mal wieder einen gibt, einen Kommunikationsfehler. Denn eins steht fest, diese Kommunikationsfehler gibt es
1: immer wieder, Leute. Hm?

0: 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Die Wochenshow ist zu Ende. Es war die erste Ausgabe in diesem Monat. Die erste Juli-Ausgabe quasi, aber nicht die letzte. Das kann ich schon mal versprechen. Eine Meldung aus dieser Woche möchte ich noch schnell unterbringen. Bill Kaulitz, einer von den Kaulitz-Twins, hat ein Interview gegeben und hat gesagt, er hat seit Kindertagen eigentlich keine Nacht so richtig störungsfrei geschlafen, weil er seit er ein Kind war, bis heute Albträume hat. Und dann haben die Reporter natürlich gefragt, um Gottes Willen, was träumst du denn Grausames? Vom Tokyo Hotel Konzert? Nein, er träumt von einer Hexe, die wohl als Kind hinterm Spielzeugkorb gelebt haben soll und die hätte den Bill verfolgt dann irgendwie. Keine Ahnung, die hat den wahrscheinlich im Traum das Kinderzimmer gejagt und gesagt, heute habe ich kein Foto für dich. Ich weiß es nicht. Und es ist natürlich ganz, ganz bitter. Und der Tom Kaulitz, sein Bruder, das ist der mit der Heidi, der hat das bestätigt, hat gesagt, er weiß das, dass der Bill also immer ganz schlaflose Nächte hatte oft und ganz viel geschrien und geweint hat. Ach, der Arme, wie kann man ihn denn jetzt von der Hexe erlösen? Also bei Pollenallergie hilft ja Immunisierung, ja, also dass man quasi das, worauf man allergisch ist, mit Absicht sich irgendwie aufbringen lässt auf der Haut. Vielleicht hilft es ja auch bei Albträumen. Wenn er Angst vor Hexen hat, dann schicke ich ihm jetzt sämtliche Hörspiele von Bibi Blocksberg zu. Dann wirst du mal schauen, lieber Bill, dann ist Hex, Hex, alles weg. Sogar ich und die Wochenshow sind weg für eine ganze Woche. Schöne Zeit.
1: Das war die Wochenschau. Von dieser Sendung sagte schon Helmut Kohl:
2: Ich kann Sie nur bitten, das zu unterlassen.
1: Habt eine schöne Woche.

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5: Ich bin Angela Kress. Bei den Reformplänen der Koalition würden bei Rente, Gesundheit, Pflege und Steuern die Folgen für Frauen zu wenig berücksichtigt. So sieht es zumindest die Soziologin Jutta Almendinger. Erwerbsarbeit werde aufgewertet, unbezahlte Sorgearbeit werde abgewertet, sagte sie der Zeit. Bei den Steuerplänen schlägt sie vor, das Ehegattensplitting abzuschaffen, sonst würden Frauen weiter ihre Arbeitszeit stärker reduzieren als Männer. Die Union lehnt das aus des Splittings ab. Die Mehrheit der Erziehungsberechtigten in Deutschland verzichtet bei ihren Kindern auf zeitliche Beschränkungen am Smartphone und eine Überwachung der Social-Media-Aktivitäten. In der Postbank-Digitalstudie sagten zum Beispiel 65% der Haushalte, dass es keinerlei zeitliche Beschränkung gebe. Viele Eltern gaben an, auf die Eigenverantwortung der Kinder zu vertrauen. Die AfD beendet heute ihren Bundesparteitag in Erfurt. Gestern hatten Zehntausende Menschen gegen das Treffen protestiert. Heute wollen die Stadt und das Bündnis widersetzen, Bilanz ziehen. Ursula Winkler berichtet.
6: Unmittelbar nach den Protesten sprachen die Aktivisten von den größten Blockaden, die sie je auf die Beine gestellt hätten. 17.000 von rund 50.000 Demonstranten hätten sich daran beteiligt. Die Polizei zählte dagegen nur gut 30.000 Menschen bei den weitgehend friedlichen Protesten. In der Messehalle geht es heute um Formsachen. Die wesentlichen Punkte wurden schon abgehakt.
5: Die US-Botschaft in Mexiko-Stadt hat ihre Staatsbürger vor dem WM-Achtelfinale zwischen Mexiko und England zu besonderer Vorsicht aufgerufen. Es sei bei Public-Viewing-Veranstaltungen zuletzt wegen Überfüllung zu Toten gekommen. In der kommenden Nacht um 2 Uhr unserer Zeit soll das Achtelfinale Mexiko-England angepfiffen werden. Zuvor trifft am Abend um 22 Uhr Brasilien auf Norwegen.
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7: Das Eichstätter Altstadtfest biegt schon wieder auf die Zielgerade. 2 Tage wurde schon kräftig gefeiert. Bis heute Abend, 22 Uhr, geht es rund um den Dom auf verschiedenen Plätzen mit viel Musik weiter. Das musikalische Angebot reicht dabei von moderner Blasmusik bis zum Swing der 30er und 40er, vom A-Cappella-Gesang über irische Traditionals bis zum finnischen Songwriter. Für Familien gibt's heute von 12 bis 18 Uhr einen Familientag mit besonderen Highlights wie Bullriding, Hüpfburgen oder Kinderdisco. Heute richtet sich der Blick der Formel-1-Fans wieder auf das Audi-Team. Nico Hülkenberg startet beim Großen Preis von Großbritannien von Platz 13. Teamkollege Gabriel Bortoleto geht als 11. ins Rennen. Nach einem durchwachsenen Qualifying wollen beide heute ihre Chancen auf die ersten Punkte nutzen. Rennstart in Silverstone ist um 16 Uhr. Aus der Lokalredaktion Eilina Hauptmann.
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7: Im Moment alles ruhig auf den Straßen. Euch eine gute Fahrt.
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7: Und auch keine Blitzer in Sicht. Kommt gut durch.
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7: Heute am Sonntag wird es ein bisschen milder als die letzten Tage. Das ist vielleicht auch zur Abwechslung mal ganz angenehm. Gleichzeitig kann von allem ein bisschen was mit dabei sein. Wolken, Sonne und ein bisschen Regen bei Höchstwerten von 24 Grad. Der Wettertrend morgen am Montag wird es dann überwiegend bewölkt bei ebenfalls 24 Grad. Und die kommenden Tage zieht es dann immer weiter auf und wird dann auch wieder wärmer bei Höchstwerten am Wochenende von 31 Grad.
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10: Mahlzeit an diesem ersten Sonntag im Juli. Ich bin den Kapfinger im Gürden. Bisher hatten wir doch schon auch bei uns in der Region einen echt guten Sommer. Mega heiß teilweise, weil gerade Mittag ist. Fragen wir uns doch mal, wie lange sollten wir denn nun eigentlich warten, bis wir nach dem Essen beim Baden dann ins Wasser gehen? Kriegen wir gleich eine Antwort.

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1: Der Sonntagmittag, Mahlzeit am 5. Juli. Was heißt das? In genau einem Monat stecken unsere Kinder schon im ersten Wochenende der großen Ferien. Wir selber haben hier auch wunderschöne Bademöglichkeiten an unseren Seen und Flüssen. Jetzt um die Mittagszeit mal die Frage, nachdem wir was gegessen haben. Wie lange sollten wir denn warten, bis wir nach dem Essen wieder ins Wasser gehen, Kollege Oliver Urbanke?
2: Eine wirkliche Zeitbegrenzung gibt es da nicht. Die Wasserexperten von der DLRG empfehlen, weder mit ganz vollem noch mit ganz leerem Magen schwimmen zu gehen. Kurz nach dem Essen will der Körper verdauen, dafür müssen Magen und Darm gut durchblutet werden. Gehen wir jetzt gleichzeitig schwimmen, brauchen auch unsere Muskeln viel Blut und das kann dann schnell zu Kreislaufproblemen führen. Auf der anderen Seite ist es auch nicht gut, unterzuckert ins Wasser zu springen, also am besten ein paar Minuten vorher ein bisschen Obst oder ein Eis essen, dann sind wir gut vorbereitet.
1: Dankeschön. Also vorher ein Eis geht und das ist sogar gut, bevor wir ins Wasser hüpfen. Erfrischt ja auch. Ist dann quasi sowas wie Eisbaden.
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2: Im Moment keine Meldungen, euch eine gute Fahrt.
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2: Und auch keine Blitzer in Sicht. Wenn ihr unterwegs seid, kommt gut durch.
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2: Heute am Sonntag wird es ein bisschen milder als die letzten Tage. Das ist vielleicht auch zur Abwechslung mal ganz angenehm. Gleichzeitig kann von allem ein bisschen was mit dabei sein. Wolken, Sonne und ein bisschen Regen bei Höchstwerten von 24 Grad. Der Wettertrend morgen am Montag wird es dann überwiegend bewölkt bei ebenfalls 24 Grad. Und die kommenden Tage zieht es dann immer weiter auf und wird dann auch wieder wärmer bei Höchstwerten am Wochenende von 31 Grad.

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Radio Inn am Sonntagmittag, der 1. im Juli. Wenn das Wetter bei uns im Herzen Bayerns passt, dann ist auch Zeit für einen Ausflug. Es geht wieder quer durch die Region und nach den Trips in Gärten und Parks nehmen wir uns jetzt Schlösser, Klöster und Burgen vor. Gleich.

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1: Wenn ihr es besinnlich mögt und trotzdem eindrucksvoll, das Kloster Plankstetten hinter Ballengries ist da eine gute Anlaufstelle. Bekannt ist der Orden ja auch für die kulinarischen Bioköstlichkeiten im Eigenanbau. Gibt's vor Ort und zum Mitnehmen. Dicke Mauern hat auch die ehemalige Residenz mitten in Eichstätt. Früher wohnten hier die Fürstbischöfe, jetzt kann jeder rein ins Landratsamt. Allein beim Prunktreppenhaus staunt ihr Bauklötze. Zwei Gemäuer im Altmühltal sollte man auf alle Fälle besucht haben, die Willibaldsburg über Eichstätt und eine der besterhaltenen Ritterburgen Bayerns, Burg Brunn bei Riedenburg. Führungen gibt's täglich. Nicht alle alten Gemäuer sind natürlich so gut in Schuss, aber dafür sind Burgruinen noch eine Spur geheimnisvoller. Und der Kindinger Ortsteil Enkering hat gleich zwei davon, aus verschiedenen Epochen. Auf der einen Seite die Ruhmburg aus dem Mittelalter und auf der anderen Seite die Schellenburg aus der Bronzezeit. Hier am Ringwall ist einer der schönsten Aussichtspunkte im Naturpark. Nur noch übertroffen von der Burgruine Arnsberg über dem gleichnamigen Kipfen. Berger Ortsteil. Wer hier war, hat das Altmühltal gesehen.
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2: Ich bin Angela Kress. Bundesverteidigungsminister Pistorius will verhindern, dass die AfD im Fall einer Regierungsbeteiligung Zugang zu geheim eingestuften Informationen erhält. Im Interview mit der Bild sagte er:
3: Die Nähe zu Putin ist nicht zu übersehen. Die Vermutung, dass es Geld aus Russland gibt, steht ebenfalls im Raum. Also ernsthaft zu glauben, wir dürften leichtfertig diese Informationen in die falschen Hände geraten lassen, ich glaube, das liegt auf der Hand, dass das nicht passieren darf.
2: Mit Blick auf eine mögliche absolute Mehrheit der AfD in Sachsen-Anhalt sprach Pistorius von allergrößten Sorgen. Rund 40% der Beschäftigten in Deutschland glauben nicht, dass sie ihren Beruf bis zur Rente durchhalten. Das geht aus einer Umfrage des Deutschen Gewerkschaftsbundes hervor, schreiben die Funke-Zeitungen. DGB-Chefin Fahimi forderte die Regierung auf, das nicht länger zu ignorieren. Ziel müsse sein, Menschen gesund bis zum Ruhestand zu halten, statt das Renteneintrittsalter immer höher zu legen. Die Böden sind trocken, besonders im Süden und Osten des Landes. Das liegt laut dem Helmholtz-Zentrum für Umweltforschung weniger an der vergangenen heftigen Hitzewelle, sondern eher daran, dass es in den vergangenen 8 Monaten zu wenig Niederschläge gegeben hat. Die Experten warnen unter anderem vor Belastungen für Wälder und einer schlechteren Ernte etwa beim Mais. Die Bundesnetzagentur kann wohl bis 2028 nicht überprüfen lassen, ob die Deutsche Post schnell genug Briefe austrägt. Das geht aus Unterlagen der Bundesnetzagentur hervor. Nach einem verlorenen Rechtsstreit mit einem Marktforschungsunternehmen müsse die Auftragsvergabe neu gestartet werden und das dauert. Die Post ist verpflichtet, 95% aller Briefsendungen spätestens nach 3 Werktagen zuzustellen und derzeit klappt das auch, sagt sie.
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4: 211.335 Kilometer in 3 Wochen. Ein Plus von rund 7.000 Kilometern. So ein Ergebnis gab es bei der Aktion Stadtradeln in Neuburg noch nie. Allerdings haben sich auch rund 140 Bürgerinnen und Bürger mehr beteiligt als noch vor einem Jahr. Insgesamt waren es über 1.300 Radler. Knapp die Hälfte von ihnen waren Schülerinnen und Schüler. Die Gewinner der Aktion werden morgen von Oberbürgermeister Gerhard Schoder und Neuburgs Fahrradreferent Werner Rhein am Descartes-Gymnasium geehrt. Rund 150 Teilnehmende verschiedener Neuburger Schulen und die fleißigsten Radler und Teams werden zum Termin morgen um 11.45 Uhr im Pausenhof erwartet. Aus der Lokalredaktion Eilina Hauptmann.
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4: Im Moment alles ruhig auf den Straßen. Euch eine gute Fahrt.
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4: Und auch keine Blitzer in Sicht, kommt gut durch.
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4: Heute am Sonntag wird es ein bisschen milder als die letzten Tage. Das ist vielleicht auch zur Abwechslung mal ganz angenehm. Gleichzeitig kann von allem ein bisschen was mit dabei sein. Wolken, Sonne und ein bisschen Regen bei Höchstwerten von 24 Grad. Der Wettertrend morgen am Montag wird es dann überwiegend bewölkt bei ebenfalls 24 Grad. Und die kommenden Tage zieht es dann immer weiter auf und wird dann auch wieder wärmer bei Höchstwerten am Wochenende von 31 Grad.
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7: Mahlzeit an diesem Sonntag, der 1. im Juli, 5.7.2026. Ich bin Diet Kapfinger, servus. Wer weiß es offiziell, haben wir den Sommer bei uns erst seit dem 21. Juni, also seit genau 2 Wochen. Und er dauert noch 11 Wochen. Das heißt, mal überschlagen, wir haben noch 85% des Sommers vor uns. Und wenn da das Wetter passt, dann drückt es uns natürlich wieder raus an unsere schönen Seen und Flüsse. Was darf an einem perfekten Badetag nicht fehlen? Wollten wir hier bei uns in der Region mal wissen. Da sind gleich ganz nette Antworten dabei.

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0: lange ist der Sommer noch? Also kalendarisch bis zum 23. September. Wenn wir jetzt mal Sechstel nehmen, dann ist erst eines rum und wir haben noch 5 Sechstel von 6 Sechstel vor uns. Klingt doch gut, oder? Was gehört denn bei uns in der Region zu einem perfekten Badetag so dazu? Da haben wir uns hier mal umgehört.
1: Auf jeden Fall die Sonne.
2: Beachvolleyball.
1: Gute Freunde und irgendwie ein paar Spiele, bisschen was zu trinken, zu essen.
2: Vielleicht auch ein Kasten Bier.
1: Ein gutes Buch gehört immer dazu, gute Stimmung, ein paar Snacks.
3: Eine Badehose und ein Tuch.
4: Sonnencreme.
5: Ein Campingstuhl, dass man nicht auf dem Boden sitzen muss.
4: Richtig viel braucht es eigentlich nicht. Ein Eis vielleicht und vielleicht Wasserpistolen.
0: Was gehört zu einem perfekten Badetag? Da war einer ganz besonders gut, der meinte eine Badehose und ein Tuch. Logisch, wir haben uns ja auch nicht am FKK-Strand umgehört. Da, wo wir waren, gab es keinen Nudelauflauf.
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5: Im Moment keine Meldungen, euch eine gute Fahrt.
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5: Und auch keine Blitzer in Sicht. Wenn ihr unterwegs seid, kommt gut durch.
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5: Heute am Sonntag wird es ein bisschen milder als die letzten Tage. Das ist vielleicht auch zur Abwechslung mal ganz angenehm. Gleichzeitig kann von allem ein bisschen was mit dabei sein. Wolken, Sonne und ein bisschen Regen bei Höchstwerten von 24 Grad. Der Wettertrend morgen am Montag wird es dann überwiegend bewölkt bei ebenfalls 24 Grad. Und die kommenden Tage zieht es dann immer weiter auf und wird dann auch wieder wärmer bei Höchstwerten am Wochenende von 31 Grad.
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Am Sonntagmittag, der 5. Juli 2026. Nach 13 Jahren jetzt wieder auf dem Vohburger Burgberg die Agnes Bernauer Festspiele. Die haben jetzt Premiere gefeiert. Wir waren dabei. Warum wir uns das Stück unbedingt anschauen sollten, gleich. 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

0: 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Am Sonntagmittag. Ein Stück Vorburger Geschichte und Kultur feiert Comeback nach 13 Jahren wieder als Freilichttheater auf dem Burgberg. Die Tragödie der Agnes Bernauer, die sich in einen Herzog verliebt und dafür einen hohen Preis zahlen muss. Jetzt war Premiere der neuen Inszenierung. Mein Kollege Oliver Scholtisek war dabei.
1: Die Burg als identische Kulisse, davor eine geniale Bühnenkonstruktion. Denn unter den Brettern verbirgt sich ein Wasserbecken, das später aufgedeckt und zur Donau wird. Dazu 160 Akteure plus Pferde und Hunde. Es gibt Massenszenen, Schwertkämpfe und ein Ensemble, das vor Spielfreude nur so strotzt.
2: Leid! Kommt einer, das Wasser ist heiß. Selbst die dreckigsten Dreckser unter euch kann geholfen werden.
1: Großes Theater und tolle Laienschauspieler wie Emma Reichel als Baderstochter Agnes Bernauer und Philipp Lederer als Herzog Albrecht. Die verlieben sich und dürfen sich auch mal in schönstem alten Mittelhochdeutsch anschmachten.
3: Du bist mien, ich bin dien.
4: Du bist mien, ich bin dien.
3: Du bist beschlossen in meinem Herzen.
4: Du bist beschlossen in meinem Herzen.
1: Ja, leider bleibt es nicht so. Nach der heimlichen Hochzeit werden beide, wie man heute sagt, gedisst. Der Herzog von seinen Adelskollegen und Agnes als Frau aus der Gosse. Das Ende ist bekannt. Agnes wird in der Donau ertränkt. Trauriges Ende, großes Stück, Standing Ovations. Und viel Lob vom Premierenpublikum.
5: Ah, wunderbar. Kann man da die 5 Sterne geben?
6: Richtig, richtig gut.
7: Das war gespielt mit Leidenschaft. Und das hat man gespürt. Es war beeindruckend und schön.
0: Die Agnes Bernauer Festspiele in Vohburg. Bis zum 19. Juli wird noch auf dem Burgberg gespielt. Karten gibt's im Netz unter freilichtfestspiele.de.

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6: Ich bin Justin Hamm. Zehntausende Menschen haben in Erfurt weitgehend friedlich gegen den AfD-Bundesparteitag demonstriert. Aber ganz gewaltfrei ging es nicht zu. Bei einer Blockade auf der A71 habe es einen Schlagstockeinsatz der Polizei gegeben, teilte ein Sprecher mit. Mehrfach sei Pfefferspray eingesetzt worden, an einer Absperrung auch körperliche Gewalt. Die Vorfälle würden jetzt analysiert, so die Polizei. Der AfD-Parteitag geht heute zu Ende. Bundesverteidigungsminister Pistorius will verhindern, dass die AfD im Fall einer Regierungsbeteiligung an geheim eingestufte Informationen kommt und begründet das mit der Nähe der Partei zu Russland. Die Nähe zu Putin sei nicht zu übersehen, sagte Pistorius der Bild am Sonntag. Sensible Infos dürften nicht in die falschen Hände geraten. Man beschäftige sich intensiv damit, wem man Zugang zu geheim eingestuften Informationen geben könne. Viele Eltern in Deutschland wissen gar nicht so genau, wie und womit ihre Kinder ihre Zeit auf TikTok, Snapchat und Co. verbringen. Laut einer Postbank-Studie vertrauen viele Eltern auf die Eigenverantwortung ihrer Kinder und kontrollieren Zeit und Inhalte bewusst nicht. Tanja Wagner berichtet.
7: Gleichzeitig fordern fast 9 von 10 Befragten eine Altersbeschränkung für die sozialen Medien sowie Handyverbote an Schulen. Insgesamt startet das digitale Leben von Kindern heute früher. Mehr als jedes zweite Kind bekommt das erste Smartphone vor dem 13. Geburtstag.
6: Sommerzeit ist auch Freibadzeit. Der Bundesverband Deutscher Schwimmmeister appelliert an Eltern, ihre Aufsichtspflicht ernst zu nehmen und am besten aufs Handy zu verzichten. Sprecher Großmann sagte, ein Bademeister könne nicht die persönliche Aufsicht für jedes Kind übernehmen. Bäder etwa in NRW weisen mit Schildern darauf hin, dass Kinder binnen 20 Sekunden lautlos ertrinken können.
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8: Großer Tag für die evangelische Kirche in Vorburg. Nach 50 Jahren Wartezeit werden heute 2 Glocken im Turm der Jesuskirche eine neue Heimat finden. Sie stammen aus Velden im Dekanat Landshut. Dort wurde die Andreaskirche verkauft. Die Glocken werden heute ab 16 Uhr vom Ulrich-Steinberger Platz mit einem Pferdegespann zur Jesuskirche gebracht. Dann folgen eine Andacht mit Segnung und ein Weinabend im Hof. Die Montage erfolgt im Laufe der Woche und der erste offizielle Einsatz ist am kommenden Wochenende geplant. Aus der Lokalredaktion Eilina Hauptmann.
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9: Hier die aktuellen Meldungen von den Straßen bei uns in der Region. Fahrt auf der A9 München in Richtung Ingolstadt besonders vorsichtig. Zwischen den Anschlussstellen Langenbruck und Manching kommt es zu Behinderungen wegen eines defekten Fahrzeugs.
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8: Heute am Sonntag wird es ein bisschen milder als die letzten Tage. Das ist vielleicht auch zur Abwechslung mal ganz angenehm. Gleichzeitig kann von allem ein bisschen was mit dabei sein. Wolken, Sonne und ein bisschen Regen bei Höchstwerten von 24 Grad. Der Wettertrend. Morgen am Montag wird es dann überwiegend bewölkt bei ebenfalls 24 Grad. Und die kommenden Tage zieht es dann immer weiter auf und wird dann auch wieder wärmer bei Höchstwerten am Wochenende von 31 Grad.
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11: Ich wünsche euch ein schönes Wochenende und ich mache euch jetzt mal ein Geräusch, was für unser Promi-Interview später sehr relevant sein wird, nämlich zu uns kommt nämlich heute Ralf Schumacher von 0 auf 100. Ach, was sage ich? Von 0 auf 300 ist dieser Mann im Promi-Interview. Aber bis dahin müssen wir noch ein bisschen warten. Er erzählt uns allerdings alles zu seiner Hochzeit mit seinem Mann Etienne. Ist ja noch nicht lange her, dass die beiden geheiratet haben. Aber dazu später. Vorher geht es um was ganz anderes. Wir sollen nämlich alle Pommes essen. Ja, diese Nachricht erreicht mich gerade noch rechtzeitig. Und warum das so ist, erzähle ich euch gleich. Vorher gibt es aber erstmal Musik.
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1: Die Überschrift meiner nächsten Moderation heißt Pommes und Salami bei Hitze. Und das ist eine der schönsten Überschriften, die ich überhaupt je in meiner Moderationskarriere hatte. Weil das sind doch mal die Nachrichten, die man gerne hört. Sonst heißt es ja immer, mach das nicht und tu das nicht. Aber jetzt haben Forscher etwas ganz Einfaches herausgefunden. Salami und Pommes sind gut in der Hitze. Warum? Weil wir schwitzen und weil wir viele Salze ausschwitzen und weil wir Elektrolyte brauchen. Und die sind eben in der Salami und in den Pommes drin. Und jetzt kommt's, die Pommes, die kann auch noch jeder essen, weil sie vegan sind. Da kann jeder religionsunabhängig, sage ich mal, mit gutem Gewissen zugreifen. Das muss eine Bowl erstmal schaffen, was die Pommes schon lange kann. Ich würde sagen, ob klein oder groß, alle schließen wir uns dieser Regel an und essen im Sommer extra viel Salami und Pommes. So, das ist schon mal schön. Der Sommer ist gerettet und er ist noch umso schöner, weil wir wieder sehr, sehr viele Zuschriften von euch bekommen haben und die Hörerpost, die öffnen wir gleich.
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2: Schönes Wochenende wünsche ich euch. Hier kommt das Allerschönste des Tages, nämlich die Hörerpost. Ja, für mich immer wieder schön zu erfahren und zu sehen, dass diese Radiomoderation hier auch keine Einbahnstraße ist. Ich sende was raus, aber es kommt auch so viel zurück. Beschwerden, Verbesserungen, aber auch Fragen. Und die kommt heute von Sandra. Die möchte wissen, hast du in Schweden schon mal einen Elch in freier Wildbahn gesehen? Oh, liebe Sandra, das ist eine schöne Frage. Ich bin ja wirklich tatsächlich ab und zu mal in Schweden und da gibt es wirklich Elche. Und ein Elch sieht ja ein bisschen aus wie... Wie soll ich sagen? Früher gab es so Busse, die standen auf ganz schmalen Rädern, also so ein schmaler Radstand, aber die waren irrsinnig hoch. Und so ist es beim Elch ja auch. Der Elch ist ja ein an sich recht nicht besonders langes Tier, aber wahnsinnig hoch und einen sehr großen Kopf. Und dann hat der ja Fell auf seinem Geweih drauf. Also wie so ein Stoffüberzug. Sehr, sehr, sehr süß. Ich gebe zu, ich habe mal einen stehen sehen auf einer Verkehrsinsel, wirklich, irgendwo. Das, muss man sagen, ist eine überraschende und auch beeindruckende Sache, weil so ein Elch ist mitunter sehr dunkel, der hat ein sehr dunkles Fell und war riesig. Und die stehen dann da irgendwo dazwischen und ich meine, der musste ja irgendwie auf diese Verkehrsinsel gekommen sein. Das heißt, er hat erstmal eine Straße überquert. Und also Freunde von uns haben schon mal einen da bei uns ums Eck irgendwie stehen sehen. Aber da muss man sehr langsam fahren, glaube ich, und das Radio nicht anhaben. Und beides ist bei mir nicht der Fall, weil ich donner wieder Blitz da über diese Schotterstraßen und hinten staubt es immer noch eine halbe Stunde und ich habe immer das Radio sehr laut. Und ich glaube, das ist nicht so elchfreundlich. Aber wenn ich einen sehe, würde ich mich sofort bei dir melden, liebe Sandra. Das war eine tolle Frage. Gerne mehr davon auf unserer Webseite oder in unserer App könnt ihr alle Fragen stellen. Und apropos Fragen, ja, ich habe natürlich mir auch das ein oder andere notiert zu unserem heutigen Gast. Ralf Schumacher wird ja heute bei uns sein. Der hat viel zu erzählen über seinen Job als Formel-1-Kommentator und vor allem über seine Hochzeit mit Etienne. Da waren nämlich auch die Geissens anwesend. Da wollen wir doch alles wissen. Auch dazu wird es natürlich die ein oder andere Frage geben. Aber jetzt beim Frühstück, da reden wir noch nicht über die Geissens. Da genießen wir einfach nur Ralf Schumacher. Bis gleich.
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4: Hier die aktuellen Meldungen von den Straßen bei uns in der Region. Fahrt auf der A9 München in Richtung Ingolstadt besonders vorsichtig. Zwischen den Anschlussstellen Langenbruck und Manching kommt es zu Behinderungen wegen eines defekten Fahrzeugs.
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5: Heute am Sonntag wird es ein bisschen milder als die letzten Tage. Das ist vielleicht auch zur Abwechslung mal ganz angenehm. Gleichzeitig kann von allem ein bisschen was mit dabei sein. Wolken, Sonne und ein bisschen Regen bei Höchstwerten von 24 Grad. Der Wettertrend morgen am Montag wird es dann überwiegend bewölkt bei ebenfalls 24 Grad. Und die kommenden Tage zieht es dann immer weiter auf und wird dann auch wieder wärmer bei Höchstwerten am Wochenende von 31 Grad.
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2: Schönes Wochenende, habt ihr schon gehört? Heute kommt der schnellste Mann der Welt, Ralf Schumacher, zu mir ins Studio. Der war ja Formel-1-Fahrer und es wird viel zu besprechen geben, unter anderem über seine erst kürzlich stattgefunden habende Hochzeit, kann man das so sagen. Ach, er ist zum Frühstück gekommen, er hat Hunger. So ein Sportler muss ja viel essen und deswegen werden wir erstmal mit ihm frühstücken. Wie das klingt, erfahren wir gleich.
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2: Ihr Lieben, es ist soweit. Ralf Schumacher ist bei mir. Ja, und das ist natürlich toll. Wenn man so einen Superstar mal da hat, dann will man natürlich möglichst viel von ihm. Wir haben ihn gleich zum Frühstück verabredet. Und ich könnte ja schwören, so ein Hochleistungssportler, der er übrigens immer noch ist, der achtet auf das, was er da frühstückt und stopft nicht irgendwelche, sage ich jetzt mal, übersüßten Granola-Müslis mit normaler Milch in sich rein. Aber das soll er uns doch einfach mal selber erzählen. Ralf Schumacher beim Frühstück. So, und jetzt passiert das, worauf ich mich vor allem schon die ganze Zeit freue. Denn ich werde jetzt für dich das perfekte Frühstück zubereiten. Ich weiß, du bist verwöhnt. Du bist ja selber Gastronom. Du bist aber. Oh, jetzt hör auf. Nein. Wir spulen nochmal zurück. Ich zeig's dir nochmal und du reagierst nochmal begeisterter.
3: Oh Gott, ist das toll.
2: Ich habe auch für dich eine Zwiebelwurst.
3: Also, aber wenn ich in Deutschland bin, was ich liebe, ist Mett.
2: Ja, das ist so.
3: Vom Metzger.
2: Das weiß ich doch, deswegen haben wir das hier besorgt. Jetzt geht's erstmal um die Unterlage. Auf welches Brötchen darf ich es denn draufschmieren?
3: Ja, ich nehme das normale Brötchen, am liebsten Vollkorn, aber haben wir ja nicht.
2: Das ist ein einziger
3: Vorwurf. Ich esse
2: Vorwurf
3: kein Brot,
2: hier.
3: Tatsächlich.
2: Ernst? Was isst du denn stattdessen?
3: Ja, gar nichts. Wir frühstücken halt normalerweise Rührei morgen und das war's dann. Also ich verzichte auf Pasta, Pizza und Brot. Und wenn überhaupt esse ich Kartoffeln, maximal mal Reis.
2: So, jetzt schneide ich die Zwiebelwurst durch. Oh Gott, das ist ja auch... Oh Gott, wie das da rausquillt. Oh.
3: Ja.
2: So, das schmilzt jetzt da drauf.
3: Riecht wahrscheinlich auch lecker.
2: Ja, schade, dass du nicht bei uns im Studio bist. Wir können offen sprechen, deswegen wird die Mutti gleich selber essen.
3: Ich hatte großes Glück in dem Fall.
2: Du
3: musst ja auch mal Glück haben.
2: Jetzt wird's spannend. Ich freue mich auf alles, was kommt. Der junge Mann ist natürlich gut gelaunt. Kein Wunder, er hat ja gerade eben auch erst geheiratet und ist natürlich total verliebt. Dazu werden wir auch das ein oder andere hören. Wir freuen uns auf unser großes Promi-Interview mit Ralf Schumacher gleich.
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7: Ich bin Justin Hamm. Rund 40% der Beschäftigten in Deutschland glauben nicht, dass sie ihren Beruf bis zur Rente durchhalten. Das geht aus einer Umfrage des Deutschen Gewerkschaftsbundes hervor, schreiben die Funke-Zeitungen. DGB-Chefin Fahimi forderte die Regierung auf, das nicht länger zu ignorieren. Ziel müsse sein, Menschen gesund bis zum Ruhestand zu halten, statt das Renteneintrittsalter, wie geplant, immer höher zu legen. Der AfD-Parteitag in Erfurt ist zu Ende. Auch wenn es am zweiten Tag größtenteils um Formalien ging, betonte die Parteispitze zum Schluss, die AfD will in die Regierungen. Man wolle dieses Land wieder vom Kopf auf die Füße stellen, sagte Co-Parteichef Chrupalla. Begleitet wurde das Parteitag-Wochenende von massiven Protesten mit 10.000 Teilnehmenden. Besonders heute kam es mehrfach zu Auseinandersetzungen mit der Polizei. Hunderttausende Zuschauer und mal wieder absolute Bestleistungen bei der Challenge Rot, dem großen Triathlon-Event in Mittelfranken. Wie im letzten Jahr hat sich Sam Laidlow den Sieg geschnappt. Nach 7 Stunden und 21 Minuten Schwimmen, Radeln und Laufen kam der Franzose als Erster ins Ziel. Damit ließ er sogar den großen Favoriten, den norwegischen Olympiasieger Christian Blumenfeld, hinter sich. Tennisprofi Jan-Lennard Struff hat heute eine große Chance. Der 36-Jährige kann zum ersten Mal in seiner langen Karriere in ein Grand-Slam-Viertelfinale einziehen. Im Achtelfinale von Wimbledon trifft er jetzt gleich auf den Polen Hubert Hurkacz. Und zur Formel 1. Um 16 Uhr beginnt der große Preis von Großbritannien. Von der Pole-Position in Silverstone startet Mercedes-Fahrer Kimi Antonelli. Der junge Italiener ist derzeit WM-Führender.
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8: Hier die aktuellen Meldungen von den Straßen bei uns in der Region. Fahrt auf der A9 München in Richtung Ingolstadt besonders vorsichtig. Zwischen den Anschlussstellen Langenbruck und Manching kommt es zu Behinderungen wegen eines defekten Fahrzeugs.
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9: Zum Sonntagnachmittag zieht die Wolkendecke weiter zu und es kann vereinzelt auch regnen. Die Temperaturen um die 20 bis 23 Grad. Und in der Nacht wird's noch mal ein bisschen milder mit Tiefstwerten von 16 Grad. Der Wettertrend morgen am Montag bleibt's stark bewölkt. Es kann auch vereinzelt regnen. Die Höchstwerte bei 24 Grad. Aber im Laufe der Woche wird's wieder schöner und wärmer bei Höchstwerten von 31 Grad.
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10: Herzlich willkommen. Es ist das erste Juli-Wochenende. Gott, der Sommer fliegt so schnell vorbei. Ich hatte gehofft, dass jetzt die Bremse reingehauen wird und man dann so jeden Augenblick ganz besonders genießen kann. Aber nein, nein, nein. Die Zeit verfliegt, aber gleich scheint sie still zu stehen. Weil wir haben einen Mann hier heute bei uns, der ist die schnellste Maus von Mexiko, kann man tatsächlich sagen. Ich habe noch nie mit einem Formel-1-Fahrer gesprochen, aber heute ist einer da, nämlich Ralf Schumacher. Wir hören jetzt erstmal ein bisschen Musik und dann reden wir mit Ralf Schumacher darüber, dass er sehr häufig angesprochen wird. Aber es geht gar nicht um Formel 1. Worum es tatsächlich geht, das wird er uns gleich erzählen. Ich freue mich, dass ihr da seid.
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2: Ich wünsche euch ein wunderschönes Wochenende. Ja, meinen heutigen Gast, den kennt ihr, weil er jahrelang Formel 1 Fahrer war, aber seit kurzem kommentiert er eben auch die Formel 1 und als Testimonial ist er auch sehr gefragt.
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3: Hallo. Schön, dass ich da sein darf.
2: Ja, und sag mal, von der Reihenfolge her ist es ungefähr, oder? Hochzeit, Formel 1 und dann hier. Ist der Wahnsinn.
3: Ja, genau. Also es ist der Wahnsinn. Ja. Besser kann es nicht sein.
2: Ich könnte mir vorstellen, dass, wenn das jetzt heute vorbei ist, dann fällst du in ein Loch.
3: Ja, ich hoffe nicht ganz, aber es geht ja schon wieder weiter. Dann geht ja das nächste Rennen Barcelona. Also allzu viel Zeit habe ich nicht durchzuatmen, weil am Donnerstag geht es ja schon wieder zum nächsten Formel 1 Rennen.
2: Bist du dann, wenn du, für all die, die das jetzt nicht verfolgen, bist du dann immer vor Ort oder machst du so ein bisschen Fernanalysen auch?
3: Nein, ich bin in der Regel, ich mache 20 Rennen und bin in der Regel immer vor Ort, bis auf 4-5 Mal im Jahr. Bei den Überseerennen, wenn wir so Einschaltzeiten haben, 5-6 Uhr morgens, wo wir weniger Einschaltquoten haben. Aber war natürlich ein Riesenaufschlag, tolles Wochenende für uns auch und war ein ganz, ganz tolles Rennen.
2: Mit welchen Gefühlen bist du bei so einem Formel-1-Rennen? Ist das so eine Mischung aus, Freunde, ich habe es gehabt und jetzt bin ich aber auch froh, dass es vorbei ist? Ist das so ein bisschen die Haltung, die man hat?
3: Ja, aber ich bin so weit weg vom Formel-1-Fahren, auch gedanklich. Für mich war das immer nur auf Zeit, das war mir klar. Und ich habe ja mir das jetzt, was ich jetzt mache, das war ein reiner Zufall. Ich bin irgendwann kurz vor Covid oder während Covid gefragt worden, könntest du mal ein Rennen kommentieren aus München raus? Und ich habe mir gar nicht gedacht, dass ich nochmal so viel reisen darf. Und da bin ich da reingewachsen. Und es ist ja wirklich so, also nur jetzt, sagen wir mal, unser Alter kennt mich noch als Fahrer.
2: Ja.
3: Und die jüngere Generation, die kennt mich aus der Werbung oder eben jetzt als Kommentator. Ja, es ist ja so, die Werbung ist ja viral gegangen und das ist Tatsache so. Also das ist dann immer die kleinen Kids, die kommen dann immer, ja, das ist doch der immer die Autos kaufen.
2: Der
3: will.
2: Autoverkäufer. Also wirklich, ja, aber ehrlich gesagt, ich kenne immerhin die jungen Leute noch. Bei mir ist es wirklich so, dass immer, weißt du, wenn dann die etwas älteren Väter mit dem kurzärmeligen Hemd und der randlosen Brille sagen, dann, stopp, das ist die Schöneberger. Und die Kinder so, die kenne ich nicht. Also mich kennt überhaupt keiner mehr. Wenn du jetzt über Formel 1, jetzt mal ehrliche Antwort, weil oft ist es ja so, dass die Spieler von heute auf den Sport vom, sag ich jetzt mal, vom Lothar, vom Beckenbauer, sag ich mal, gucken, ja, und so sagen, also wie der Beckenbauer gespielt hat damals, das ist nicht vergleichbar mit dem, wie man heute Fußball spielt. Ist das bei dir jetzt auch schon so mit den 20 Jahren Unterschied, dass ihr anders Formel 1 gefahren seid, als das heute der Fall ist?
3: Ja, logisch, war bei uns alles anders, aber darum geht es auch gar nicht. Wir vergleichen das gar nicht, was früher war, weil natürlich in der Formel 1 hast du ja, jedes Jahr beginnst du ja von vorne, jedes Jahr wird ein neues Auto gebaut, es gibt neue Regeln, andere Regeln. So dementsprechend kann man das gar nicht so miteinander vergleichen und macht immer Berichterstattung über das Aktuelle. Und dazu sagen, okay, das war mal so und so hat man früher, das passiert bei uns selten. Generell muss ich sagen, hat die Formel 1 ein Riesenschritt. Sie ist ja viel jünger geworden und auch viel weiblicher geworden. Das ist unglaublich, die Fangemeinde, die Formel 1 inzwischen bekommen hat. Das heißt, also wir machen quasi Unterhaltung für die ganze Familie inzwischen. Also Fachsprache benutzt man ab und zu, aber so wenig wie möglich halt, um es verständlich rüberzubringen und auch unterhaltsam versuchen wir zumindest. Aber es ist schon toll. Aber deshalb nein, wir vergleichen keine alten Sachen.
2: Das ist irre, wie das ganze Rundum-Paket jetzt auch verkauft wird. Also da sind die Fahrer, das ist Popstar-mäßig. Das ist dann nochmal ein Unterschied dazu. Ihr wart ja auch schon die totalen Popstars, aber trotzdem...
3: Aber wir hatten kein Instagram.
2: Nee. Gut oder schlecht?
3: Ich weiß es nicht. Ich glaube in dem Fall schlecht. Also Instagram, eine Welt funktioniert beidseitig. Das heißt, die Fahrer können sich darstellen, können sich aber dann auch, ich sag mal, bei uns war es ja so, bei uns war das halt damals die Bunte oder die Gala oder die Bild-Zeitung, die dann gekommen ist und auch Home-Stories gemacht hat. Also das hat sich schon verändert. Aber die Fahrer, finde ich, sind präsenter.
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2: Ralf Schumacher ist, und das kann man mit Fug und Recht heute so sagen, uns ein bisschen unser direkter Draht nach Hollywood. Gleich tauschen wir uns aus über die großen, berühmten und schönen im Geschäft Kim Kardashian und Patrick Dempsey. Die hat er nämlich erst vor kurzem getroffen und davon soll er uns mal ein bisschen erzählen, der Ralle. Bis gleich.

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6: Hier die aktuellen Meldungen von den Straßen bei uns in der Region. Fahrt auf der A9 München in Richtung Ingolstadt besonders vorsichtig. Zwischen den Anschlussstellen Langenbruck und Manching kommt es zu Behinderungen wegen eines defekten Fahrzeugs.
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7: Zum Sonntagnachmittag zieht die Wolkendecke weiter zu.

0: Und es kann vereinzelt auch regnen. Die Temperaturen um die 20 bis 23 Grad. Und in der Nacht wird's noch mal ein bisschen milder mit Tiefstwerten von 16 Grad. Der Wettertrend morgen am Montag bleibt stark bewölkt. Es kann auch vereinzelt regnen. Die Höchstwerte bei 24 Grad. Aber im Laufe der Woche wird's wieder schöner und wärmer bei Höchstwerten von 31 Grad.
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2: Schön, dass ihr heute eingeschaltet habt. Willkommen zurück. Ich habe heute weder Kosten noch Mühen noch sonst irgendwas gescheut, sondern ich habe mir einen internationalen Star hier ins Studio eingeladen. Ralf Schumacher ist tatsächlich da und wir hören natürlich gleich rein, weil der kennt ja die Schönen und Reichen. Der war jetzt gerade in Monte Carlo und da hat er auch Kim Kardashian getroffen und Patrick Dempsey. Und wie das war, das erzählt er uns gleich.
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2: Wir sind zurück. Und der Mann, der mir heute gegenüber sitzt, der hat Ende Mai geheiratet und ist deswegen auch sowas von glücklich und frisch verliebt. Ich fühle mich jetzt fast so ein bisschen, als würde ich mit ihm und seinem Mann Flitterwochen machen. Weil es ist ja alles noch gar nicht lange her.
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2: Also ich will wissen, was Lewis Hamilton morgens anzieht, wenn er aus dem Bett steigt. Du. Und es ist ja jedes Mal eine Riesenüberraschung. Also jetzt in Monte Carlo war von einem hellblöfarbenen Mohair-durchsichtigen Oberteil bis zu einem Pailletten-Shirt war irgendwie alles mit dabei. Fand ich toll. Da hattet ihr noch nicht so einen Druck, ne? Da musstest du nicht so viel drüber nachdenken früher, wenn du das Haus verlassen hast.
3: Also ist natürlich auch so ein bisschen eine Persönlichkeitsfrage, ne? Lewis Hamilton ist ja unglaublich, was er vereint, den Sport und sag mal, das ganze High Society und Mode und Superstars, die er in die Rennstrecke bringt. Also der ist wirklich ein Riesen-Asset für die Formel 1. Mhm. Und nebenbei bemerkt, kann natürlich auch alles tragen, weil er mit seinen über 40 immer noch top dasteht. Muss man mir auch lassen, also Chapeau. Aber auch das gehört dazu und es zeigt ja, wie bunt die Formel 1 geworden ist.
2: Ich finde auch. Und ich musste jetzt auch wieder nur kurzer Schlenker nochmal sehr lachen darüber. Kim Kardashian war ja vor Ort und ich habe immer das Gefühl, Formel 1 fahren erfordert ja schon alles und verlangt einem alles ab. Aber ich glaube, mit Kim Kardashian zusammen zu sein, ist nochmal ein ganz anderer Hochleistungssport. Weißt du, das ist irgendwie das zu managen ist, glaube ich, dagegen ist so ein Parcours in Monaco ist eigentlich so wie so eine Spazierfahrt, könnte ich mir vorstellen.
3: Ja, und ich glaube, viel Geduld braucht man. Also ich habe gehört, dass man rund 3 Stunden am Tag, bevor sie rausgeht, hat sie Maske, Haare und alles Mögliche. Kann man, aber doch, da muss man als Partner schon Geduld haben, wenn das so ist. Allerdings muss ich sagen, was aufgefallen ist, also die Cannes-Festspiele, Filmfestspiele waren ja 2 Wochen davor. Mhm. Also wir hatten natürlich weniger Hollywood-Größen da, das war halt einfach so. Da war halt mehr aus dem Sport und natürlich Kim Kardashian, das war, und ja, Dempsey auch, also klar, der war da. Der liebt ja auch den Motorsport, fährt
2: ja
3: selber.
2: Wir reden über Patrick Dempsey?
3: Ja, genau.
2: Jetzt sag mal, wir können ja mal offen sprechen. Der sieht doch geil aus, oder?
3: Ja, ich finde den super, aber der ist auch super nett.
2: Oh Gott,
3: also wirklich,
2: meinetwegen.
3: Der steht
2: aber
3: immer
2: wie der
3: da
2: aussieht, der stand einmal neben mir, da bin ich fast ohnmächtig geworden. Der ist so.
3: Ist das so?
2: Der ist alles, was ich toll finde. Genau so muss ein Mann sein. Vielleicht ein bisschen größer. Für mich war er ein bisschen klein.
3: Ja, gut, aber. Guck mal, Tom Cruise, der hat es ja noch schlimmer erwischt.
2: Ich weiß. Und ich merke schon, du bist der falsche Ansprechpartner. Du bist frisch verliebt. Ja. Das ist natürlich. Seid ihr noch zusammen?
3: Ja. Er sitzt gerade draußen. Er sitzt gerade draußen und wartet, bis wir fertig sind.
2: Da kann er aber noch mal ein bisschen sich Zeit nehmen. Der soll sich noch mal einen Kaffee machen und das dauert hier eine Weile. Ich lasse dich jetzt so schnell nicht mehr los. Kurze Frage. Kann man heute noch, nur für all die Interessierten, wir haben ja sehr viele wohlhabende Zuhörer hier, kann man heute noch Formel 1 da werden, wenn man jung ist und ein Talent hat? Oder ist das heute fast nicht mehr möglich, weil es so teuer ist?
3: Naja, also man muss mit rund, wenn man das vom Kart, und da muss man früh anfangen, mit spätestens 6, 7 Jahren, würde ich sagen. Wir haben ja noch früher angefangen. Rund 15 Millionen muss man schon rechnen, bis vor die Formel 1. Das ist so ungefähr das Budget, was man braucht heutzutage. Das ist in Deutschland auch sehr schwer geworden, weil wir wenig Sport, also Rennstrecken haben. Das ist ja, hat ja auch einiges verändert. Und wenn man heute, sagen wir mal, sich vorbereiten will, dann muss man fast nach Italien gehen. Da findet der Motorsport, der Kartsport statt. Da trifft man die Elite aus der ganzen Welt und da muss man sich behaupten. Und das ist natürlich auch von der Schule her schon ein Riesenproblem, weil die Veranstaltungen schon mittwochs anfangen. Die gehen ja mittwochs bis Sonntag. Wir hatten das große Glück, mein Bruder und ich, wir sind ja quasi, ja, wir sind auf der Rennstrecke groß geworden. Bei uns war das ja, also wie ein Simulator. Heute gibt es ja Simulatoren. Bei uns war das halt real. Wir sind aus der Schule gekommen, die Tasche in die Ecke und sind schon Kart gefahren. Das war natürlich etwas, was sonst so keiner hatte. Und das halt, ja, wahrscheinlich 350 Tage so saßen wir im Kart.
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2: Endlich ist es soweit. Wir sprechen über Ralf Schumachers Körper. Ja. Und es geht auch ein bisschen darum, welche Ziele er sich gesetzt hat. Weil der ist ja ein sehr zielstrebiger, sehr ehrgeiziger Mann und Sportler. Ja, und das soll er uns mal in aller Ruhe erzählen.

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1: Ich bin Justin Hamm. Die AfD hat in Erfurt ihren zweitägigen Parteitag beendet. AfD-Co-Chef Chrupalla sagte in seiner Schlussrede, seine Partei müsse sich auf die anstehenden Wahlkämpfe konzentrieren. Die AfD will in Sachsen-Anhalt und Mecklenburg-Vorpommern in die Regierung. Zehntausende Demonstranten begleiteten den Parteitag mit großen Protesten. Polizeisprecher Martin mit dem Fazit.
2: Wir hatten ja insgesamt 31.000 Versammlungsteilnehmer bei den Gegenprotesten. Es war eine riesige Personenanzahl, die sich hier in der Stadt bewegt hat. Und dass da trotz alledem alles weitgehend friedlich geblieben ist, das ist Gegenstand eines durchaus positiven Resümees der Thüringer Polizei. Auch, dass der AfD-Bundesparteitag pünktlich beginnen konnte und störungsfrei seinen Verlauf nehmen konnte, ist ein wichtiges Einsatzziel, das erreicht wurde.
1: Trotzdem gab es 11 verletzte Polizisten, 65 Straftaten und auch mehrere Angriffe auf Medienvertreter. In der Autoindustrie wird die Stimmung rauer. Am Freitag hatten zehntausende Mercedes-Beschäftigte gegen einen Sparkurs protestiert. In den nächsten Tagen ist in Stuttgart ein Autokorso geplant. Weitere Aktionen soll es beim VW-Konzern geben. Der größte Zulieferer Bosch fordert nun einen runden Tisch von Arbeitgebern, Gewerkschaften und Politik. Es könne nicht so weitergehen wie bisher, heißt es. Ein Bienenstich in den Kopf war für einen 62-Jährigen, der auf einer Alm im Kreis Traunstein unterwegs war, nur der Anfang eines ganz miesen Tages. Der Mann hatte kein Handy dabei und fuhr deshalb selbst ins Tal. Dabei verlor er die Kontrolle über sein Auto und kam von der Straße ab. Er lief dann zu Fuß nach Schleching, wo er ärztliche Hilfe bekam. Das verunfallte Auto musste aus dem Wald abgeschleppt werden. Die deutschen Handball-Juniorinnen sind zum zweiten Mal Weltmeister. 18 Jahre nach dem Premierentitel besiegte das DHB-Team im Finale der U20-WM Dänemark mit 33-26. Beste Schützin im Finale in China war Chiara Rohr. Die deutsche U20 ist damit jetzt amtierender Welt- und Europameister.
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3: Hier die wichtigsten Meldungen von den Straßen bei uns in der Region. Fahrt auf der A9 München in Richtung Ingolstadt besonders vorsichtig. Zwischen den Anschlussstellen Langenbruck und Manching kommt es zu Behinderungen wegen eines defekten Fahrzeugs.
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5: Zum Sonntagnachmittag zieht die Wolkendecke weiter zu und es kann vereinzelt auch regnen. Die Temperaturen um die 20 bis 23 Grad. Und in der Nacht wird's noch mal ein bisschen milder mit Tiefstwerten von 16 Grad. Der Wettertrend morgen am Montag bleibt stark bewölkt. Es kann auch vereinzelt regnen. Die Höchstwerte bei 24 Grad. Aber im Laufe der Woche wird's wieder schöner und wärmer bei Höchstwerten von 31 Grad.
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6: Ich hoffe, ihr habt es euch schön gemütlich gemacht. Herzlich willkommen zurück. Ich finde, heute ist ein guter Zeitpunkt, um sich mal wieder so richtig mit Waffeln den Bauch vollzuschlagen. Ich habe sehr gut gebacken. Alleine essen ist eigentlich blöd. Ich habe mir Verstärkung eingeladen. Ralf Schumacher ist heute bei uns, Formel 1 Starpilot. Ich bin mir aber gar nicht mal so sicher, ob der überhaupt Waffeln essen würde, weil der verfolgt ein sehr, sehr strenges Sportprogramm und auch Ernährungsprogramm. In wenigen Minuten wird er uns erzählen, welches Ziel er ab dem 50. Lebensjahr hat. Dazu gibt es gleich mehr, aber vorher für euch die beste Musik.
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2: Wir sind zurück und ich bin, muss ich sagen, jedes Mal beeindruckt, wenn ich mich mit Sportlern unterhalte, weil ich selber eben nicht so richtig sportlich bin. Also nicht so richtig. Und mein heutiger Gast, der ist 10 Jahre lang Formel 1 gefahren und deswegen natürlich ein Sportgott.
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2: Was ist noch übrig von deiner Formel-1-Karriere bezogen auf deine Physis, auf deine Fitness, auf dein Durchhaltevermögen? Was nimmst du in dein ganz normales Leben mit, weil du bist ja jetzt schon eine ganze Weile nicht mehr aktiv als Rennfahrer? Was ist da noch übrig?
3: Na, ich glaube, der Rhythmus, die Disziplin, die bleibt in einer gewissen Art und Weise. Ich meine, Sport mache ich immer noch, versuche ich noch viel zu machen. Mache ich eigentlich auch 4-2 Mal am Tag in der Regel und das 6 Mal die Woche. Also Ausdauer und danach Training, weil ich eigentlich mir immer das Ziel gesetzt habe, ich möchte nicht als über 50-Jähriger schon mit einer Plauze dastehen. Jetzt habe ich es geschafft. Schauen wir mal. Und ich glaube, dein Lebensrhythmus, der bleibt immer gleich. Die Erwartungshaltung, eine gewisse Ungeduld, Dinge zu machen. Arbeitszeiten gibt es keine, Wochenende gibt es sowieso nicht. Da haben wir ja meistens gearbeitet. Also diese Dinge bleiben. Und dieser Drang, sondern egal was man tut, versuchen gut darin zu sein und sich ständig zu hinterfragen und besser zu werden.
2: Hast du diesen Formel 1
3: Fahrer
2: Nacken?
3: Den habe ich ja logischerweise nicht mehr. Der wird irgendwann mal, deshalb haben ja meistens sehen Formel 1 Fahrer ein bisschen dick im Gesicht aus, weil sie einen relativ starken Nacken im Verhältnis haben. Klar, durch die Gehkräfte. Das ist so, aber das geht natürlich dann
2: wie trainiert man das? Das heißt, da wird man doch sauer, wenn man sowas mit einem Trainer trainiert. Da hat man so ein Gummiband um den Kopf und dann muss man da die ganze Zeit dagegen halten und einer zieht so, oder?
3: Ja, genau so ist das, aber das ist ja auch kein Drama. Ich meine, zu unserer Zeit, ganz ehrlich, brauchten wir das nicht so wirklich, weil wir viel, viel mehr gefahren sind. Wir hatten ja nicht nur die Rennen, sondern auch die Tests dazu. Das heißt, dann ist man dann schnell mal am Sonntagabend nach dem Rennen nach Jerez geflogen und saß dann dienstags für 3-4 Tage im Auto, hat 120 Runden am Tag gefahren. Dementsprechend, beste Training ist natürlich im Auto und ansonsten mit Gummiband, mit Gewichten. Da gab es mal so eine Art Simulatoren, die das dann auch dann gezogen haben am Kopf und so. Alle Möglichkeiten.
2: Die Reaktionsfähigkeit eines Formel-1-Fahrers, ich muss so viel fragen über Formel 1, finde ich so spannend. Die Reaktionsfähigkeit eines Formel-1-Fahrers wird ja so gesagt, das ist total krass. Wir haben ja zu Hause so ein Spiel gekauft, wo so Dinger von der Decke fallen und da muss man die so fangen, ja. Wenn das Ding am Boden aufschlägt, habe ich verstanden, es ist jetzt gerade runtergefallen. Machst du sowas? Die
3: Reaktionszeit ist natürlich beim Start, ne? Und darauf wird hintrainiert und ansonsten ist es so eine Art Warm-up-Phase, wenn die diese Teile dann fangen oder die Bälle auffangen, weil sie nicht wissen, aus welcher Hand und so weiter. Das ist halt einfach so ein Warm-up. Ich weiß gar nicht, ob außer bei der Ampelreaktion, ja, wahrscheinlich schon. Klar, Reaktion spielt immer eine Rolle beim Ausgleichen, wenn es mal über oder untersteuert. Aber ansonsten gibt es wahrscheinlich andere Sportarten, wo das vielleicht noch wichtiger ist.
2: Also die Ampel, aber das ist ja, das sind ja 8 oder wie viele Felder? 6 Felder, die irgendwie rot. Und dann kann man das nicht vorhersehen?
3: Nein, das kann man nicht vorhersehen. Es gab tatsächlich mal eine Zeit, wo man das gemacht hat, aber da hat die FIA alles unterbunden. Das heißt, das hat weiß ich gar nicht, ich soll es eigentlich wissen, aber es kann bis zu 3 Sekunden dauern teilweise und kann aber auch sofort ausgehen und dann musst du halt dementsprechend reagieren und die Fahrer haben ja die Kupplung, ist ja alles manuell, so wie halt mit einem Auto, mit einem Getriebeauto loszufahren an der Ampel, so musst du das machen, hast halt dann ungefähr 600-700 PS auf der Hinterachse oder 800 sogar teilweise und musst dann halt über die Hinterachse das steuern mit der Kupplung, ne? Das heißt, zu viel Wirtspin, dann verlierst du den Start auch, also du musst so sanft wie möglich, aber so schnell wie möglich losfahren. Und das ist eigentlich das Schwierige.
2: Aber jetzt nochmal, das ist ja eine totale Provokation, dass man sagt, wir machen im gleichen Abstand, gehen irgendwie 6 Lichter an und dann lassen wir uns Zeit. Wer bestimmt denn dann? Frauke Ludowig oder wer ist das, der dann am Ende sagt, und jetzt sage ich mal, wann es losgeht?
3: Nein, das ist ein Computersystem, der macht das dann automatisch. Falls da was dran wäre, könnte dann der Rennleiter einen Knopf drücken und die Ampeln ausmachen. Aber in der Regel ist das random. Deshalb, ist natürlich spannend für die Fahrer. Und wir haben es ja gesehen, gerade in diesem Jahr mit den Turbomotoren, mit den kleineren.
2: Verstappen ist nicht losgekommen.
3: Ja, da muss es ein Motorproblem gegeben haben, der arme Kerl. Also das war der Motor noch vom ganzen Jahr und scheinbar war die Motorleistung so im Keller, dass er nicht losgekommen ist.
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6: Hier die wichtigsten Meldungen von den Straßen bei uns in der Region. Fahrt auf der A9 München in Richtung Ingolstadt besonders vorsichtig. Zwischen den Anschlussstellen Langenbruck und Manching kommt es zu Behinderungen wegen eines defekten Fahrzeugs.
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7: Zum Sonntagnachmittag zieht die Wolkendecke weiter zu und es kann vereinzelt auch regnen. Die Temperaturen um die 20 bis 23 Grad. Und in der Nacht wird's nochmal ein bisschen milder mit Tiefstwerten von 16 Grad. Der Wettertrend morgen am Montag bleibt stark bewölkt. Es kann auch vereinzelt regnen. Die Höchstwerte bei 24 Grad. Aber im Laufe der Woche wird's wieder schöner und wärmer bei Höchstwerten von 31 Grad.
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8: Ich schicke euch ganz, ganz, ganz viele Grüße. Die meisten können sich hoffentlich ein bisschen entspannen an diesem schönen Tag. Die Arbeitswoche war lang, ich verstehe das ja alles. Deswegen habe ich euch einen super Gast eingeladen und ich habe euch tolle Musik rausgesucht. Die werden wir gleich hören. Und dann reden wir mit unserem heutigen Gast Ralf Schumacher über das Rennfahren und darüber, dass er ja genau weiß, wie das funktioniert und er deswegen bei den aktuellen Rennfahrern vielleicht nicht immer so ganz beliebt ist. Das

0: vieles mehr klären wir in wenigen Augenblicken.
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3: Schönes Wochenende. Also jetzt hören wir aber mal gemeinsam rein in den nächsten Teil des Promi-Interviews. Heute ist ein Mann bei uns, über den, das kann man glaube ich schon sagen, die Presse in den letzten Monaten so viel geschrieben hat wie über kaum einen anderen.
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3: Also ich finde es wirklich hochspannend und toll und ich freue mich so für dich, dass du da noch so mittendrin bist. Das finde ich super, weil jetzt mal sonst wäre es ja auch, was hättest du denn sonst gemacht?
4: Oh gut, so ist jetzt nicht, aber ich gebe dir insofern recht, ich meine, ich habe ja Hotel und Wein und alles, ja, ja. Immobilien und so weiter. Also ich habe schon genug zu tun, aber es ist natürlich schon schön, im zweiten Bildungsweg das ganz von der anderen Seite nochmal zu sehen. So quasi die Seiten zu wechseln, ein Mini-Journalist zu werden, das ist wirklich super. Ja, wie soll ich sagen? Das Schönste ist, ich kann jetzt was sagen, aber ich muss nicht selber zeigen, dass ich es kann.
3: Nee,
4: das ist ja das Schönste als Journalist.
3: Da will ich auch mal hinkommen.
4: Als Experte. Ja. Ist das nicht schön?
3: Ja. Da möchte ich auch mal, aber ich werde nie Experte werden, weil das wird, dazu kann ich nichts richtig gut genug. Aber ich möchte auch mal neben dran sitzen und sagen, ich würde es mir so und so machen und dann einfach, weißt du, aufs Klo gehen und dann schauen, ist mir wurscht, sollen die anderen halt machen irgendwie.
4: Also das ist nämlich schon, es ist auf der einen Seite unfair, aber es ist halt so, das ist ja auch mein Job.
3: Ja.
4: Deshalb bin ich nicht immer so beliebt bei den Fahrern, muss ich sagen. Weil ich halt relativ klar äußere, was da los ist. Und in der Regel sehe ich natürlich auch vieles, was ein Normaler nicht sieht, weil ich halt selber mal gefahren bin, ist ja auch klar. Mhm.
3: So, also deine Liebe zu deinem Arbeitgeber Sky geht so weit, dass du denen gesagt hast, also wenn wir schon mal zusammenarbeiten beim Autofahren, dann können wir auch zusammenarbeiten im Privaten. Und die waren wirklich dabei, jetzt nicht als du und dein Mann ihr euch kennengelernt habt, aber sind dann relativ zügig eingestiegen, um sozusagen eure Liebesgeschichte und vor allem eure Hochzeit irgendwie zu begleiten. Sagen die dann, steh mal mehr da drüben oder mach mal mehr so oder waren die einfach, hast du denen gesagt, ihr könnt dabei sein, aber ihr haltet die Klappe?
4: Es war wirklich eine reine Doku und ganz ehrlich, sie sind uns natürlich gefolgt, aber es gab jetzt keine Szenen, die dargestellt wurden oder Wiederholungen, fahr nochmal rein, steig nochmal aus, steig nochmal ein oder sowas. Das haben wir gar nicht gemacht.
3: Sag nochmal ja.
4: Wirklich, ja, so zum Beispiel. Sind also wirklich die ganze Zeit bei uns gewesen und die armen Kameraleute teilweise auch so beim Spazieren, beim Sport, bei allem. Und das kannst du dir ja vorstellen, ne? Wenn dann das Tempo ein bisschen hoch ist und man von A nach B geht im Haus und dies, das, jenes macht, muss der immer hinterher, der Arme, der hat dann immer so seine Hemden durchgeschwitzt tagsüber. Und ich finde, es ist wirklich, wirklich sehr authentisch und so sind wir, so leben wir und es ist sehr gut geworden. Wir erklären natürlich selber viele Szenen, geht ja gar nicht anders dann in diesem Format und ja, schau einfach mal rein. Ich glaube, es ist ganz gut geworden. Und,
3: ich will ja schon alleine wissen, sieht man denn euer Haus auch? Ich will ja immer wissen, wie die anderen Leute wohnen. Das finde ich das Allerspannendste, zu sehen, wie Prominente wohnen. Sieht man das alles?
4: Man sieht einen Teil des Hauses, ja.
3: Ja.
4: Klar, war ja nicht vermeidbar. Ist auch okay so, hier in Frankreich, unser Urlaubshaus.
3: Ja.
4: Da sieht man, da haben wir die meiste Zeit auch gedreht. Hier haben wir ja auch geheiratet, deshalb haben wir viel hier gemacht.
3: Habt ihr jetzt gar keine Flitterwochen gemacht?
4: Ja, eigentlich unmöglich. Wir wollen das machen. Also unsere erste Idee war tatsächlich in die Antarktis zu gehen. Und das ist ja mehr so, weil wir die ganze Zeit in der Sonne sind.
3: Weil der Kameramann da nicht mehr so schwitzt.
4: Das auch. Nein, aber wir sind natürlich, wir sind im Sommer, sind wir hier viel in Südfrankreich. Wir reisen natürlich mit der Formel 1 auch die schönsten Orte. Dann im Winter, das heißt, wenn es hier so ab November, Mitte November sind wir dann in Südafrika, in Cape Town. Bis Ende Februar, Anfang März in der Regel. Also wenn ich dann hin und her reise, trotzdem ist das unser Mittelpunkt. Und da sind wir immer in der Sonne, immer im schönen Wetter. Und jetzt haben wir gesagt, komm, einmal wollen wir das mal sehen, erleben. Also das könnte unser Ziel werden. Schauen wir mal.
3: Okay, das klingt toll, oder? Ich gucke hier gerade meinen Redakteur an und denke mir, so möchte ich auch mal leben.
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2: Ich glaube, seine Hochzeit war die Hochzeit und das Event des Jahres. Ralf Schumacher hat seinen Freund Etienne geheiratet. Ach, und gleich werden wir auch ein bisschen darüber erzählen. Wer war da? Was gab's zu essen? Wie viele Leute waren da und haben alle bei euch zu Hause übernachtet? Ich bin sehr neugierig und ihr hoffentlich auch. Bis gleich.

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1: Ich bin Justin Hamm. Viele Eltern in Deutschland wissen gar nicht so genau, wie und womit ihre Kinder ihre Zeit auf TikTok, Snapchat und Co. verbringen. Laut einer Postbank-Studie vertrauen viele Eltern auf die Eigenverantwortung ihrer Kinder und kontrollieren Zeit und Inhalte bewusst nicht. Tanja Wagner berichtet.
2: Gleichzeitig fordern fast 9 von 10 Befragten eine Altersbeschränkung für die sozialen Medien sowie Handyverbote an Schulen. Insgesamt startet das digitale Leben von Kindern heute früher. Mehr als jedes zweite Kind bekommt das erste Smartphone vor dem 13. Geburtstag.
1: Der AfD-Parteitag in Erfurt ist zu Ende. Am zweiten Tag ging es größtenteils um Formalien. Die Parteispitze betonte zum Schluss, die AfD wolle in die Regierungen. Man wolle dieses Land wieder vom Kopf auf die Füße stellen, sagte Co-Parteichef Krupalla. Begleitet wurde das Parteitagswochenende von massiven Protesten mit Zehntausenden Teilnehmenden. Meist blieb es friedlich, aber es gab auch Angriffe auf Polizisten und Medienvertreter. Die Sommerurlaubszeit hat begonnen und das zeigt sich auch auf den Autobahnen. Nach einer Unfallserie auf der A7 im Landkreis Neu-Ulm warnt die Polizei, Sicherheitsabstand halten ist bei dichtem Reiseverkehr besonders wichtig. Gestern gab es im dichten Verkehr auf der A7 gleich 3 Auffahrunfälle. Ein 56 Jahre alter Beifahrer wurde leicht verletzt, sonst blieb es zum Glück bei Sachschäden. Die ersten beiden Viertelfinalisten bei der Fußball-WM sind gefunden, Marokko und Frankreich. Und heute Abend und in der Nacht finden die nächsten Achtelfinalduelle statt. Um 22 Uhr unserer Zeit trifft Brasilien auf Norwegen, das Starduell zwischen Vinny Junior und Erling Haaland. Und ab 2 Uhr bekommen es dann die Engländer, um Harry Kane mit Co-Gastgeber Mexiko zu tun.
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3: Hier die wichtigsten Meldungen von den Straßen bei uns in der Region. Wenn ihr gerade auf der A9 Nürnberg in Richtung Ingolstadt unterwegs seid, fahrt zwischen den Anschlussstellen Greding und Altmühltal besonders vorsichtig. Hier kommt es zu Verzögerungen aufgrund eines Unfalles.
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4: Zum Sonntagnachmittag zieht die Wolkendecke weiter zu und es kann vereinzelt auch regnen. Die Temperaturen um die 20 bis 23 Grad. Und in der Nacht wird's noch mal ein bisschen milder mit Tiefstwerten von 16 Grad. Der Wettertrend morgen am Montag bleibt's stark bewölkt. Es kann auch vereinzelt regnen. Die Höchstwerte bei 24 Grad. Aber im Laufe der Woche wird's wieder schöner und wärmer bei Höchstwerten von 31 Grad.
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6: Willkommen zurück. Bei uns wird's jetzt rasant und es hat nichts damit zu tun, dass ich vielleicht schon mal wieder ein bisschen zu schnell rede, was ja schon auch mal vorkommen kann, sondern es hat damit zu tun, dass ich heute einen extrem schnellen Mann bei mir im Studio habe. Ralf Schumacher ist da. Der ist Formel 1 gefahren, 10 Jahre lang, war ganz vorne mit dabei. Jetzt ist er das Gesprächsthema auch auf Platz 1 durch seine Hochzeit mit seinem Freund oder Mann Etienne. Ja, und wir wollen natürlich gleich mehr über die Hochzeit wissen. Was war da genau los? Wie feiert so eine Formel-1-Legende? Und dann auch noch in Südfrankreich. Also da stimmt doch einfach alles. Wir hören erst ein bisschen Musik und dann kriegen wir alle Details zur Hochzeit.
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2: Da sind wir wieder heute mit einem Mann, der bei der Formel 1 weltberühmt wurde. Mittlerweile ist er als Kommentator tätig und kommentiert immer noch die ganz großen Formel-1-Rennen. Er hat ein eigenes Hotel und in jedem Werbeblock im Fernsehen kommt er mindestens einmal vor.
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2: Habt ihr bei eurer Hochzeit dann das Haus voll gehabt? Magst du auch gerne Gäste? Weil ich liebe ja, wenn die Bude voll ist. Für mich ist das Schönste, alle Zimmer besetzt, dann zieht man noch irgendwo eine Matratze raus und sagt, kriegen wir noch runter und dann kommen die mit Hunden und Kindern und so und jeden Morgen gibt es ein großes Frühstück. Ist das bei dir auch so?
3: Also in der Regel ist das Tatsache so, aber jetzt für diese Hochzeit haben wir einfach gesagt, weil wir natürlich auch viele Freunde hatten, die Familie ist ja gekommen, also Etiennes Mutter, mein Vater mit Lebenser und mein Sohn war natürlich auch da mit seiner Frau, mit der Vivian und dann haben wir gesagt, nee, wir nehmen jetzt nur Familie ins Haus, alle anderen müssen mal ins Hotel gehen. Wir haben natürlich den letzten Tag, das haben wir nochmal eine Gartenparty gemacht, also zum Ausklang hier mit allen Gästen, also 120 waren wir da. Mhm. Und das, aber nein, das Haus war in dem Wochenende leer, aber ansonsten ja, ist es halt immer voll, klar.
2: Ja.
3: Hier, wir haben auch einfach eine schöne Möglichkeit. Wir haben ein tolles Barbecue, wo wir dann abends wirklich auch grillen tun.
2: Sag mal, machen. Also, ich habe gesehen, wie du Vatertag gefeiert hast. Ich bin ja auf deinem Instagram-Account unterwegs, da habe ich gesehen, was ihr da, wie ihr Gemüse gebraten habt. Da habe ich gleich mal zu Hause angerufen und gesagt, sag mal, kann das sein, dass wir immer noch hier wie die Flodders irgendwie in den 70ern die Würstel auf dem Grill legen? Ihr hattet dieses Gemüse so...
3: Es ist Asado, ja.
2: An so, was waren das? Also Drähten oder wie irgendwie ins Feuer reingehängt?
3: An so Ketten, das ist dann so, das dauert ja 6-7 Stunden. Also da muss man schon Geduld haben. Unser Freund Franz Keller war dann da und hat das auch gemacht. Also das machen wir natürlich nicht immer.
2: Franz Keller, der Winzer.
3: Das ist sein Bruder.
2: Der ist sein Bruder, der Fritz und Franz. Ja, der Koch.
3: Genau.
2: Der kommt dann zu dir und macht das... Sag mal, also ich muss zu Hause, muss ich gleich nochmal anrufen zu Hause.
3: Naja gut, aber der kommt ja auch gerne. Also das ist ja ein guter Freund von uns, kommt ja oft bei uns. Und das war einfach ganz was Besonderes, muss ich sagen. Und hat viel Spaß gemacht. Ja, war mein Vatertag, weil ich musste ja arbeiten am Vatertag.
2: Das war jetzt deine zweite Hochzeit. Hast du da jetzt nochmal alles anders gemacht? Oder ist das ganz gut, wenn man schon mal geheiratet hat, weiß man, wie man es beim nächsten Mal macht? Weißt du, was ich meine?
3: Naja, also natürlich ist es nicht gut. Normalerweise sollte ja das dann für immer halten. Aber so ist das Leben halt. Aber was ich natürlich gemacht habe, ich habe mir geschworen, nicht zu sehr auf andere zu achten, sondern den Tag selber zu genießen.
2: Und es war auch wahnsinnig schönes Wetter, oder? Ich meine, das ist ja das Einzige, worauf man achtet. Es muss schönes Wetter sein und dann muss irgendwie alles klappen und dann muss man einfach laufen lassen, glaube ich. Also ich erinnere mich noch, man muss alles gut vorbereiten und dann muss man Gast auf der eigenen Hochzeit sein. Ganz schlimm ist, wenn du dann anfängst, die Aschenbecher auszuleeren und die Kissen zurechtzurücken und so, dann wird's mühsam, finde ich.
3: Ja gut, das haben wir Gott sei Dank anders gemacht. War alles super organisiert und ich hatte das erste Mal so eine Wedding-Plannerin,
2: ja.
3: Das hatten wir damals auch nicht und das muss ich sagen, das hat natürlich schon unglaublich viel ausgemacht, weil da sind ja so viele Sachen auch mit Musik und dergleichen, das muss ja alles organisiert werden, das ganze Timing und das war wirklich toll, was sie da geleistet hat hier in Saint-Tropez, diese 3 Tage, das war unglaublich, deshalb konnten wir das genießen und unsere Gäste auch, also ich muss sagen, es war total unkompliziert, mit dem Essen hat es auch perfekt geklappt, das ist ja auch so eine Sache, wo man immer ein bisschen Angst vor hat, dass es nicht vom Timing her klappt, ja und ich sag mal, was einen kleinen Nachteil hatten wir, es war so warm, dass im Standesamt, das war eigentlich nur für 60 Leute und da mussten alle stehen und da war es halt echt, einer ist noch umgefallen, leider Gottes, ja. Da ist alles gut gegangen, weil es halt so warm war und ich war auch, also wirklich, Gott sei Dank ist der Anzug ein bisschen kräftiger gewesen, weil sonst wäre ich gleich einmal durchgeschwitzt, aber es war wirklich warm und das ist immer so ein Moment, der schön auf der einen Seite ist, aber das ist so ein Moment der Anspannung, das Standesamt dann, bis das dann vorbei ist und dann kann ja die Party quasi beginnen, aber ja, es war auch wunderschön, hat die Bürgermeisterin toll gemacht und dann konnten wir mal so 20 Minuten weg, da war so ein kleines Boot, hatten wir und sind dann mit dem Boot zu der Location gefahren, dass wir mal kurz alleine waren, das fand ich auch sehr schön.
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0: Ralf Schumacher ist beim Weinhändler. Und wenn er dort ist, dann trifft er die wichtigste Entscheidung seines Lebens. Welche das ist, das hören wir gleich.
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6: Hier die wichtigsten Meldungen von den Straßen bei uns in der Region. Wenn ihr gerade auf der A9 Nürnberg in Richtung Ingolstadt unterwegs seid, fahrt zwischen den Anschlussstellen Greding und Altmühltal besonders vorsichtig. Hier kommt es zu Verzögerungen aufgrund eines Unfalles.
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7: Zum Sonntagnachmittag zieht die Wolkendecke weiter zu und es kann vereinzelt auch regnen. Die Temperaturen um die 20 bis 23 Grad. Und in der Nacht wird's noch mal ein bisschen milder mit Tiefstwerten von 16 Grad. Der Wettertrend morgen am Montag bleibt stark bewölkt. Es kann auch vereinzelt regnen. Die Höchstwerte bei 24 Grad. Aber im Laufe der Woche wird's wieder schöner und wärmer bei Höchstwerten von 31 Grad.
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8: Hallo ihr Lieben, also ich melde mich kurz zwischendurch, weil gleich geht's ja weiter hier mit unserem großen Promi-Interview. Ihr wisst ja schon, wer da ist heute. Ralf Schumacher ist ja hier bei uns und ich habe mich natürlich selbst fast ein bisschen gewundert, als er zugesagt hat, weil der eigentlich keine Interviews gibt. Also meistens nur an Frauke Ludowig. Aber in wenigen Minuten wird er uns hier erzählen, welche Entscheidung er beim Weinhändler in Saint-Tropez getroffen hat und dass er sie nicht bereut hat bis heute. Bis gleich.
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2: Schönes Wochenende wünsche ich euch. Also, ich muss ja sagen, Sport ist jetzt nicht eine meiner Kernkompetenzen. Das hat sich vielleicht schon rumgesprochen bei euch, aber der Mann, der mir heute gegenüber sitzt, der hat Sport in seiner DNA und hat es bis ganz nach oben aufs Treppchen geschafft.
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2: Wie lange kennt ihr euch jetzt, Etienne und du?
3: Etwas mehr als 6 Jahre.
2: Okay, wann war klar, scheiße, wir müssen was unternehmen? Also im Sinne von, wir müssen an die Öffentlichkeit, wir wollen heiraten, wir wollen als Paar auch irgendwie sichtbar sein. Wie lange hat das gedauert?
3: Na gut, als Paar sichtbar waren wir für unser Umfeld die ganze Zeit. Und da war es sowieso erstaunlich, dass da nie irgendwie, genau, dass da keiner darüber gesprochen hat, weil wir im Rahmen der Formel 1 waren dabei, also auch unsere Redaktion, jeder, das war alles klar. Und dann war ein Erlebnis hier in Saint-Tropez mit einem etwas älteren Herrn, wir gehen hier mal zu einem kleinen Weinhändler, da treffen wir uns abends schon mal einen Platz, einen ganz gemütlichen Platz hier in Saint-Tropez. Und der kam dann dahin und den kenne ich ewig. Und dann sagt er zu mir, ja, und ich bist ja jetzt dann solo und hast keine neue Frau mehr oder einen Partner an deiner Seite. Dann habe ich irgendwie gedacht, Mensch, das ist da so unfair. Da muss ich jetzt was dran ändern, weil ich will jetzt nicht jedem Einzelnen erklären, das ist jetzt mein neuer Partner. Und so kam eigentlich der Gedanke, okay, jetzt muss ich das mal gerade rücken. Zudem auch noch das, dass mir klar war, dass es sowieso irgendwann mal kommt. Und ich wollte eigentlich auch den Medien, du weißt ja nicht, jeder ist da so nett, also ein bisschen voraus, dass wir das eben auf unsere Art und Weise machen.
2: Ja.
3: Und wir leben ja jetzt seit über 4 Jahren wirklich 24/7 zusammen. In dieser Zeit war mir schon klar, dass das irgendwie, ja, das war so schön, einfach so harmonisch alles unser Leben. Und dann sagten irgendwann unsere Freunde, hör mal, wann heiratet ihr eigentlich? Ihr müsst heiraten. Und dann haben wir uns nur angeschaut und gedacht, ja, eigentlich warum nicht? Klar, ja. Und dann so kam das eigentlich, war gar nicht so, aber es war irgendwie so selbstverständlich, so normal. Und ja, ich bin einfach nur froh, dass wir es auch gemacht haben, so schön gemacht haben und das jetzt so ist.
2: Ich glaube, es kam vor allem viel positive Resonanz, oder? Weil ich hatte irgendwie so ein richtig gutes Gefühl dabei, dachte mir, es freut mich für den Ralf, obwohl ich dich gar nicht richtig kenne, aber ich dachte mir, das fand ich super.
3: Also eigentlich ist es durchweg positiv. Jetzt durch die Serie, ich lese mir das aber nicht durch, aber da kommen natürlich hier und da mal so Kommentare. Jetzt muss ich sagen, wir leben natürlich aufgrund unseres Lebens in einer Gesellschaft, die aufgeschlossener ist, manchmal als die in Deutschland, muss ich ganz ehrlich sagen. Das ist ja manchmal so schockierend auf den Straßen, so was da so passiert. Also ob das in Südafrika, ob das hier in Frankreich, selbst in Österreich. Also da muss ich sagen, wir hatten nie ein Thema und ganz im Gegenteil, es war immer positiv und die Leute sind alle super nett. Aber ich kann mir vorstellen, dass für den einen oder anderen, je nachdem, wo man aufwächst, echt nicht so einfach ist, weil einfach die Menschen, wir haben ja in Deutschland sowieso, finde ich, es gibt ja keine Mitte mehr. Es gibt ja nur noch schwarz-weiß, wie auch immer. Finde ich ein bisschen schade, dass wir uns das genommen haben. Wir reden ja oft über Amerika, wie die Leute manchmal da sind und auch politisch teilweise so aggressiv zueinander sind. Aber ich glaube, wir haben uns leider auch so ein bisschen dahin entwickelt.
2: Ja, das ist richtig. Aber ich denke mir trotzdem, wenn man irgendwo ist und man sagt dann, okay, ich fühle mich hier nicht optimal wohl, weil ich hier nicht so beschützt oder wie auch immer genommen werde, wie ich gerne genommen werden möchte, dann hat man immerhin die Möglichkeit zu sagen, dann gehe ich in eine Großstadt, weißt du? Oder dann gehe ich irgendwie da und dahin und dann wird ja eben in der Regel doch alles gut und dann muss man eben dahin gehen, wo das Glück dann auf einen wartet, muss man selber aktiv werden. Weil man kann das Denken der Leute nicht beeinflussen, aber man kann sein eigenes Handeln irgendwie, finde ich, so beeinflussen. Und das,
3: na, das ist schon richtig, aber das Denken ist ja das kleinste Problem. Soll ja jeder denken, was er will. Ich bin immer der Meinung, jeder soll bitte machen, was er möchte, solange er damit keinen anderen benachteiligt.
2: Ja.
3: Ich glaube, das ist das Wichtigste.
2: Ja. Ja.
3: Und dass jemandem anderen was gönnen, ist ja auch so eine Geschichte. Ja. Dass man einfach sagt, Mensch, toll, was der geleistet hat. Wie hat er das gemacht? So war immer meine Herangehensweise. Ich wollte immer lernen von Menschen, die was erreicht haben. Ich wäre nie drauf gekommen, sozusagen, ja, wieso hat der denn jetzt ein besseres Auto als ich? Warum darf der das und ich kann das nicht? Also das war nicht unser Naturell. So sind wir auch nicht erzogen worden von zu Hause.
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2: Meine Redaktion versucht mich gleich abzuschieben und zwar in die Ferien. Ich soll länger verreisen, damit sie endlich mal Ruhe vor mir haben. Und dazu haben sie sich ein richtig lustiges Spiel einfallen lassen. Ferien bei Ralf Schumacher oder so ähnlich heißt es. Und das werden wir gleich spielen. Ich freue mich drauf.

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5: 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Es ist 18 Uhr. 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
7: Ich bin Justin Hamm. Sommerzeit ist auch Freibadzeit. Der Bundesverband Deutscher Schwimmmeister appelliert an Eltern, ihre Aufsichtspflicht ernst zu nehmen und am besten aufs Handy zu verzichten. Sprecher Großmann sagte, ein Bademeister könne nicht die persönliche Aufsicht für jedes Kind übernehmen. Bäder etwa in NRW weisen mit Schildern darauf hin, dass Kinder binnen 20 Sekunden lautlos ertrinken können. Draußen protestierten Zehntausende, drinnen erklärte sich die AfD bereit fürs Regieren. In Erfurt ging heute der Bundesparteitag der Partei zu Ende. Ronny Tochau, was bleibt hängen, gerade auch mit Blick auf die kommenden Wahlen in Ostdeutschland?
8: Die AfD präsentierte sich bei diesem Parteitag professionell organisiert. Dazu wurden interne Konflikte geschickt ausgeblendet, um Geschlossenheit zu signalisieren. Parteichefin Alice Weidel ist gestärkt, ihr Co-Chef Tino Chrupalla nach einem schlechten Wiederwahlergebnis dagegen angeschlagen. Und auch auffällig, trotz Aussicht auf Regierungschancen in Ostdeutschland, mäßigt sich die AfD nicht in Programm und Worten wie andere rechte Parteien zuletzt in Europa.
7: Hunderttausende Zuschauer und mal wieder absolute Bestleistungen bei der Challenge Rot, dem großen Triathlon-Event in Mittelfranken. Wie im letzten Jahr hat sich Sam Laidlow den Sieg geschnappt. Nach 7 Stunden und 21 Minuten Schwimmen, Radeln und Laufen kam der Franzose als Erster ins Ziel. Damit ließ er sogar den großen Favoriten, den norwegischen Olympiasieger Christian Blumenfeld, hinter sich. In der Formel 1 hat Charles Leclerc den großen Preis von Großbritannien gewonnen. Hinter dem Ferrari-Fahrer fuhren Mercedes-Pilot George Russell und Leclercs Teamkollege Lewis Hamilton aufs Podium. Der deutsche Nico Hülkenberg im Audi kam nicht ins Ziel. Der WM-führende Kimi Antonelli büßte wegen eines technischen Defekts an seinem Mercedes viele Punkte ein.
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9: Hier die aktuellen Meldungen von den Straßen bei uns in der Region. Fahrt auf der A9 Nürnberg in Richtung Ingolstadt vorsichtig zwischen Dreieck Holledau und Pfaffenhofen. Kommt es zu Behinderungen infolge eines erhöhten Verkehrsaufkommens?
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10: Zum Sonntagnachmittag zieht die Wolkendecke weiter zu und es kann vereinzelt auch regnen. Die Temperaturen um die 20 bis 23 Grad. Und in der Nacht wird's noch mal ein bisschen milder mit Tiefstwerten von 16 Grad. Der Wettertrend morgen am Montag bleibt's stark bewölkt. Es kann auch vereinzelt regnen. Die Höchstwerte bei 24 Grad. Aber im Laufe der Woche wird's wieder schöner und wärmer bei Höchstwerten von 31 Grad.
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11: Lasst es euch einfach nur gut gehen an diesem Wochenende. Schön, dass ihr heute hier eingeschaltet habt. Dann habt ihr sicher auch schon mitbekommen, dass heute Ralf Schumacher bei uns ist, der Formel-1-Star und inzwischen Formel-1-Kommentator. Und wir hören jetzt gleich weiter rein in unser Gespräch. Und da werde ich mich wohl beim lieben Ralf und seinem Mann etwas einquartieren müssen über die nächsten Wochen, denn meine Redaktion möchte mich loswerden. Und ich versuche gerade herauszufinden, mit einem lustigen Spiel, worauf ich mich denn freuen darf, als Gast im Hause Schumacher. Dazu und davor gibt es jetzt erstmal den richtigen Sound zum Wochenende und dann geht's weiter mit unserem Gespräch.
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0: So, wir sind zurück. Hier heute im Gespräch mit einem ganz tollen Mann, der auf den berühmtesten Rennstrecken dieser Welt gearbeitet und auch gesiegt hat. Aber heute sitzt er an einem deutlich gefährlicheren Ort. Lauter auch. Nämlich bei mir.
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0: Jetzt spielen wir ein Spiel. Lieber Ralf, liebe Barbara, wir brauchen eine Pause von Barbara. Es soll jetzt jemand anderes mal auf Barbara aufpassen. Und weil Ralf ohnehin mehrere Häuser hat und ein sehr guter Gastgeber ist, haben wir uns gedacht, wir schicken Barbara zu den Schumachers in die Ferien. Das ist aber sehr lustig. Deshalb spielt ihr heute Ralfs Ferienlager. Bevor wir Barbara allerdings guten Gewissens auf die Reise schicken, müssen noch ein paar wichtige Fragen geklärt werden. Barbara trägt den Fragenkatalog vor und Ralf erklärt bitte, worauf sie sich einstellen muss. Wir sind gespannt, die urlaubsreife Redaktion. Es ist aber sehr lustig. In welchem deiner Häuser darf ich erstmal wohnen?
2: Tja, wo willst du lieber hin? Nach Südafrika oder?
0: Nee, ich will eigentlich nach Frankreich. Darf ich nach Saint-Tropez kommen? Super.
2: Ja, ausnahmsweise.
0: Was muss ich dabei haben? Badeanzug, Schwimmnudel, Wanderschuhe, Gala-Outfit?
2: Also Gala-Outfit brauchst du hier überhaupt nicht. Schwimmnudel, ich hoffe, du kannst schwimmen.
0: Ansonsten ich bin eine Schwimmnudel.
2: Flops, Sonnencreme, ja, okay. Sonnencreme und einfach nur gute Laune mitbringen.
0: Gibt es einen offiziellen Check-in oder stehe ich einfach plötzlich mit meinem Koffer vor der Tür?
2: Gibt keinen offiziellen Check-in. Es macht jemand die Tür auf und trägt dir deinen Koffer rein. Meistens wir
0: aber
2: selber
0: bist
2: auch.
0: Du? Also, ja. Also komm, das finde ich, kannst du schon machen, wenn ich komme. Da trägst du mir den Koffer. Oh, und ich laufe so hinter dir her und sag dann immer so, oh, wie schön, schön habt ihr es hier. Gibt es Frühstück, Halbpension oder Vollpension? Das ist eine wichtige Frage für mich. Worauf kann ich mich da einstellen?
2: Also hier gäbe es Vollpension. Wir haben also ein rührendes Pärchen, was seit 16, fast 17 Jahren jetzt an meiner Seite ist und hier arbeitet im Haus, die übrigens auch bei uns in der Hochzeit bei uns am Tisch saßen.
0: Oh nein, wie schön.
2: Und sie ist unglaublich, ein philippinisches Pärchen und sie kocht. Das ist einfach ein Traum.
0: Super. Wo schlafe ich? Ist es ein Beistellbett, ein Ausklappsofa oder ein eigenes Haus?
2: Also ein eigenes Haus nicht, aber du hast dein eigenes Zimmer mit deinem eigenen Badezimmer. Also so schlimm ist es dann nicht. Nein, nein.
0: Gibt es Nachtruhe und feste Zeiten, an die ich mich halten muss?
2: Nein, bei uns ist das immer ganz easy. Nachtruhe sowieso nicht. Wer will, der bleibt halt wach oder geht da ins Bett. Das kann man dann selber machen. Es ist Open House und Frühstück. Gut, ich bin Frühaufsteher, aber es gibt es auch später.
0: Gibt es einen Raum, der für mich tabu ist?
2: Unser Schlafzimmer.
0: Ja, könnte nicht mal. Ja, da genau. Steht die verrückte Tante plötzlich in der Tür. Ja. Darf ich mich mal kurz dazulegen?
2: Ja, genau.
0: Welche Aktivitäten planst du für mich?
2: Ich glaube, wir würden natürlich, es gibt ja einen rührenden Markt und Frauen gehen ja gerne auf Märkte.
0: Weiß nicht, das bei dir ist aber so ein Klischee, Ralf, jetzt hör mal auf.
2: Ja, mit mir kannst du auch, ich gehe auch gerne hin. Da gibt's okay. Von Lebensmitteln über alles mögliche.
0: Oh ja, ich weiß.
2: Und so Antiquitäten
0: hätte ich gern. Mhm.
2: So kleine Sachen gibt es da echt schön. Und ja, die Strände würden wir natürlich besuchen und vielleicht mal abends in den Hafen. Das ist ja auch immer recht schön, da die Leute zu beobachten, die Schiffe zu sehen. Sowas würden wir machen.
0: Gerade weil ich ja hier in der Redaktion auch Schulschiff genannt werde, wäre natürlich ein Hafen für mich. Gibt es Tiere bei dir?
2: Ja, wir lieben unsere Tiere. Wir haben tatsächlich zwei Schildkröten, die ich mal übernommen habe von meinem Patenkind. Die leben hier und wir haben unsere
0: die werden euch überleben.
2: Hier. Ja, wir haben drei Hunde hier, unsere Malteser, wobei einer gehört dem Pärchen, was für mich arbeitet hier, für uns arbeitet hier, habe ich ihnen geschenkt damals und unsere zwei, George und Lilly, die immer mit uns reisen, egal wo wir sind.
0: Mhm.
2: Und dann haben wir noch zwei Katzen aus dem Tierheim, aus Marseille damals geholt.
0: Ach, wie süß.
2: Von einem Jahr jetzt. Ja, genau, die, weil klar, es gibt ja sogar Schlangen hier, sind zwar nicht giftig, aber können wehtun, wenn sie beißen und dementsprechend sind ein paar Katzen am Haus immer ganz gut.
0: Okay, ich würde gerne die Geissens treffen. Was machen wir mit denen?
2: Die kommen eigentlich sehr oft. Was machen wir mit denen? Wenn wir mit denen ein Barbecue haben und dann wird Carmen irgendwann singen. Das tut sie auch sehr gerne. Und dann haben wir einfach Spaß. Und dann bringt der Robert manchmal auch seinen Wein mit. Hat ja auch einen eigenen Wein, genauso wie ich. Und dann verbringen wir einfach einen schönen Abend zusammen.
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2: Ralf Schumacher hat sich jahrelang aus der Öffentlichkeit zurückgezogen. Da hat man ganz, ganz lange nichts von ihm gehört. Und warum er sich zurückgezogen hat, das wird er uns auch erzählen. Es war nämlich nur ein einziger Satz, der ihn ein bisschen scheu gemacht hat. Das und vieles mehr gibt's in wenigen Minuten.

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11: Hier die aktuellen Meldungen von den Straßen bei uns in der Region. Fahrt auf der A9 Nürnberg in Richtung Ingolstadt vorsichtig. Zwischen Dreieck Holledau und Pfaffenhofen kommt es zu Behinderungen infolge eines erhöhten Verkehrsaufkommens.
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12: Zum Sonntagnachmittag zieht die Wolkendecke weiter zu und es kann vereinzelt auch regnen. Die Temperaturen um die 20 bis 23 Grad. Und in der Nacht wird es noch mal ein bisschen milder mit Tiefstwerten von 16 Grad. Der Wettertrend morgen am Montag bleibt stark bewölkt. Es kann auch vereinzelt regnen. Die Höchstwerte bei 24 Grad. Aber im Laufe der Woche wird es wieder schöner und wärmer bei Höchstwerten von 31 Grad.
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13: Hallöchen, also ich hoffe ja, ihr genießt euer Wochenende. Ich habe heute das Gaspedal voll durchgedrückt, es kommt mir ohnehin entgegen. Ich fahre ja auch gerne schnell, aber ich möchte mich jetzt nicht in Vergleich bringen mit dem Mann, der mir heute hier gegenüber sitzt. Ralf Schumacher ist nämlich da, ehemaliger Formel 1 Pilot. Und wir können froh sein, dass er heute bei uns ist, denn jahrelang hatte er sich auch ein bisschen zurückgezogen. Und ich denke, dass das einen Grund hatte. Und welcher das war, das wird er uns gleich erzählen.
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1: Schönes Wochenende. Mein heutiger Gast stammt aus einer der bekanntesten Motorsportfamilien der Welt und heute ist er bei uns.
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1: Weißt du, wie du auf mich wirkst, wie jemand, der sein Leben extrem gut im Griff hat?
2: Ich hoffe es, ja. Also bis jetzt kann ich mich nicht beklagen.
1: Hattest du zwischendurch mal Sorge, dass es nicht so ist? Weißt du, man hat doch manchmal so Phasen, auch wenn man noch jünger ist, wo man sich so denkt, oh Gott, hoffentlich kriegst du alles irgendwie hin. Oder warst du immer schon so gut strukturiert?
2: Nein, natürlich. Ich meine, das ist ja auch, was privat bei mir passiert ist, das sind ja auch alles Dinge, da hat ja jeder mal, glaube ich, weiß das von zu Hause, dass nicht immer alles so optimal ist und dass man halt mal durch schwere Zeiten muss oder gesundheitlich ein paar Dinge oder im Umfeld was passiert, was einem das Leben ein bisschen schwerer macht, zum Nachdenken zwingt. Das ist halt so. Aber ich finde, wichtig ist, jede Situation zu nutzen und auch was draus zu lernen, dann was mitzunehmen, sei es das Leben zu ändern, weil man feststellt, okay, dem ist das jetzt passiert, Mensch, könnte mir auch passieren, vielleicht sollte ich ein bisschen langsamer machen oder was anders machen oder eben die Zeit noch mehr genießen. Ich meine, wir sind jetzt alle, oder ich zumindest, über 50. Das mag noch jung sein für den einen, aber auch schon alt für den anderen.
1: Kriegst du nicht auch einen Schock manchmal, ja, dass man so denkt, noch in 20 Jahren werde ich 70 oder so. Weil das finde ich schon brutal. Ja. Ich habe ja gerade erst Abi gemacht. Also mein Gefühl.
2: Ja, klar. Nee, meine Oma hat schon immer gesagt, ich würde es gar nicht merken, dass ich so alt bin. Da war sie schon 80, wenn ich mich nicht morgens im Spiegel sehen würde. Aber das war immer rührend. Ja, es ist so. Aber ich glaube, wir sind aber auch eine andere Generation. Also das meine ich jetzt, jede Generation hat es für sich. Aber ich glaube, dass wir auch versuchen, jünger zu bleiben, jünger zu sein. Ja. Viel aktiver sind, als das vielleicht also meine Eltern gemacht haben, obwohl die auch super sind. Und mein Vater immer noch, der ja, ist jetzt auch hier gewesen bei der Hochzeit logischerweise, fährt dann mit dem Auto 1200 Kilometer mit seinen 80 Jahren.
1: Wirklich?
2: Ja, aber ich glaube, dass wir noch so ein bisschen mehr moderner sein wollen. Und auch die Kindererziehung, glaube ich, also wie in meinem Fall, war dann auch ein bisschen anders, als mein Vater das gemacht hat, logischerweise. Also und ich glaube, das merkt man uns auch an der Generation.
1: Naja, klar. Du warst jahrelang eigentlich, ich weiß nicht, ob zurückgezogen, aber es war jahrelang ruhiger um dich. Hast du das bewusst so herbeigeführt?
2: Also als ich aufgehört habe, Formel 1 zu fahren, habe ich mir geschworen, eigentlich nie wieder einen Fuß in das Fahrerlager zu setzen und auch meine Ruhe zu haben. Weil die Zeit war schon sehr intensiv und natürlich war die Aufmerksamkeit in Deutschland eine riesige damals. Das heißt, egal wo man war, egal wo man hingegangen ist, war man präsent oder musste präsent sein. Und ich will ja nicht stören, aber, ne, das war so der typische Satz. Und dann hatte ich gerade noch meine Spaghetti im Mund. Kann ich jetzt ein Foto haben? So, das war dann so etwas, wenn man jung ist, muss man das auch ein bisschen verstehen. Und dann habe ich gesagt, nee, ich will das nicht mehr. Jetzt hat sich das natürlich wieder anders ergeben, gar keine Frage. Und durch all das, was so passiert ist. Aber ich habe auch heute, genieße ich das ganz anders und sehe es auch anders. Aber klar, mit 50 sieht man es anders als mit Anfang 20.
1: Wir sind jetzt auf dem neuesten Stand, oder? Ich habe eigentlich alles, das ist so toll, ich habe wirklich noch nie mit einem Formel 1 da und mit einem frisch verheirateten.
2: AD,
1: so ja. Ja, trotzdem. Also ich habe noch wahnsinnig bei dir angegeben, überall bei meiner ganzen Familie, dass ich dich heute treffe und so. Und das fand ich ganz, ganz toll. Ich bedanke mich ganz herzlich für dieses tolle Gespräch und schicke dir die wärmsten Grüße und ganz viele liebe Grüße an Etienne.
2: Danke, danke. Hat Spaß gemacht.
1: Tschüss.
2: Ciao, ciao.
1: Dass Ralf Schumacher bei mir in der Show war, da werde ich noch jahrelang mit angeben. Ganz ehrlich, das werde ich jetzt auch gleich mal zu Hause erzählen. Da steige ich gleich ein Stückchen auf im Ansehen. So, und jetzt neues Thema. Ich überlege mir jetzt erstmal, und das wird meine Aufgabe in der nächsten Woche sein, wie ich mein Waffelrezept verfeinern kann, weil wir erwarten Tim Mälzer hier bei uns im Studio. Und da wollen wir doch gut vorbereitet sein und eine Bella Figura machen in Sachen Waffeln. Also, ich bleib dran und ihr schaltet einfach wieder ein am nächsten Wochenende. Bis dann.
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6: Ich bin Justin Hamm. Die AfD hat in Erfurt ihren zweitägigen Parteitag beendet. AfD-Co-Chef Chrupalla sagte in seiner Schlussrede, seine Partei müsse sich auf die anstehenden Wahlkämpfe konzentrieren und im Osten in die Regierungen kommen. Zehntausende Demonstranten begleiteten den Parteitag. Polizeisprecher Martin mit dem Fazit.
7: Wir hatten ja insgesamt 31.000 Versammlungsteilnehmer bei den Gegenprotesten. Es war eine riesige Personenanzahl, die sich hier in der Stadt bewegt hat. Und dass da trotz alledem alles weitgehend friedlich geblieben ist, das ist Gegenstand eines durchaus positiven Resümees der Thüringer Polizei. Auch, dass der AfD-Bundesparteitag pünktlich beginnen konnte und störungsfrei seinen Verlauf nehmen konnte, ist ein wichtiges Einsatzziel, das erreicht wurde.
6: Trotzdem gab es 11 verletzte Polizisten, 65 Straftaten und mehrere Angriffe auf Medienvertreter. In der Autoindustrie wird die Stimmung rauer. Am Freitag hatten zehntausende Mercedes-Beschäftigte gegen einen Sparkurs protestiert. In den nächsten Tagen ist in Stuttgart ein Autokorso geplant. Weitere Aktionen soll es beim VW-Konzern geben. Der größte Zulieferer Bosch fordert nun einen runden Tisch von Arbeitgebern, Gewerkschaften und Politik. Es könne nicht so weitergehen wie bisher, heißt es. Ein Bienenstich in den Kopf war für einen 62-Jährigen, der auf einer Alm im Kreis Traunstein unterwegs war, nur der Anfang eines ganz miesen Tages. Der Mann hatte kein Handy dabei und fuhr deshalb selbst ins Tal. Dabei verlor er die Kontrolle über sein Auto und kam von der Straße ab. Er lief dann zu Fuß nach Schleching, wo er ärztliche Hilfe bekam. Das verunfallte Auto musste aus dem Wald abgeschleppt werden. Isaac Del Toro hat die zweite Etappe der Tour de France gewonnen. Der 22 Jahre alte Mexikaner siegte in Barcelona auf dem Stadtberg Montjuïc. Das gelbe Trikot trägt weiterhin Radprofi Jonas Vingegaard. Der Däne führt 6 Sekunden vor Topfavorit Tadej Pogacar. Die Durchführung der dritten Etappe morgen ist wegen Waldbränden in Südfrankreich gerade noch in der Schwebe.
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8: Uns liegen im Herzen Bayerns momentan keine größeren Störungsmeldungen vor.
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9: Zum Sonntagnachmittag zieht die Wolkendecke weiter zu und es kann vereinzelt auch regnen. Die Temperaturen um die 20 bis 23 Grad. Und in der Nacht wird's nochmal ein bisschen milder mit Tiefstwerten von 16 Grad. Der Wettertrend morgen am Montag bleibt stark bewölkt. Es kann auch vereinzelt regnen. Die Höchstwerte bei 24 Grad. Aber im Laufe der Woche wird's wieder schöner und wärmer bei Höchstwerten von 31 Grad.
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3: Bei uns liegen im Herzen Bayerns momentan keine größeren Störungsmeldungen vor.
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4: Zum Sonntagnachmittag zieht die Wolkendecke weiter zu und es kann vereinzelt auch regnen. Die Temperaturen um die 20 bis 23 Grad. Und in der Nacht wird es noch mal ein bisschen milder mit Tiefstwerten von 16 Grad. Der Wettertrend morgen am Montag bleibt stark bewölkt. Es kann auch vereinzelt regnen. Die Höchstwerte bei 24 Grad. Aber im Laufe der Woche wird es wieder schöner und wärmer bei Höchstwerten von 31 Grad.

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1: Ich bin Justin Hamm. Morgen wird Finanzminister Klingbeil im Bundeskabinett seinen Haushaltsplan für 2027 vorstellen und er plant Rekordschulden. Fast 200 Milliarden Euro sollen es sein und das hat der SPD-Politiker nun im ARD-Sommerinterview verteidigt.
2: Dass wir Schulden machen, hat damit zu tun, dass wir unsere Bundeswehr aufrüsten, dass wir modernisieren. Ich meine, man kann sich gegenüber Putin nicht mit der schwarzen Null verteidigen. Wir wollen, dass unser Land 20 Jahre lang wenig Ausgaben in Rüstung aufholt und das tun wir und dafür nehmen wir Geld in die Hand.
1: Von den Ministerinnen und Ministern verlangt Klingbeil zudem 1% Einsparung, 2028 dann weitere 2%. Der AfD-Parteitag in Erfurt hat am Wochenende für Aufsehen gesorgt, auch wegen der vielen Proteste. Die Polizei zog ein positives Fazit, Versammlungen seien größtenteils friedlich geblieben und der Parteitag sei nicht beeinflusst worden. Dennoch gab es Angriffe auf Polizisten und Medienvertreter. Die AfD-Spitze Weidel und Chrupalla betonte, dass die Partei im Herbst in Ostdeutschland erstmals in eine Landesregierung will. Nach dem Wahlbetrug bei der Kommunalwahl im März hat Wülfershausen an der Saale heute eine neue Bürgermeisterin gewählt. Ruth Markert von der Freien Wählergemeinschaft hat die Neuwahl in Unterfranken mit 87% gewonnen. Ihr Vorgänger hatte zugegeben, Wahlunterlagen manipuliert zu haben und war daraufhin zurückgetreten. Im Herbst muss er sich vor Gericht verantworten. Die ersten beiden Viertelfinalisten bei der Fußball-WM sind gefunden, Marokko und Frankreich. Und heute Abend und in der Nacht finden die nächsten Achtelfinalduelle statt. Um 22 Uhr unserer Zeit trifft Brasilien auf Norwegen, das Starduell zwischen Vinny Junior und Erling Haaland. Und ab 2 Uhr bekommen es dann die Engländer, um Harry Kane mit Co-Gastgeber Mexiko zu tun.
0: 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Uns liegen derzeit keine größeren Störungsmeldungen vor. 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
3: Der Abend verspricht ein bisschen Abkühlung mit Tiefstwerten von 16 Grad. Es ist insgesamt bewölkt und kann auch vereinzelt ein paar Tröpfchen geben. Zum Wochenstart am Montag bleibt es dann erstmal bewölkt bei 24 Grad Höchsttemperatur. Im Laufe der Woche wird es dann aber wieder klarer und sonniger und auch heißer. Zum Wochenende mit Höchstwerten von 31 Grad.
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0: 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Uns liegen derzeit keine größeren Störungsmeldungen vor. 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
1: Der Abend verspricht ein bisschen Abkühlung mit Tiefstwerten von 16 Grad. Es ist insgesamt bewölkt und kann auch vereinzelt ein paar Tröpfchen geben. Zum Wochenstart am Montag bleibt es dann erstmal bewölkt bei 24 Grad Höchsttemperatur. Im Laufe der Woche wird es dann aber wieder klarer und sonniger und auch heißer. Zum Wochenende mit Höchstwerten von 31 Grad.
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1: Ich bin Justin Hamm. Bundesfinanzminister Klingbeil verteidigt die Rekordschulden im neuen Haushalt für 2027. Fast 200 Milliarden Euro Neuverschuldung insgesamt. Sein Argument: Deutschland muss die Bundeswehr aufrüsten. Man könne sich gegenüber Putin nicht mit der schwarzen Null verteidigen, sagte der SPD-Politiker im ARD-Sommerinterview. Das Kabinett will den Haushalt morgen beschließen. Draußen protestierten Zehntausende, drinnen erklärte sich die AfD bereit fürs Regieren. In Erfurt ging heute der Bundesparteitag der Partei zu Ende. Ronny Tochau, was bleibt hängen, gerade auch mit Blick auf die kommenden Wahlen in Ostdeutschland?
2: Die AfD präsentierte sich bei diesem Parteitag professionell organisiert. Dazu wurden interne Konflikte geschickt ausgeblendet, um Geschlossenheit zu signalisieren. Parteichefin Alice Weidel ist gestärkt, ihr Co-Chef Tino Chrupalla nach einem schlechten Wiederwahlergebnis dagegen angeschlagen. Und auch auffällig, trotz Aussicht auf Regierungschancen in Ostdeutschland, mäßigt sich die AfD nicht in Programm und Worten wie andere rechte Parteien zuletzt in Europa.
1: Nach einem Überfall auf einer Tankstelle in München sucht die Polizei weiter nach zwei unbekannten Männern. Die Täter hatten die Tankstelle am Freitag mit Anscheinswaffen gestürmt. Sie erbeuteten einen niedrigen vierstelligen Betrag und flüchteten zu Fuß. Eine umgehende Fahndung mit Drohnen und Hunden ergab keinen Erfolg, so die Polizei. Es werden dringend Zeugen gesucht. In der Formel 1 hat Charles Leclerc den großen Preis von Großbritannien gewonnen. Hinter dem Ferrari-Fahrer fuhren Mercedes-Pilot George Russell und Leclercs Teamkollege Lewis Hamilton aufs Podium. Der deutsche Nico Hülkenberg im Audi kam nicht ins Ziel. Der WM-führende Kimi Antonelli büßte wegen eines technischen Defekts an seinem Mercedes viele Punkte ein.
0: 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Aktuell liegen uns keine größeren Störungsmeldungen vor. 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
3: Der Abend verspricht ein bisschen Abkühlung mit Tiefstwerten von 16 Grad. Es ist insgesamt bewölkt und kann auch vereinzelt ein paar Tröpfchen geben. Zum Wochenstart am Montag bleibt es dann erstmal bewölkt bei 24 Grad Höchsttemperatur. Im Laufe der Woche wird es dann aber wieder klarer und sonniger und auch heißer. Zum Wochenende mit Höchstwerten von 31 Grad.
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Am Montag bleibt es dann erstmal bewölkt bei 24 Grad Höchsttemperatur. Im Laufe der Woche wird es dann aber wieder klarer und sonniger und auch heißer. Zum Wochenende mit Höchstwerten von 31 Grad. 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
1: Ich bin Dominik Schweiger. Morgen wird Finanzminister Klingbeil im Bundeskabinett seinen Haushaltsplan für 2027 vorstellen. Und er plant Rekordschulden. Fast 200 Milliarden Euro sollen es sein. Und das hat der SPD-Politiker nun im ARD-Sommerinterview verteidigt.
2: Dass wir Schulden machen, hat damit zu tun, dass wir unsere Bundeswehr aufrüsten, dass wir modernisieren. Ich meine, man kann sich gegenüber Putin nicht mit der schwarzen Null verteidigen. Wir wollen, dass unser Land 20 Jahre lang wenig Ausgaben in Rüstung aufholt. Und das tun wir und dafür nehmen wir Geld in die Hand.
1: Von den Ministerinnen und Ministern verlangt Klingbeil 1% Einsparung, 2028 weitere 2%. Der AfD-Parteitag in Erfurt hat am Wochenende für Aufsehen gesorgt, auch wegen der vielen Proteste. Die Polizei zog ein positives Fazit, Versammlungen seien größtenteils friedlich geblieben und der Parteitag sei nicht beeinflusst worden. Dennoch gab es Angriffe auf Polizisten und Medienvertreter. Die AfD-Spitze Weidel und Chrupalla betonte, dass die Partei im Herbst in Ostdeutschland zum ersten Mal in eine Landesregierung will. Ein Bienenstich in den Kopf war für einen 62-Jährigen, der auf einer Alm im Kreis Traunstein unterwegs war, nur der Anfang eines ganz miesen Tages. Der Mann hatte kein Handy dabei und fuhr deshalb selbst ins Tal. Dabei verlor er die Kontrolle über sein Auto und kam von der Straße ab. Er lief dann zu Fuß nach Schleching, wo er ärztliche Hilfe bekam. Das verunfallte Auto musste aus dem Wald abgeschleppt werden. Die deutschen Handball-Juniorinnen sind zum zweiten Mal Weltmeister. 18 Jahre nach dem Premierentitel besiegte das DHB-Team im Finale der U20-WM Dänemark mit 33-26. Beste Schützin im Finale in China war Chiara Rohr. Die deutsche U20 ist damit jetzt amtierender Welt- und Europameister.
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3: Hier die wichtigsten Meldungen von den Straßen bei uns in der Region. Fahrt auf der A9 München in Richtung Ingolstadt besonders vorsichtig. Zwischen den Anschlussstellen Manching und Ingolstadt Süd kommt es zu Verzögerungen durch Personen auf der Fahrbahn.
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4: Der Abend verspricht ein bisschen Abkühlung mit Tiefstwerten von 16 Grad. Es ist insgesamt bewölkt und kann auch vereinzelt ein paar Tröpfchen geben. Zum Wochenstart am Montag bleibt es dann erstmal bewölkt bei 24 Grad Höchsttemperatur. Im Laufe der Woche wird es dann aber wieder klarer und sonniger und auch heißer. Zum Wochenende mit Höchstwerten von 31 Grad.
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1: Der Abend verspricht ein bisschen Abkühlung mit Tiefstwerten von 16 Grad. Es ist insgesamt bewölkt und kann auch vereinzelt ein paar Tröpfchen geben. Zum Wochenstart am Montag bleibt es dann erstmal bewölkt bei 24 Grad Höchsttemperatur. Im Laufe der Woche wird es dann aber wieder klarer und sonniger und auch heißer. Zum Wochenende mit Höchstwerten von 31 Grad.
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0: Es ist 23 Uhr. 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
1: Ich bin Dominik Schweiger. Das Thema mit der Pflichtkrankschreibung vom ersten Tag an ist ziemlich emotional aufgeladen, findet auch Bundesfinanzminister Klingbeil. Im ARD-Sommerinterview hat er gesagt:
2: Ich habe gestern mit jemandem telefoniert, der sagt, Leute, ich habe dreimal im Jahr richtig heftige Migräne und ihr wollt ja wohl nicht, dass ich mich dann zum Arzt schleppen muss. Das kann nicht euer Ernst sein. Und genau darum geht es nicht. Und deswegen muss man jetzt in der Umsetzung im Parlament und wenn das Gesetz vorliegt, muss man das sehr pragmatisch machen.
1: Es brauche pragmatische Lösungen, so Klingbeil. Das könne zum Beispiel auch bedeuten, dass man die Krankschreibung ab dem ersten Tag zwar braucht, sie dann aber noch nicht beim Arzt abholen muss. Für gesetzlich Krankenversicherte könnten einige geplante Mehrkosten kleiner ausfallen als befürchtet. Nach einem Bericht der FAZ hat Gesundheitsministerin Waken ihren Gesetzentwurf zur Finanzreform überarbeitet. Demnach sollen unter anderem mitversicherte Ehe- und Lebenspartner weniger zahlen als zunächst vorgesehen. Auch bei Medikamenten und Krankenhausaufenthalten sind Entlastungen geplant. Einen größeren Teil der Kosten soll künftig der Bund übernehmen. Tausende Stimmen haben heute in Dinkelsbühl das Frankenlied angestimmt. Rund 15.000 Menschen haben dort den Tag der Franken gefeiert. Zum ersten Mal ist dabei auch die neue 7. Strophe gesungen worden. Sie besingt unter anderem mittelfränkische Orte und den Karpfen und endet mit den Worten: In dem schönen Frankenland hab ich mein Glück gefunden. Soweit war Jan-Lennard Struff in Wimbledon noch nie. Der deutsche Tennisprofi hat zum ersten Mal das Viertelfinale erreicht. Sein Gegner Hubert Hurkacz aus Polen musste im entscheidenden 5. Satz verletzt aufgeben. Jetzt wartet entweder Jannik Sinner oder Shintaro Mochizuki.
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3: Momentan liegen uns keine größeren Störungsmeldungen vor.
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4: Der Abend verspricht ein bisschen Abkühlung mit Tiefstwerten von 16 Grad. Es ist insgesamt bewölkt und kann auch vereinzelt ein paar Tröpfchen geben. Zum Wochenstart am Montag bleibt es dann erstmal bewölkt bei 24 Grad Höchsttemperatur. Im Laufe der Woche wird es dann aber wieder klarer und sonniger und auch heißer. Zum Wochenende mit Höchstwerten von 31 Grad.
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0: 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Momentan liegen uns keine größeren Störungsmeldungen vor. 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
1: Der Abend verspricht ein bisschen Abkühlung mit Tiefstwerten von 16 Grad. Es ist insgesamt bewölkt und kann auch vereinzelt ein paar Tröpfchen geben. Zum Wochenstart am Montag bleibt es dann erstmal bewölkt bei 24 Grad Höchsttemperatur. Im Laufe der Woche wird es dann aber wieder klarer und sonniger und auch heißer. Zum Wochenende mit Höchstwerten von 31 Grad.
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1: 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Klarer und sonniger und auch heißer. Zum Wochenende mit Höchstwerten von 31 Grad.
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1: Ich bin Dominik Schweiger. Morgen wird Finanzminister Klingbeil im Bundeskabinett seinen Haushaltsplan für 2027 vorstellen. Und er plant Rekordschulden. Fast 200 Milliarden Euro sollen es sein. Und das hat der SPD-Politiker nun im ARD-Sommerinterview verteidigt.
2: Dass wir Schulden machen, hat damit zu tun, dass wir unsere Bundeswehr aufrüsten, dass wir modernisieren. Ich meine, man kann sich gegenüber Putin nicht mit der schwarzen Null verteidigen. Wir wollen, dass unser Land 20 Jahre lang wenig Ausgaben in Rüstung aufholt. Und das tun wir und dafür nehmen wir Geld in die Hand.
1: Von den Ministerinnen und Ministern verlangt Klingbeil 1% Einsparung, 2028 weitere 2%. Der AfD-Parteitag in Erfurt hat am Wochenende für Aufsehen gesorgt, auch wegen der vielen Proteste. Die Polizei zog ein positives Fazit, Versammlungen seien größtenteils friedlich geblieben und der Parteitag sei nicht beeinflusst worden. Dennoch gab es Angriffe auf Polizisten und Medienvertreter. Die AfD-Spitze Weidel und Chrupalla betonte, dass die Partei im Herbst in Ostdeutschland zum ersten Mal in eine Landesregierung will. Die Bundesnetzagentur kann wohl bis 2028 nicht überprüfen lassen, ob die Deutsche Post schnell genug Briefe austrägt. Bei einem verlorenen Rechtsstreit mit einem Marktforschungsunternehmen muss die Auftragsvergabe neu gestartet werden. Und das dauert. Die Post ist verpflichtet, 95% aller Briefsendungen spätestens nach 3 Werktagen zuzustellen. Nach einem Überfall auf eine Tankstelle in München sucht die Polizei weiter nach 2 unbekannten Männern. Die Täter hatten die Tankstelle am Freitag mit Anscheinswaffen gestürmt. Sie erbeuteten einen niedrigen 4-stelligen Betrag und flüchteten dann zu Fuß. Eine umgehende Fahndung mit Drohnen und Hunden ergab keinen Erfolg, so die Polizei. Es werden dringend Zeugen gesucht.
0: 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Aktuell liegen uns keine größeren Störungsmeldungen vor. 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
3: Die neue Woche startet erstmal bewölkt mit Höchsttemperaturen von 24 Grad. Im Laufe des Tages kann es hier und da noch ein bisschen aufziehen. Und der Wettertrend, es bleibt insgesamt warm bis heiß mit Höchstwerten von 31 Grad am Wochenende und dazu jede Menge Sonnenschein.
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1: Aktuell liegen uns keine größeren Störungsmeldungen vor.

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1: Ich bin Dominik Schweiger. Die Reformpläne der Bundesregierung, insbesondere die neue Krankschreibungsregelung, kamen ja nicht überall wirklich gut an. Genau das war auch Thema im ARD-Sommerinterview mit Finanzminister Klingbeil. Ronny Thorau berichtet aus Berlin.
2: Auch der Finanzminister hat offensichtlich mitbekommen, dass vor allem die geplante Krankschreibung ab dem ersten Tag viele Menschen aufregt. Klingbeil plädiert da jetzt für Pragmatismus in der Umsetzung.
3: Im Parlament und wenn das Gesetz vorliegt, muss man das sehr pragmatisch machen.
2: Dass die Reformen für Menschen auch Belastungen bedeuten, rechtfertigt Klingbeil damit, dass das eben die Folge von jahrzehntelangem Reformstau sei.
1: Für gesetzlich Krankenversicherte könnten einige geplante Mehrkosten kleiner ausfallen als befürchtet. Nach einem Bericht der FAZ hat Gesundheitsministerin Wagen ihren Gesetzentwurf zur Finanzreform überarbeitet. Demnach sollen unter anderem mitversicherte Ehe- und Lebenspartner weniger zahlen als zunächst vorgesehen. Auch bei Medikamenten und Krankenhausaufenthalten sind Entlastungen geplant. Einen größeren Teil der Kosten soll künftig der Bund übernehmen. Nach dem Wahlbetrug bei der Kommunalwahl im März hat Wülfershausen an der Saale eine neue Bürgermeisterin gewählt. Ruth Markert von der Freien Wählergemeinschaft hat die Neuwahl in Unterfranken mit 87% gewonnen. Ihr Vorgänger hatte zugegeben, Wahlunterlagen manipuliert zu haben und war daraufhin zurückgetreten. Im Herbst muss er sich vor Gericht verantworten. Norwegen steht bei der Fußball-WM im Viertelfinale. Die Skandinavier konnten sich mit 2:0 gegen Brasilien durchsetzen. Jetzt in der Nacht spielen noch England und Mexiko gegeneinander. Anstoß ist um 2 Uhr unserer Zeit.
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4: Aktuell sind bei uns im Herzen Bayerns keine größeren Störungen gemeldet.
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5: Die neue Woche startet erstmal bewölkt mit Höchsttemperaturen von 24 Grad. Im Laufe des Tages kann es hier und da noch ein bisschen aufziehen. Und der Wettertrend, es bleibt insgesamt warm bis heiß mit Höchstwerten von 31 Grad am Wochenende und dazu jede Menge Sonnenschein.
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0: 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Aktuell sind bei uns im Herzen Bayerns keine größeren Störungen gemeldet.
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1: Ich bin Dominik Schweiger. Das Thema mit der Pflichtkrankschreibung vom ersten Tag an ist ziemlich emotional aufgeladen, findet auch Bundesfinanzminister Klingbeil. Im ARD-Sommerinterview hat er gesagt:
2: Ich habe gestern mit jemandem telefoniert, der sagt, Leute, ich habe dreimal im Jahr richtig heftige Migräne und ihr wollt ja wohl nicht, dass ich mich dann zum Arzt schleppen muss. Das kann nicht euer Ernst sein. Und da, genau darum geht es nicht. Und deswegen muss man jetzt in der Umsetzung im Parlament und wenn das Gesetz vorliegt, muss man das sehr pragmatisch machen.
1: Es brauche pragmatische Lösungen, so Klingbeil. Das könnte zum Beispiel auch bedeuten, dass man die Krankschreibung ab dem ersten Tag zwar braucht, sie dann aber noch nicht beim Arzt abholen muss. Bei Porsche könnte ein weiterer großer Stellenabbau bevorstehen. Nach Informationen des Handelsblatts will der Sportwagenbauer bis zu 4000 weitere Arbeitsplätze streichen. Betroffen wären demnach vor allem Management und Verwaltung. Porsche selbst bestätigte die Zahlen nicht, kündigte aber ein Spar- und Zukunftsprogramm an, das den Konzern schlanker machen soll. Südeuropa kämpft weiter gegen die Flammen. Besonders angespannt ist die Lage im Süden Frankreichs. Westlich von Perpignan sollen rund 5000 Menschen vor einem Waldbrand in Sicherheit gebracht werden. Ein Anwohner und ein Feuerwehrmann wurden bereits lebensgefährlich verletzt. Die Tour de France fährt wegen des Feuers auf ihrer dritten Etappe in der Region ohne Zuschauer. Auch in Portugal und Griechenland sind hunderte Einsatzkräfte gegen große Waldbrände im Einsatz. Norwegen hat bei der Fußball-WM Brasilien mit 2:1 aus dem Turnier geworfen. Matchwinner war Erling Haaland mit 2 späten Toren in der Schlussphase. Neymar verkürzte tief in der Nachspielzeit noch per Elfmeter. Für Brasilien kam das aber zu spät. Für Norwegen ist es der erste Einzug in ein WM-Viertelfinale überhaupt.
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3: Bei uns liegen im Herzen Bayerns momentan keine größeren Störungsmeldungen vor.
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4: Die neue Woche startet erstmal bewölkt mit Höchsttemperaturen.